0: Es gibt kein Benzin. Es ist schwer, irgendwo hinzukommen, weil auch der öffentliche Verkehr nicht wirklich funktioniert. Und immer wieder heulen die Sirenen, die Luftabwehr feuert und wir wachen mitten in der Nacht auf. Mit diesen Worten schildert ein Tourist aus Russland die derzeitige Lage im einstigen Ferienparadies Krim. Die Tankstellen sind für Private schon seit Sonntag geschlossen und in Sewastopol, der größten Stadt der Halbinsel, ist zurzeit auch der Strom teilweise ausgefallen. Der von Russland eingesetzte Gouverneur Sergei Aksionow setzt heute schließlich einen für eine Urlaubsregion bis vor kurzem noch undenkbaren Schritt. Ab heute 13 Uhr gilt der Ausnahmezustand, so Aksionow. Grund der Energiekrise sind die immer heftigeren ukrainischen Drohnenangriffe auf jene Straßen und Bahnlinien, die die Krim mit Russland verbinden. Für Tanklastwagen wird es immer schwerer, auf die Halbinsel durchzukommen.
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2: Entscheidung jetzt in der Gruppe H. Spanien spielt gegen Uruguay und die Kapverden gegen Saudi-Arabien. Alle vier Teams haben noch die Chance, in die K.O.-Runde aufzusteigen. Spanien spielt um den Gruppensieg, Uruguay gegen das Ausscheiden. Und jetzt zum Wetter und zu Nathalie Auer.
3: In den größeren Städten bleiben die Nächte sehr mild. In der Wiener Innenstadt ist die heutige Nacht bereits die 9. Tropennacht in Folge. Hier sinkt die Temperatur also nicht unter 20 Grad. Tagsüber wird es dann extrem heiß. 32 bis 39 Grad erwarten euch am Nachmittag. Dazu gibt es viel Sonnenschein, von der Silvretta bis zu den Hohen Tauern und in Osttirol ziehen diesmal aber auch einzelne heftige Gewitter durch. Morgen kann es dann auch weiter im Osten stellenweise gewittrig werden. Außerdem wird es noch heißer, im Raum Wien werden es um die 40 Grad.
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1: Im Studio Daniel Teissel. Es ist 3 Uhr. Die ÖBB haben eine eigene Hitzewarnung ausgerufen. Nicht notwendige Zugfahrten sollte man vermeiden, weil die Hitze die Bahninfrastruktur stark belastet. Viktoria Waldecker berichtet.
2: 16 Stunden pralle Sonne pro Tag. Das macht auch den Gleisen zu schaffen, sagt Daniel Pinker, Infrastruktursprecher der ÖBB.
3: Die Gleise erhitzen sich natürlich weit über 40 Grad hinaus. Das heißt, die Metallschienen dehnen sich in der Hitze und das kann zu Verformungen führen.
2: Damit könnte es zu Streckensperren oder Verspätungen kommen, besonders bei Regionalzügen. Die ÖBB warnen deshalb, nicht notwendige Zugfahrten sollten in den nächsten Tagen vermieden oder verschoben werden.
3: Wer fahren muss, bitte genügend Trinkwasser mitnehmen und sich vor Fahrtantritt informieren, dass die Verbindung frei ist.
2: Entwarnung gibt es erst, wenn die Temperaturen wieder sinken. Im Osten Österreichs dürfte das erst Mitte kommender Woche soweit sein.
1: Erneut bebt in Venezuela die Erde, in Küstennähe mit der Stärke von 4,9. Bisher gibt es noch keine Informationen über Schäden und Verletzte. Nach den vergangenen 2 schweren Beben laufen im Bundesstaat La Guaira Such- und Aufräumarbeiten. Mindestens 920 Menschen sind getötet worden, berichtet Marion Häusermann.
4: Gemeinsam suchen die Menschen in Venezuela nach den Verschütteten, rufen nach den Nachbarn in der Hoffnung auf Lebenszeichen. Das südamerikanische Land ist auf eine solche Katastrophe nicht im geringsten vorbereitet. Der Gesundheitssektor war schon vor dem Erdbeben am Boden. Das seit über 10 Jahren autoritär regierte Land ist auf internationale Hilfe angewiesen. Aus mindestens 17 Ländern sind Hilfstrupps unterwegs. Die Vereinten Nationen organisieren den Einsatz. Auch aus Österreich gibt es mehr als ein Dutzend Helfer. Derzeit sind die Menschen auf sich alleine gestellt. Mit bloßen Händen und Taschenlampen suchen sie in den Trümmern nach ihren Angehörigen.
5: Wir sind mittendrin in einer Hitzewelle. Heute werden es 32 bis 39 Grad. Morgen klettern die Temperaturen dann in Wien und im Weinviertel auf etwa 40 Grad. Damit könnte also durchaus der Allzeittemperaturrekord von 2013 geknackt werden, denn der lag bei 40,5 Grad und wurde Bad Deutsch-Altenburg erreicht. Dazu gibt's heute und auch morgen einiges an Sonne. Im Flachland habt ihr es oft sogar strahlend sonnig. Über den Bergen bilden sich an den Nachmittagen dagegen Quellwolken und besonders von der Silvretta bis zu den Tauern tauchen einzelne heftige Gewitter auf.
1: Das war das Wetter von Nathalie Auer. Ich entschuldige mich für den technischen Fehler. Bei der Fußball-Weltmeisterschaft in Nordamerika läuft gerade die Entscheidung in der Gruppe H. Spanien führt zur Pause gegen Uruguay 1:0. Alex Baena trifft für die Spanier kurz vor dem Pausenpfiff. Uruguay-Tormann Muslera aber mit einem schweren Patzer. Im Parallelspiel zwischen den Kapverden gegen Saudi-Arabien steht es noch 0:0.
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1: Im Studio Daniel Teissel. Es ist 4 Uhr. Einheitliche Kinderschutzregeln bei Ferienlagern. Das fordern zahlreiche Kinder- und Jugendorganisationen. In wenigen Tagen beginnt mit den Ferien die Ferienlager-Hochsaison. Mariella Kogler berichtet.
2: Gesetzlich verpflichtende Schutzkonzepte für Ferienlager und die in allen Bundesländern gleich. Das fordert Veronika Schipper-Nistockinger, Bundesvorsitzende der katholischen Jungschar.
3: Es ist einfach noch nicht flächendeckend, weil es noch nicht flächendeckend eingefordert wird. Und deswegen fordern wir das jetzt eben auch gemeinsam mit den österreichischen Kinder- und Jugendanwaltschaften.
2: Eltern, die ihre Kinder in Ferienlager schicken, rät Veronika Schipper-Nistockinger.
3: Sich nicht nur informieren, was ist das Programm und wo fährt man hin, sondern auch, wie wird Kinderschutz umgesetzt? Gibt es ein Konzept, das zum Beispiel auf der Website zugänglich ist? Ist klar, wer die Betreuungspersonen sind und wie die ausgewählt sind?
2: Auch ein Blick auf ein klar definiertes Beschwerdemanagement könne Aufschluss über die Qualität des Ferienlagers bringen.
1: In Linz zieht heute die Linz Pride durch die Innenstadt. Die Parade soll auf Vielfalt, Gleichberechtigung und die Anliegen der LGBTQ-Community aufmerksam machen, berichtet Jürgen Freimuth.
4: Regenbogenfahnen, laute Musik und klare Botschaften stehen heute ab 14 Uhr bei der Linz Pride im Mittelpunkt. Unter dem Motto Strong Together, Proud Forever ziehen Tausende durch die Innenstadt und demonstrieren gegen Ausgrenzung und Diskriminierung.
5: Langjährige Forderung von der Community ist eben die Anpassung des Diskriminierungsschutzes auch im Privatrecht, dass man zum Beispiel nicht Taxi verwehrt bleiben kann, nur weil ich als schwuler Mann wahrgenommen werde, dass eine Wohnung nicht verwehrt wird, weil ein lesbisches Pärchen da einziehen möchte. Und da gibt es eine ganze Reihe von anderen Diskriminierungsfällen.
4: So Michael Müller, Leiter der Linz Pride. Beschimpfungen und Einschüchterungen gehören für viele queere Menschen nach wie vor zum Alltag. Dem will man mit Sichtbarkeit und Gemeinschaft etwas entgegensetzen. Nach der Parade geht das Programm in der Pride City am OK-Platz und im Ursulinenhof weiter. Am Abend folgt die Pride Night am OK Mediendeck.
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1: Spanien müht sich als Sieger der Gruppe G ins 16. Finale. Die Spanier gewinnen gegen schwache und hart spielende Uruguayer 1:0. Torschütze Alex Baena. Uruguay scheidet aus und für die Überraschung sorgt Kap Verde. Ein 0:0 gegen Saudi-Arabien reicht für den Aufstieg in die K.O.-Runde. Jetzt zum Wetter und Nathalie Auer.
7: In den größeren Städten bleiben die Nächte sehr mild. In der Wiener Innenstadt ist die heutige Nacht bereits die 9. Tropennacht in Folge. Hier sinkt die Temperatur also nicht unter 20 Grad. Tagsüber wird es dann extrem heiß. 32 bis 39 Grad erwarten euch am Nachmittag. Dazu gibt's viel Sonnenschein. Von der Silvretta bis zu den Hohen Tauern und in Osttirol ziehen diesmal aber auch einzelne heftige Gewitter durch. Morgen kann es dann auch weiter im Osten stellenweise gewittrig werden. Außerdem wird es noch heißer. Im Raum Wien werden es um die 40 Grad.
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1: Am Mikrofon Martin Walder. Das Bundesheer will in Zukunft besser auf Krisen aller Art vorbereitet sein. Dazu gehört auch die Fähigkeit, sich im Notfall eine Zeit lang selbst zu versorgen. Eigentlich wollte das Heer alle rund 100 Standorte bis Ende 2025 ausreichend autark machen. Jetzt zeigt sich, dieses Ziel hat man klar verfehlt. Mehr von Felix Nowak.
2: Zumindest 2 Wochen soll sich jede Bundesheereinrichtung selbst versorgen können, mit Strom und Treibstoff, aber auch etwa mit Lebensmitteln. Dieses Ziel ist vor 5 Jahren ausgegeben worden. Tatsächlich autark waren Ende 2025 allerdings nur 39 von 94 Einrichtungen. Das steht im jüngsten Landesverteidigungsbericht. Mittlerweile sei diese Zahl auf 59 gestiegen, sagt Bundesheersprecher Marcel Taschwer. Oft würden nur noch einzelne Teilbereiche fehlen. Die Verzögerung begründet Taschwer mit der Corona-Krise.
3: So wie man es als Häuselbauer, sage ich jetzt mal, kennt, gibt es dann einfach Lieferverzögerungen. Aber bis Ende 2026 soll das alles abgeschlossen sein.
2: Also 1 Jahr später als geplant. Eine besondere Bedeutung soll das Bundesheer im Fall eines Blackouts haben, also eines flächendeckenden Stromausfalls. Autarke Kasernen sollen dann auch als Basis für Polizei, Rettung und Feuerwehr dienen.
1: Die USA haben erstmals seit dem Rahmenabkommen mit Teheran wieder Ziele im Iran angegriffen. Die Angriffe auf Raketen- und Drohnenlager sowie Radaranlagen seien eine Reaktion auf den iranischen Beschuss eines Frachtschiffes in der Straße von Hormuz gewesen, so das US-Regionalkommando. Die Revolutionsgarden haben nach eigenen Angaben Vergeltungsangriffe auf US-Einrichtungen in der Region durchgeführt. Venezuela wurde 3 Tage nach dem verheerenden Doppelbeben von einem heftigen Nachbeben erschüttert. Die Erdstöße erreichten die Stärke 4,9. Die Regierung hat unterdessen den betroffenen Bundesstaat La Guaira unter die Kontrolle des Militärs gestellt. Damit soll die öffentliche Ordnung aufrechterhalten und die Arbeit der Rettungskräfte erleichtert werden, hieß es. Zuletzt lag die Zahl der bestätigten Todesopfer bei 920. Bei der Fußball-WM hat Kap Verde die Sensation geschafft. Die Mannschaft des Inselstaates erreicht gegen Saudi-Arabien ein 0:0 und steigt als Zweiter der Gruppe H ins 16. Finale auf. Mit rund 600.000 Einwohnern ist Kap Verde der kleinste Staat, der es je in die K.O.-Phase einer WM geschafft hat. Gruppensieger ist Spanien nach einem 1:0 gegen Uruguay. Das waren die Nachrichten mit Martin Walder. Und nun zum Wetter.
4: Also heute Samstag wieder viel Sonnenschein. 33 bis 39 Grad gehen sich aus und damit könnte der bisherige Juni-Höchstwert von 38,6 Grad in Waidhofen an der Ips aus dem Jahr 2013 übertroffen werden. Und jetzt werden wir munter bei 25 Grad noch in Retz, 22 in Wien, 20 Grad in St. Pölten und Wiener Neustadt, 17 in Amstetten, 14 Grad in Zwettl. Morgen Sonntag dann auch wieder noch Hitze, morgen 35 bis 40 Grad, viel Sonnenschein, am ehesten im Wiener Becken und im Weinviertel auch ein bisschen Wind und auch heute ein bisschen Wind, das macht es etwas angenehmer. Das ist der Radio Niederösterreich Verkehrsservice, derweil alles entspannt auf der Straße.
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4: Einen wunderschönen Samstag leiten wir hinein in dieses Wochenende, jetzt gleich mit ABBA und ein bisschen Rock'n'Roll von Huey Louie, die größten Hits aller Zeiten. Einen wunderschönen guten Morgen am Samstag.

Guten Morgen, während Sie sich einen Kaffee runterlassen, hören Sie Radio Niederösterreich 11 nach 5 haben wir so und die Info, wo man heute baden gehen kann, essentiell. Die Temperaturen, ja, für alles irgendwie mit dabei, oder? Also für Leute, die es gern warm haben, Neusiedler See 29 Grad hat er mittlerweile. Sonst 23 Grad Lunzer See, 24 Ratzersdorfer See, 25 Grad Viehhofener See, ganz angenehm, 22 Grad der Erlaufsee, Alte Donau 26, Aubad Tulln auch 26 Grad. Also vielleicht noch kurz ab in den Supermarkt, Früchte kaufen und kühle Getränke und

Guten Morgen mit Radio Niederösterreich auf der Straße. Soweit alles ruhig. Das Wetter, ja, heiß nach wie vor. Heute werden es 33 bis 39 Grad. Viel Sonnenschein. Damit ist es auch kurz erzählt. Es weht auch ein bisschen Wind. Das macht die Sache auch etwas angenehmer. Der Sonntag dann richtig heiß, auch 35 bis 40 Grad. Viel Sonnenschein. Am ersten im Wiener Becken und im Weinviertel wird es diese 40 Grad erreichen. Und ein bisschen Wind ist auch wieder mit dabei. Und die Sommerhits, die haben sie natürlich bei uns hier. Inner Circle und dann gleich Elvis Presley. Ab!

0: Man braucht einen guten Kaffee zum in den Tag starten und natürlich, wie die Sterne stehen, auch nicht unwichtig.
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0: Heute haben wir den 27. Juni. Die Krebse, verschleiern Sie nichts, sprechen Sie offen aus, was Sie denken. Löwe, überstürzen Sie nichts, erbitten Sie Bedenkzeit, wenn Sie sich einer Sache nicht sicher sind. Die Jungfrauen, warum wollen Sie alles selber machen? Ja, überfordern Sie sich nicht, nehmen Sie Hilfe an. Die Wagen, freuen Sie sich auf ein harmonisches Wochenende. Skorpion, treten Sie nicht zu forsch auf, mit Diplomatie erreichen Sie mehr. Die Schützen, der Liebesstern verwöhnt Sie, an dieses Wochenende werden Sie noch lang denken. Die Steinböcke, Sie verfügen über Willenskraft und Ausdauer, Ihre Wünsche gehen in Erfüllung. Wassermann, lassen Sie sich etwas sagen, akzeptieren Sie, dass gewisse Dinge nicht machbar sind. Die Fische, auch wenn Ihnen die Arbeit Freude macht und Sie mit Begeisterung bei der Sache sind, lassen Sie sich Zeit, überprüfen Sie alles genau. Die Widder, genießen Sie den Sommer und die Liebe. Stier, eine Idee lässt sich sicherlich verwirklichen, auch wenn es nicht gleich klappt. Sie müssen wahrscheinlich nur eine Kleinigkeit ändern. Und die Zwillinge haben wir noch für Sie. Lassen Sie sich nicht beirren, gehen Sie Ihre Wege, setzen Sie aber keine spontanen Handlungen. Alles zum Nachlesen auf noe.orf.at bei uns im Internet. Guten Morgen am Samstag.

0: Super geschmeidige Musik, Musik zum Aufstehen und eventuell auch schon zum Autofahren. 5.30 Uhr, das ist der Radio Niederösterreich Verkehrsservice. Die Polizei hat uns keine Staus oder Unfälle gemeldet. Alles okay. Und hier ist Radio Niederösterreich Kompakt mit Thomas Buchinger.
1: Das US-Militär hat nach eigenen Angaben Ziele im Iran angegriffen. Kampfflugzeuge haben demnach Raketen- und Drohnendepots bombardiert. Man habe damit auf den iranischen Angriff auf ein Handelsschiff in der Straße von Hormuz reagiert, wie es heißt. Im ehemaligen Liner-Zentrallager im Süden St. Pöltens wird heute eine Paddeltennisanlage eröffnet. Eine regionale Investorengruppe hat das Zentrallager gekauft. Was mit den anderen früheren Immobilien von Liner passiert, das ist aber weiterhin unklar. Und bei der Fußball-WM ist die Sensation perfekt. Kap Verde steht nach einem 1:1 gegen Saudi-Arabien tatsächlich im 16. Finale. Und Spanien holt sich nach einem Patzer von Uruguays Tormann gegen Uruguay den Gruppensieg in der Gruppe H. Sollte Österreich also morgen früh weiterkommen, dann könnte der Gegner im 16. Finale damit Spanien heißen.
0: Ja, und wenn morgen Österreich spielt, sind wir für Sie natürlich auch mit am Ball in der Früh und starten schon um 4 Uhr. Das Radio Niederösterreich Wochenendwetter. 33 bis 39 Grad werden sich heute eventuell ausgehen und es könnte damit der bisherige Juni-Höchstwert von 38,6 Grad in Waidhofen an der Ips aus dem Jahr 2013 geknackt werden. Ja, und sonst viel Sonne, ein bisschen Wind. Morgen am Sonntag 35 bis 40 Grad, viel Sonnenschein. Die 40 Grad gibt es am ehesten im Wiener Becken und im Weinviertel. Ein bisschen Wind mischt sich auch dazu. Ich wünsche einen guten Start. 5.31 Uhr haben wir jetzt.
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0: 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Gleich geht's weiter mit Joe Cocker. You are so beautiful. Das Richtige für einen Morgenbussi. 5:39 haben wir es und die Morgengedanken gibt es jetzt von der Seelsorgerin Eva Maria Kölbl-Perner, die in der Diözese Gurk das Referat für Krankenhausseelsorge leitet.
1: Die Ausbildung und Begleitung von ehrenamtlichen Mitarbeiterinnen in der Krankenhausseelsorge ist eine zutiefst befriedigende Aufgabe. In der Reflexion der Patientenbegegnungen, die wir in regelmäßigen Abständen gemeinsam machen, zeigt sich, wo in den Gesprächen Nähe entstanden ist, wo sich Brüche oder gar ohnmächtiges Schweigen gezeigt hat. Eine Mitarbeiterin erzählt, dass ein Patient nicht mehr gesprochen hat und das Schweigen für sie so unangenehm war, dass sie sich verabschiedet hat. Ein schales Gefühl blieb danach übrig. In der Nachbetrachtung haben wir festgestellt, dass es einer Entscheidung bedarf, in unangenehmen oder wortlosen Situationen trotzdem zu bleiben, standzuhalten, die Ohnmacht zu ertragen. Jesus sagt im Bildwort vom Weinstock: Bleibt in meiner Liebe. Das Wort vom Bleiben ist ein zentrales für die Seelsorge. Bleiben, trotz des Impulses zu gehen. Bleiben auch angesichts unaushaltbarer Tatsachen. Im Bleiben steckt eine große Chance. Es ist das Trotzdem der echten Begegnung, in der nicht nur Angenehmes, sondern auch Schwieriges, oft Unaussprechbares Platz hat. Immer wieder erzählt mir jene ehrenamtliche Mitarbeiterin, dass sie nun dieses Bleiben versucht, weil auch Gott nicht flieht, wenn sich in unserem Leben schwierige Phasen zeigen.

0: Schönen guten Morgen mit Radio Niederösterreich, ein Ort, wo es richtig angenehm momentan ist. Kino, Spitzenidee, läuft auch einiges. Power Ballad zum Beispiel, die Kritiken, ein Meisterwerk, absolut phänomenal, der Wohlfühlfilm des Sommers. Seit dieser Woche ist der Film in unseren Kinos. Damit Sie aber öfter in den klimatisierten Kinosaal können, stellt Ihnen Radio Niederösterreich-Reporter Robert Jahn auch noch zwei Filme über Superfrauen vor. Den Anfang macht aber jetzt Power Ballad.
1: In Power Ballad dreht sich alles um die zufällige Begegnung zweier Musiker. Rick ist nach einer nie gezündeten Karriere Frontmann bei einer Hochzeitsband, als er bei einem Auftritt auf den ehemaligen Boyband-Star Danny trifft. Und die beiden verstehen sich auf Anhieb.
2: Alles klar, das sind nur Layouts, okay? Aber da kriegst du eine Vorstellung.
3: Darf ich einen Vorschlag machen? Versuch doch mal.
4: Never gonna run if you don't walk. Never gonna talk but don't run. Don't look down.
1: Nach Superman im vergangenen Jahr kommt jetzt auch der Neustart von Supergirl in die Kinos. House of the Dragon Star Millie Alcock spielt Kara Zor-El, die ohne ihren Cousin Superman ihren eigenen Weg sucht und findet.
5: Hey, ich wollte nur mal hören, ob du schon weißt, wann du wieder zurück sein wirst. Weißt du, ich mache mir Sorgen, ob du hier klarkommst, wenn du ständig die Erde verlässt, Kara. Ich habe Sorge, dass du keine Leute triffst.
6: Tja, das ist das Ding, Clark. Ich habe keine Leute. Zu Hause ist, wo du bist, Buddy.
1: Der Buddy ist der Superhund Krypto. Doch als der vergiftet wird, startet Kara eine abenteuerliche Rachemission durch die Galaxie. Eine ebenfalls außergewöhnliche, jedoch zutiefst menschliche Frau wird von Regisseurin Regina Schilling anlässlich ihres 100. Geburtstags porträtiert. In Ingeborg Bachmann, Jemand, der einmal ich war, gibt Schauspielerin Sandra Hüller eine kraftvolle Interpretation einer der bedeutendsten deutschsprachigen Autorinnen des 20. Jahrhunderts.
7: Ich existiere nur, wenn ich schreibe. Ich bin nicht, wenn ich nicht schreibe.
0: Ja, das alles in Ihrem Kino, Popcorn oder Nachos dazu und Getscher.

0: Rock'n'Roll am Samstagmorgen, Sie an Radio Niederösterreich und das Wichtigste aus Niederösterreich, Österreich und der Welt, jetzt mit Thomas Buchinger, es ist 6 Uhr.
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2: In St. Pölten wird heute die laut Angaben der Betreiber größte Paddeltennisanlage in Niederösterreich offiziell in Betrieb genommen. Sie ist im ehemaligen Leiner Zentrallager im Süden der Landeshauptstadt aufgebaut worden. Bei einigen anderen früheren Immobilien des Möbelkonzerns ist aber noch unklar, wie es da weitergeht. Robert Salzer berichtet.
3: Das frühere Zentrallager hat eine regionale Investorengruppe gekauft, die es jetzt entwickelt. Ein Teil ist die Paddle-Tennis-Anlage. Von den 37 Standorten von Kicker Leiner, die Grazer Supernova-Gruppe gekauft hat, hat sie inzwischen 23 wieder verkauft. 4 will sie selbst weiterverwerten. Einer davon ist die frühere Zentrale in St. Pölten. Daraus dürfte ein Fachmarktzentrum werden. Einen Zeitplan der Umsetzung gäbe es aber noch nicht, heißt es von Supernova. 3 ehemalige Filialen sind an die XXX-Lutz-Gruppe gegangen, und zwar Leiner in Amstetten sowie Kicker in Horn und Mistelbach. 2 frühere Standorte haben der inzwischen insolventen Süber gehört. Das Areal in Wiener Neustadt ist von der Stadt gekauft worden. Das Stammhaus in St. Pölten soll ein Stadtquartier werden. Allerdings liegt die Verantwortung nach wie vor beim Masseverwalter.
2: US-Außenminister Marco Rubio hat ein Rahmenabkommen zwischen dem Libanon und Israel verkündet. Die Vereinbarung ziele auf dauerhaften Frieden und Sicherheit ab und soll auch die Entwaffnung der Hisbollah voranbringen, wie es heißt. Während die für dieses Wochenende geplanten Pride-Paraden in Paris und Lyon wegen der Hitzewellen abgesagt wurden, findet sie in Budapest heute statt und das bei Rekordtemperaturen. Erwartet werden bis zu 37 Grad Celsius. Trotzdem dürften zehntausende Teilnehmerinnen und Teilnehmer durch das Zentrum der ungarischen Hauptstadt marschieren. Denn es ist die erste Pride-Parade seit der Abwahl von Viktor Orban aus Budapest. Berichtet Paul Griesey.
4: Budapest dürfte heute nicht so klingen, ginge es nach Viktor Orban. Vergangenes Jahr lässt der damalige Ministerpräsident die Pride-Parade per Gesetz verbieten. Daraufhin gehen die Menschen in Budapest erst recht auf die Straße. Es ist die größte Pride-Parade in Ungarns Geschichte. Ein Jahr später ist ein neuer Ministerpräsident im Amt und damit ist alles anders. Die Parade darf stattfinden, den Veranstaltern drohen keine Strafen. Der konservative Ministerpräsident Peter Madja hat sich in der Vergangenheit immer wieder, wenn auch vorsichtig, für die Gleichberechtigung von Schwulen, Lesben, Bisexuellen und Transgender-Personen ausgesprochen. Und er hat angekündigt, die diskriminierenden Anti-LGBTIQ-Gesetze der Orban-Ära abzuschaffen. Das fordert auch der Europäische Gerichtshof ein.
2: Noch zur Fußball-WM. Frankreich hat bei der Fußball-WM gegen Norwegen auch das 3. Gruppenspiel souverän gewonnen. Norwegen hat diverse Superstars geschont, das muss man dazu sagen. Frankreich hat 4:1 gewonnen und Senegal hat den Irak 5:0 besiegt. Und wir kommen jetzt zu den Radio Niederösterreich Wetteraussichten mit David Pearson. Bei der Fußball-WM, da gibt es ja Hydration Breaks, also ja. Trinkpausen. Ich glaube, die werden wir heute auch brauchen.
5: Definitiv. Also tanken Sie gut Ihre Wasserflasche voll. Viel Sonne heute, wieder 33 bis 39 Grad. Es könnte der bisherige Juni-Höchstwert von 38,6 Grad in Waidhofen an der Ips zum Beispiel aus dem Jahr 2013 übertroffen werden. Viel Sonne halt und auch ein bisschen Wind. Jetzt haben wir angenehme Temperaturen noch. 22 Grad in Wien, 21 in Lilienfeld-Tarschberg und Ternitz-Potschach. 20 Grad in St. Pölten, 19 in Mistelbach und angenehm ist es in Horn bei 17 Grad. Morgen am Sonntag wieder heiß, 35 bis 40 Grad, dazu viel Sonnenschein, geringe Gewitterwahrscheinlichkeit. Am 1. im Wiener Becken und im Weinviertel könnte es diese 40 Grad bekommen und ein bisschen Wind mischt sich auch dazu. Das ist der Radio Niederösterreich Verkehrsservice, ein ruhiger Samstagmorgen, nichts los dabei.
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5: und mit großartiger Musik, eh klar. Sehr, sehr groovig, gleich mit Toto und der Sommer im Radio mit Alvaro Soler jetzt.
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0: Guten Morgen mit Radio Niederösterreich. 6:12 haben wir es. Eis ist ja quasi Pflicht bei den Temperaturen. Radio Niederösterreich-Reporter Peter Neuhofer, der macht uns heute Schoko-Chili-Eis. Klingt auf jeden Fall mal spannend. Was wir ja brauchen für Eis ist Zucker. Gibt es doch irgend so eine Light-Variante für alle, die auf Diät sind?
1: Naja, wenn du ein richtig cremiges Eis haben willst und nicht nur einen Eisblock, dann nein. Der Zucker macht das Eis nämlich nicht nur süß, sondern senkt eben auch den Gefrierpunkt und verhindert, dass sich so Eiskristalle bilden. Der Zucker macht das Eis also cremiger. Also Zucker gehört in jedes Creme-Eis. Dazu dann noch Milch, Schlagobers, Eigelb und je nachdem, welches Eis man eben machen will, Vanille, Erdbeeren oder in unserem Fall Schokolade und Chili. Übrigens, das ist wirklich eine tolle Kombination, weil die Schärfe der Chili, die kommt erst so verzögert, wenn das Eis im Mund schmilzt. Also wirklich ein tolles Geschmackserlebnis.
0: Klingt sehr, sehr leibend und machen wir gleich.

0: Radio Niederösterreich am Samstag, wenn man großes Eis kauft, dass man sagt, man ist später fertig oder morgen, findet meistens nicht statt, wenn man es auf einmal zusammenfuttert. Eis ist einfach eine so gute Sache und wir machen jetzt Schoko-Chili-Eis, Milch, Schlagobers, Eier und Zucker und natürlich Chili und Schokolade haben wir schon bereit. Schönen guten Morgen, Peter Neuhofer.
1: Einen wunderschönen guten Morgen. Wir brauchen jetzt mal einen Topf zum Kochen und eine Metallschüssel. Zu den Zutaten kurz, wir machen jetzt mal 4 Portionen und dazu brauchen wir 4 Eier. Ich nehme immer 3 Dotter und ein ganzes Ei, 350 Milliliter Schlagobers, 150 Milliliter Milch und 100 Gramm Zucker. Wie gesagt, da ja nicht sparen, der macht das Eis cremiger. Ja. Als erstes nehmen wir dann die Milch, Schlagobers, die klein gehackten Chili und die Hälfte des Zuckers und lassen das Ganze in einem Topf aufkochen.
0: Ja, wichtig, die Schokolade, die kommt erst am Schluss, ne?
1: Ja, so ist es. Während das Ganze jetzt also aufkocht, schlägt man die Eier und den restlichen Zucker mit einer Prise Salz in einer Metallschüssel mit einem Schneebesen auf. Das dauert auch gar nicht lange.
0: Ja. Dass
1: es so schön heller Schaum da ist. Ja, jetzt können wir die Chili-Milch da langsam reinmischen. Gut, jetzt kommt aber der heikle Teil, bei dem habe ich immer die größten Fehler gemacht. Die Metallschüssel kommt nämlich jetzt auf ein heißes Wasserbad und wird auf ca. 80 Grad erhitzt. Der Witz an der Sache ist nämlich, bei einer Temperatur von ca. 75 bis 80 Grad, da bindet sich die Ei-Schlagobers-Mischung und das wird dann dicker und erst so richtig cremig.
0: Da steht so in manchen Rezepten zur Rose abziehen, da kann man die... kann man irgendwie schauen, ob die Konsistenz schon erreicht ist.
1: Ne? Ja genau, da steht zur Rose abziehen und als Backleie fragt man sich, was zum Teufel soll das sein? Das ist, wenn man einen Kochlöffel in die Masse eintunkt, dann bläst man drauf und wenn sich da auf dem Löffelrücken dann so eine Art Rose bildet, dann ist der Spaß fertig, genauso soll es sein und dann kann man das Ganze für ein paar Stunden in den Kühlschrank geben. Was wir jetzt allerdings noch vergessen haben, die Schokolade gehört natürlich auch dazu beim Schoko-Chili-Eis.
0: Logisch.
1: Die gehackte Schokolade, ich nehme da immer Zartbitter-Schokolade, die gibt man in die warme Masse rein und rührt die, bis die vollständig geschmolzen ist und erst dann gibt man das Ganze in den Kühlschrank, da darf sie dann für ein paar Stunden runterkühlen. Dann raus, in die Eismaschine, fertig.
0: Ja, und wer sowas nicht hat, also Eismaschine, kann die Masse auch in einem Behälter und dann ins Gefrierfach geben. Wichtig ist aber, regelmäßig umrühren. Geht's auch noch schneller? Ja, wenn man ein Sorbet macht. Und das machen wir auch noch nach 9 auf Radio Niederösterreich.

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0: 6.30 Uhr, das ist der Radio Niederösterreich Verkehrsservice mit David Pearson. Derweil alles ruhig auf der Straße. Und weiter zu Thomas Buchinger, das ist Radio Niederösterreich Kompakt.
2: Nach dem schweren Doppelbeben in Venezuela hat die Regierung den dort am schlimmsten betroffenen Bundesstaat militarisiert. Die Streitkräfte sollen die öffentliche Ordnung sichern und die Rettungsarbeiten erleichtern. Die Zahl der Toten stieg zuletzt auf 920. Die Ukraine hat Russland Vorschläge für eine Friedenslösung übermittelt. Das teilte der ukrainische Präsident Selenskyj in einer Videobotschaft mit. Zuletzt hatte der Machthaber von Belarus über ein Treffen berichtet. Lukaschenko ist ja ein enger Partner Putins. Und im südlichen Niederösterreich, konkret in Neusiedl am Steinfeld, entsteht derzeit für die Stadt Wien ein riesiger Trinkwasserbehälter. Er ist für 1 Milliarde Liter Trinkwasser ausgelegt und soll im Endeffekt der größte geschlossene Trinkwasserspeicher der Welt sein.
0: Ein Riesendurst, den wir heute auch wieder haben. Wir kommen zum Radio Niederösterreich. Wochenendwetter 33 bis 39 Grad werden es maximal. Dazu gibt es ein bisschen Wind und den ganzen Tag viel Sonnenschein. Am Sonntag dann 35 bis 40 Grad. Viel Sonne und die 40 Grad knacken wir am ehesten im Wiener Becken und im Weinviertel. Ein bisschen Wind gibt's auch. Einen guten Morgen jetzt mit Nena und Whitney. Hallo.

0: Na, legendäre Nummer, das ist Radio Niederösterreich, gleich mit Limahl und Yvonne Elliman. Die größte Party des Wochenendes, die steigt auf jeden Fall in Spielberg beim Formel 1 Grand Prix. Über 52 Grad Asphalttemperatur hat man da gestern am Nachmittag bei der Formel 1 gemessen. Damit die Fahrer nicht geröstet werden, gibt es Kühlwesten. Deftig gegessen wird trotzdem Radio Niederösterreich Sportreporter Florian Brates.
1: Guten Morgen mit Wiener Schnitzel. Das darf im Urteil in der Steiermark natürlich nicht fehlen.
2: Oh my gosh, that was so good. I really love it.
1: Sagt mir Haewon aus Südkorea zum ersten Mal bei einem Formel 1 Rennen mit dabei und auch Shootingstar Kimi Antonelli aus Italien liebt das gebackene Goldstück.
3: Schnitzel. Hello, Schnitzel. Yeah. No, and of course the racetrack.
1: Auch die Rennstrecke gefällt dem WM-Leader. Alle stellen sich hier auf ein heißes Rennen ein.
3: Definitely it's gonna be a tough battle. That's why it's gonna be important to maximize every opportunity.
1: Es wird ein harter Kampf unter den Top-Teams. Da gilt es, das Maximum aus jeder Situation rauszuholen, sagt der Mercedes-Star. Auch die Fans geben alles und müssen ihre Kräfte bei Temperaturen über 40 Grad auf den unüberdachten Stahl- und Betontribünen einteilen.
4: Innerlich kühlen ist, glaube ich, die richtige Devise.
5: Ja, schwarze T-Shirts sieht man, weil da reflektiert die Sonne. Sprühnebel.
1: Sonnenschutz natürlich auch.
4: Genau. Kehrt einfach dazu.
1: Hilft das was, dieser Mini-Ventilator?
6: Es ist super. Es fühlt sich an wie in der Arktis.
2: Ja, yeah, I know.
1: Alle wissen, es bleibt heiß am Ring. Gemütlich wird es dann am Abend bei unter 20 Grad im Freien. Die Fahrer haben unter Alex Wurz, den Präsidenten der Fahrergewerkschaft, schon am Donnerstagabend ihr Dinner genossen.
7: Einfach richtig cool, dort zu sitzen mit den besten Fahrern der Welt. Normal strecken sie die Ellbogen raus, wie nur wild, und dann sind sie ganz gut erzogen, da gesessen, Ellbogen natürlich nahe beieinander. Und wir haben geredet über Radfahren, über Fußball, WM natürlich und so weiter und so fort.
1: Auf der Strecke rösten sie sich dann wieder gegenseitig. Im Qualifying werden die Startplätze für den großen Preis von Österreich vergeben.
0: Ja, richtig heiß wird es in Spielberg um 16 Uhr, das Formel 1 Qualifying für den großen Preis von Österreich. Ich wünsche viel Spaß, falls Sie dorthin fahren.

Die größten Hits aller Zeiten, das ist Radio Niederösterreich und wer auf diese italienischen Kulthits steht, der ist bei uns auch komplett richtig. Adriano Celentano und dann gleich die Fairground Attraction.

0: 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Einen schönen guten Morgen am Samstag und jetzt zu Thomas Puchinger ins Nachrichtenstudio.
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2: Schönen guten Morgen. Die Hitzewelle dauert weiter an. Die Rettungsorganisationen rechnen mit vermehrten Einsätzen. In Neufeld am Steinfeld im südlichen Niederösterreich entsteht derzeit ein Trinkwasserbehälter für bis zu 1 Milliarde Liter Trinkwasser. Und das Wetter, heute wird es wieder sehr heiß und sonnig. Ja, die Hitze hat uns auch heute wieder fest im Griff und da hören wir alle ja viele Empfehlungen, was man tun sollte und was man eher lassen sollte. Normal heißt es auch immer, Sport ist gesund, doch gerade bei extremer Hitze sollte man da wirklich vorsichtig sein. Sandra Eigner.
3: Ärztinnen und Ärzte empfehlen bei extremer Hitze, körperliche Anstrengung generell zu vermeiden. Wenn man aber nicht ganz auf Sport verzichten möchte oder kann, rät Lukas Infanger, stellvertretender Chefarzt beim Wiener Roten Kreuz.
4: Dass man mal ganz einfach schaut, dass man diese körperliche Belastung oder den Sport in die Tageszeiten legt, in denen die Hitzebelastung einfach am geringsten ist. Und das ist vor allem in den frühen Morgenstunden beziehungsweise am späten Nachmittag und Abend deshalb.
3: Außerdem ist Hitze eher für Menschen, die erst mit dem Training beginnen, gefährlich.
4: Unser Körper muss sich auch auf gewisse Dinge einstellen. Also es ist jetzt keine gute Idee zu sagen, okay, jetzt beginne ich mit meinen ersten Einheiten laufen im Freien, sondern da müsste man wirklich schauen, dass man sich erst einmal akklimatisiert.
3: Und generell gilt natürlich vor, während und nach dem Sport viel Wasser trinken.
2: Heute und morgen soll die aktuelle Hitzewelle jedenfalls ihren Höhepunkt erreichen. In einigen Regionen sind Höchstwerte an die 40 Grad möglich. Dementsprechend rüsten sich auch die Einsatzorganisationen bei uns in Niederösterreich und bereiten sich auch auf vermehrte Einsätze vor. Lydia Hörmann berichtet.
5: Das Rote Kreuz erwartet vor allem am Nachmittag und am Abend mehr Einsätze. Erwartet wird, dass es sich insbesondere um Vorfälle mit älteren Menschen, kleinen Kindern, chronisch Kranken und Personen handeln wird, deren Medikamente bei Hitze problematisch reagieren könnten. Auch in Betreuungseinrichtungen wird mit mehr Einsätzen gerechnet. Der Samariterbund rechnet mit einem Einsatzanstieg von rund 5%. Beide Organisationen werden in ihren Einsatzfahrzeugen zusätzliches Wasser für Patientinnen und Patienten mitführen. Das Rote Kreuz, der Samariterbund und Notruf Niederösterreich haben am Wochenende zusätzliches Personal im Einsatz bzw. in Reserve. Bei Notruf Niederösterreich wurde zuletzt bereits eine Zunahme an Einsätzen verzeichnet. Zu den häufigsten Beschwerden zählten bisher etwa Kreislaufprobleme, Schwindel und Dehydration.
2: Ja, weil es immer heißt, man sollte bei der Hitze ausreichend trinken. In Neusiedl am Steinfeld im Bezirk Neunkirchen entsteht derzeit ein riesiger Trinkwasserbehälter. Mit dem Behälter will man für eine wachsende Bevölkerung gerüstet sein. Immerhin schafft dieser Behälter dann bis zu 1 Milliarde Liter Wasser für die Stadt Wien. Tobias Hollerer mit den Einzelheiten.
6: Der bestehende Trinkwasserspeicher in Neusiedl am Steinfeld wird deutlich erweitert. Bis 2028 sollen 2 zusätzliche Wasserkammern entstehen. Damit ist er aber immer noch nicht fertig. Im Endausbau sei es dann sogar der größte geschlossene Trinkwasserspeicher der Welt, sagt Norbert Klicher, stellvertretender Betriebsvorstand von Wiener Wasser. Das entspreche
7: circa einer Fläche eines Fußballfeldes mit 105 mal 70 Metern und der Höhe des Stephansdoms. Wenn man daraus einen Quader macht, dann ist das diese speicherbare Wassermenge.
6: Notwendig sei das Megaprojekt auch angesichts der immer häufigeren Hitzeperioden.
7: Dementsprechend ist einerseits geboten, dass mehr Wasser gefördert wird, egal ob das aus Brunnen oder aus Quellen ist. Und das Thema der Versorgungssicherheit, das wird dann über diese Wasserspeicher gewährleistet.
6: In die erste Ausbaustufe werden 98 Millionen Euro investiert.
2: Wir kommen zum Sport. Spanien hat sich nach einem Patzer von Uruguays Torhüter mit einem 1:0 gegen Uruguay den Gruppensieg in der Gruppe H gesichert. Sollte Österreich Gruppenzweiter werden, ja dann würde im 16. Finale der Gegner Spanien heißen. Und in Spielberg wird heute um die Startpositionen für den morgigen Formel 1 Grand Prix gekämpft. Und auch dort ist die Hitze natürlich großes Thema, Gerd Braska.
8: Und zwar auf den Tribünen bei den Fans, wo die Sonne hinknallt, im Cockpit bei den Piloten, wo es mehr als 60 Grad hat und auch in den hochsensiblen Boxen, verrät Racing Bulls Teamchef Peter Bayer.
9: Wir haben keine Ventilatoren, keine Klimaanlage, weil das würde die Sensoren der Aerodynamiker beeinflussen und die würden uns dann was erzählen. Also schwitzen wir durch den Tag, wir erarbeiten uns die Punkte und die Zehntel hier hart.
8: Und die Asphalttemperaturen von über 50 Grad, die fordern natürlich auch die Reifen, weiß Jungs, da Kimi Antonelli. Es wird heiß, aber es wird Spaß machen auf diesem Kurs.
10: It's gonna be very warm. Not an easy track, but I think it's gonna be a lot of fun.
8: Es wird definitiv eine enge Angelegenheit. Alle vier Top-Teams glauben an ihre Chance.
2: Und wir kommen jetzt zu den Radio Niederösterreich Wetteraussichten mit David Pearson. Ja, nicht nur bei der Formel 1 in Spielberg in der Steiermark heißt es heute gut einschmieren. Es wird nämlich wieder sonnig und sehr heiß.
11: Absolut. Die Temperaturen 33 bis 39 Grad. Damit könnte der bisherige Juni-Höchstwert von 38,6 Grad in Waidhofen an der Ips aus dem Jahr 2013 noch übertroffen werden. Ja, und auch viel Sonnenschein. Momentan haben wir 25 Grad in Poelsdorf, Wiener-Neustadt und Wien, 22 in Amstetten, 21 Grad in St. Pölten und 15 in Zwettl. Die Landeshauptstädte um uns herum, Eisenstadt 24, Linz 23 und Graz 22 Grad. Morgen am Sonntag werden es dann 35 bis 40 Grad. Da hat die Hitzewelle ihren Höhepunkt, viel Sonne. Die 40 Grad kriegt es am ersten im Wiener Becken und im Weinviertel und ein bisschen Wind mischt sich auch dazu. Das ist der Radio Niederösterreich Verkehrsservice. Alles okay dabei.
1: 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Guten Morgen mit David Pearson.
11: Einen schönen Start in diesen Samstag. Herzlich willkommen.

0: Hier laufen die größten Hits aller Zeiten. Schönen guten Morgen am Samstag, an einem super heißen Samstag mit bis zu 39 Grad. Am Abend also dann gemütliches Wetter zum draußen lang sitzen, zum Grillen, Koteletts essen, Bierchen trinken. Und dann gibt's noch was für die Ohren bei uns auf Radio Niederösterreich. 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Flo Pehofer aus der Radio Niederösterreich Musikredaktion.
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0: Party Niederösterreich gleich mit Baccarat und Ace of Base. Die Schulkinder in Niederösterreich, die starten am Montag in die letzte Woche vor den Sommerferien und die letzten Tage vor dem Zeugnis sind ja für viele die schönsten im Schuljahr. Verständlich, denn da geht's oft dann auch raus aus der Klasse für Exkursionen und sportliche Dinge. Letztere war noch heuer wieder beim Union Trennsportfestival angesagt, das heuer in Niederösterreich so circa 500 Kinder nach Hollabrunn gelockt hat. Christoph Gregorites.
1: Ja, von A wie Airtrack bis Z wie Zumba. Noch nie war das Sportangebot für Kinder und Eltern größer als heute. Und genau hier setzt das Trennsportfestival an, das österreichweit im Juni an 9 Standorten stattfindet und zum Ausprobieren einladen will, erklärt Projektleiterin Larissa Seiler.
2: Wir haben da Jugendliche im Alter von 10 bis 14 Jahren, die noch mal einen Vormittag kurz vor Schulschlusszeit haben, sich auszutoben, die verschiedensten Sportarten, Bekannte vielleicht noch mal zu wiederholen, neue kennenzulernen und einfach noch einmal auszupowern.
1: Und die Bandbreite deckt alles ab, was derzeit im Trend liegt. Auf über 20 Stationen können die Kinder in aktuelle sportliche Herausforderungen eintauchen und herausfinden, was am meisten Spaß macht, wie Stefanie Kurz und Tobias Berner von der Mittelschule Sitzendorf.
3: Ja, also ich habe schon den Parcours gesehen, die Airtrack hinten, ich glaube Volleyball gibt es auch.
4: Was willst du unbedingt noch anschauen?
5: Diesen Battle-Rahmen da, da wo man so rahmen kann. Einfach lustig, wenn so Leute hinfallen und dann ich auch am Boden liegen, also ich finde das cool.
1: So entsteht ein Tag voller Action und gleichzeitig können sich junge Sportarten präsentieren, neben den Klassikern, die natürlich auch nicht fehlen dürfen.
4: Du wirst ja schon ein bisschen einen Überblick haben, was ist am coolsten?
6: Das Fußballspielen.
4: Wieso das Fußballspielen?
6: Weil ich selber Fußballspiele und ich gerne mag.
1: Sagt Schulkollege Alexander Lamatsch. Bei der aktuellen Hitze die absolute Nummer 1 in der Gunst der Kinder ist aber der große Rasensprenger, der im Stadion Hollabrunn für Freibadatmosphäre sorgt und so die Sommerferien fast schon ein bisschen vorverlegt. Wenn die dann auch so sportlich verlaufen wie das Trennsportfestival, ist das Konzept, Kinder für Bewegung zu begeistern, voll aufgegangen.

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4: Das ist der Radio Niederösterreich Verkehrsservice. Immer noch ein ruhiger Samstagmorgen, der Verkehr fließt. Ich bin David Pearson und jetzt geht's weiter zu Thomas Buchinger. 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
5: Jetzt ist das Mikro offen. Die Einsatzkräfte in Niederösterreich rüsten sich aufgrund der Hitze für vermehrte Einsätze. Bei der Gesundheitsberatung 1450 und auch beim Notruf 144 gibt es höhere Anrufzahlen wegen Kreislaufbeschwerden und Ähnlichem. Rotes Kreuz, Samariterbund und Notruf haben mehr Personal im Einsatz. Das US-Militär hat nach eigenen Angaben Ziele im Iran angegriffen. Kampfflugzeuge haben demnach Raketen- und Drohnendepots bombardiert. Man habe damit auf den iranischen Angriff auf ein Handelsschiff reagiert, wie es von Seiten der USA heißt. Und in Gumpoldskirchen ist es gestern zu einem Küchenbrand gekommen. Anrufer haben Rauch aus einer Wohnung gemeldet. Als die Einsatzkräfte eingetroffen sind, war die Wohnung versperrt. Eine Person, ein Hund und ein Papagei konnten zum Glück gerettet werden. Na bitte.
4: Deswegen koche ich nicht. Oder ich kann es nicht. Wir kommen zum Radio Niederösterreich. Wochenendwetter. Heute viel, viel Sonnenschein. Ja, 33 bis 39 Grad. Wieder sehr heiß. Ein bisschen Wind gibt es aber auch. Morgen am Sonntag dann der Höhepunkt der Hitzewelle bei 35 bis 40 Grad. Die 40 Grad gibt es am ehesten im Wiener Becken und im Weinviertel. Etwas Wind mit dabei und viel Sonnenschein. Ja, aber alles hat ein Ende, auch die Hitze. Das 5-Tage-Wetter, das gibt es in circa 15 Minuten bei uns. Normal tanzt man dazu so einen Tanz, aber ich glaube, heute ist ja die Devise, nicht bewegen, einfach nur Musik hören.

0: 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Ich hoffe, Sie haben eine schöne Fußball-Weltmeisterschaft. Vor dem Show dann in der Österreich-Gruppe beginnt bei der WM jetzt das große Zittern und das große Rechnen. Was reicht gegen Algerien, um in die K.O.-Runde aufzusteigen? Alles andere wäre eine Riesenenttäuschung morgen um 4 Uhr früh. WM-Reporter Daniel Kulowitz philosophiert vor dem Algerien-Spiel mit unserem Bayern-Star und mit unserem Teamchef.
1: Sie wollen keine höhere Mathematik, sie wollen keine Rechenspielchen, sie wollen einfach nur Fußball spielen.
2: Schlussendlich spielst du Fußball, um zu gewinnen. Spiele, was vielleicht passieren könnte, kurz vorm Spiel werden wir es dann wissen. Interessiert mich aber eigentlich recht wenig, wie ich morgen ausgehe, auf Fußballspiel gewinnen, weiterkommen in der Gruppe.
1: Sagt der Bayern-Star im ÖFB-Team Konrad Leimer und sein Teamchef Ralf Rangnick gibt eine ähnliche Marschrichtung vor.
3: Es reicht ein Unentschieden für uns. Mit einem Sieg sind wir auf jeden Fall auch weiter. Jetzt ist es alles Kaffeesatzleserei, Spekulieren bringt überhaupt nichts.
1: Und dann gibt es ja auch noch den Faktor Fans. Die will man hier natürlich glücklich machen. Ralf Rangnick erzählt von einer Aufzugsbegegnung mit rot-weiß-roten Anhängern.
3: Heute früh am Aufzug standen 7 oder 8 Männer aus Reute in Tirol, die gestern von München aus über Seattle hierher geflogen sind und insgesamt 26 Stunden unterwegs waren. Wenn man sich einfach mal vorstellt, was die...
1: Gibt es ja auch noch den Faktor Fans. Die will man hier natürlich glücklich machen. Ralf Rangnick erzählt von einer Aufzugsbegegnung mit rot-weiß-roten Anhängern.
3: Heute früh am Aufzug standen 7 oder 8 Männer aus Reute in Tirol, die gestern von München aus über Seattle hierher geflogen sind und insgesamt 26 Stunden unterwegs waren. Wenn man sich einfach mal vorstellt, was diese Menschen, diese Männer

0: unglaublich. Und das ist einfach das Spezielle bei einer Weltmeisterschaft oder auch bei einer Europameisterschaft. Es macht schon sehr viel Spaß.
1: Und noch was macht Spaß: Scherze treiben im Hause Laimer. Seine Frau Ines Sara hat algerische Wurzeln, der Schwiegerpapa ist Algerier, aber alle werden für den Conny klatschen.
0: Wir wollen beide das Spiel morgen gewinnen und Schwiegerpapa ist auch für Österreich, hoffe ich mal.
1: Auch wenn das heißen würde, noch länger von der Familie getrennt zu sein.
0: Aber es macht sehr, sehr viel Spaß hier und ich würde gerne noch sehr lange hier bleiben.
2: Ja. Wenn es morgen dann spannend wird, sind wir ab 4 Uhr beim Spiel Österreich gegen Algerien live dabei.

0: ganz geschmeidige Musik zum Aufstehen. Das ist Radio Niederösterreich. Ja, an wieder einem sehr, sehr heißen Tag. Sind Sie eher Team Freibad, so baden gehen, oder Team rauf auf den Berg, wo es vielleicht auch kühler ist?
1: Ich bin Team mehr baden.
2: Berg, ja, weil es kühler ist. Hier oben und feiner.
3: In der Früh losgehen und dann ist man bei der Hitze oben.
4: Boah, nein, ich mag nicht auf den Berg gehen.
5: Dann lieber doch Team baden.
6: Ich sag baden am Berg.
0: Das ist eben das Beste. Rauf am Berg und rein in einen kühlen Gebirgssee oder Bach. Ich glaube, das ist die beste Idee, wenn es heute 33 bis 39 Grad gibt und viel Sonne, ein bisschen Wind ist mit dabei. Morgen dann der absolute Höhepunkt bei 35 bis 40 Grad. Viel Sonnenschein, ein bisschen Wind. Der Montag dann 32 bis 38 Grad oder eventuell auch im Osten nochmal 40. Sonne gibt es ein paar Wolken und die ersten Gewitter. Am Dienstag immer noch sehr heiß, 29 bis 37 Grad, außerdem schwül. Es gibt einiges an Sonne. Am Dienstag am Nachmittag können sich speziell im Berg- und Hügelland auch heftige Gewitter bilden. Dann am Mittwoch zeitweise scheint die Sonne. Es gehen aber auch einige kräftige Regenschauer und Gewitter nieder. Die Tageshöchstwerte dann 22 bis 33 Grad. Da wird es dann, wo es 22 Grad hat, plötzlich richtig frisch werden, wenn man das gewöhnt ist, was jetzt ist. Einen guten Morgen. 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

0: Aufnahme mit Alice Herzog.
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3: Einen wunderschönen guten Morgen am Samstag. Thomas Puchinger informiert Sie jetzt aktuell.
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5: Schönen guten Morgen. Diskussion um elektrische Autotürgriffe. Ein Unfall in Niederösterreich hat gezeigt, wie gefährlich diese sein können. Gesundheitsberatung und Notruf Niederösterreich verzeichnen aufgrund der Hitze derzeit eine höhere Zahl an Anrufern. Und das Wetter, heute wird es wieder sehr heiß und sonnig. Sie kennen das vielleicht, Türgriffe beim Auto, die in der Türe verschwinden können. Was vielleicht für manche schick aussieht, ist aber ein großes Sicherheitsrisiko, weil es bei Unfällen die Rettung erschweren kann, nämlich dann, wenn die Elektronik ausfällt und die Türgriffe nicht mehr ausfahren. Gezeigt hat sich das etwa bei einem Unfall in Niederösterreich. In China werden solche Türgriffe ab dem kommenden Jahr verboten und auch in Europa dürfte sich da etwas ändern. Martin Rauter berichtet.
6: In Sittendorf bei Wien kracht vorigen Sommer ein Auto gegen einen Baum und fängt Feuer. Ersthelfer Gerald Fischer öffnet von außen die Hintertüren und rettet zwei Insassen, die sich nicht mehr selbst befreien konnten.
7: Sie haben versucht, auf den elektrischen Knopf zu drücken, dass die Türen aufgehen, aber es sind nicht aufgegangen.
6: In solchen Fällen verweisen Autobauer auf die mechanische Notentriegelung im Auto. Nur diese würden viele gar nicht kennen, kritisiert ÖAMTC-Techniker Stefan Kerbel.
8: Da gibt es teilweise Drahterln unter irgendwelchen Verstecken oder Abdeckungen verborgen. Das muss man mal wissen.
6: Unfälle dieser Art seien jedenfalls ein massiver Imageschaden für jede Automarke, sagt Autoexperte Ferdinand Dudenhöfer. Deshalb
9: werden Autobauer von sich aus da reagieren.
6: Dennoch wäre ein strengeres Gesetz wie in China, laut ihm, auch in Europa sinnvoll.
5: Die extreme Hitze, sie führt derzeit zu vermehrten Beschwerden, Kreislaufprobleme, Schwäche, Schwindel, Kollaps. All das bringt derzeit eine steigende Zahl von Anrufen, sowohl bei der Gesundheitsberatung 1450 als auch beim Notruf unter der Nummer 144, sagt Philipp Gutlederer von Notruf Niederösterreich.
10: Aufgrund der anhaltenden Hitze verzeichnen bereits ein erhöhtes Anrufaufkommen. Wir haben auch die Leitstelle dieses Wochenende noch stärker besetzt, damit wir diesen Anruferzahlen gerecht werden. Es gibt sehr viele Personen, die auf der Gesundheitsberatung 1450, aber auch auf der Notrufleitung 144 anrufen. Sehr viele Patienten mit Herz-Kreislauf-Beschwerden, Badeunfällen und alles, was so zu dem Sommer Einsätzen dazugehört.
5: Und auch das Rote Kreuz sowie der Samariterbund rechnen vor allem am Nachmittag und am Abend mit vermehrten Einsätzen. Bei der Hitze heißt es vor allem eines, viel trinken. Derzeit entsteht in Neusiedl am Steinfeld im Bezirk Neunkirchen ein riesiger Trinkwasserbehälter. Mit dem Behälter will man für eine wachsende Bevölkerung gerüstet sein. Immerhin schafft der Behälter bis zu 1 Milliarde Liter Trinkwasser für die Stadt Wien. Tobias Holler informiert.
11: Der bestehende Trinkwasserspeicher in Neusiedl am Steinfeld wird deutlich erweitert. Bis 2028 sollen 2 zusätzliche Wasserkammern entstehen. Damit ist er aber immer noch nicht fertig. Im Endausbau sei es dann sogar der größte geschlossene Trinkwasserspeicher der Welt, sagt Norbert Klicher, stellvertretender Betriebsvorstand von Wiener Wasser. Das entspreche
12: circa einer Fläche eines Fußballfeldes mit 105 mal 70 Metern und der Höhe des Stephansdoms. Wenn man daraus einen Quader macht, dann ist das diese speicherbare Wassermenge.
11: Notwendig sei das Megaprojekt auch angesichts der immer häufigeren Hitzeperioden.
12: Dementsprechend ist einerseits geboten, dass mehr Wasser gefördert wird, egal ob das aus Brunnen oder aus Quellen ist. Und das Thema der Versorgungssicherheit, das wird dann über diese Wasserspeicher gewährleistet.
11: In die erste Ausbaustufe werden 98 Millionen Euro investiert.
5: In St. Pölten wird heute die, laut Angaben der Betreiber, größte Paddeltennisanlage Niederösterreichs offiziell in Betrieb genommen. Sie ist im ehemaligen Leiner Zentrallager im Süden der Landeshauptstadt aufgebaut worden. Bei einigen anderen früheren Immobilien des Möbelkonzerns ist aber noch unklar, wie es da weitergeht. Robert Salzer informiert.
13: Das frühere Zentrallager hat eine regionale Investorengruppe gekauft, die es jetzt entwickelt. Ein Teil ist die Paddle-Tennis-Anlage. Von den 37 Standorten von Kicker Leiner, die Grazer Supernova-Gruppe gekauft hat, hat sie inzwischen 23 wieder verkauft. 4 will sie selbst weiterverwerten. Einer davon ist die frühere Zentrale in St. Pölten. Daraus dürfte ein Fachmarktzentrum werden. Einen Zeitplan der Umsetzung gäbe es aber noch nicht, heißt es von Supernova. 3 ehemalige Filialen sind an die XXX-Lutz-Gruppe gegangen, und zwar Leiner in Amstetten sowie Kicker in Horn und Mistelbach. 2 frühere Standorte haben der inzwischen insolventen Syber gehört. Das Areal in Wiener Neustadt ist von der Stadt gekauft worden. Das Stammhaus in St. Pölten soll ein Stadtquartier werden. Allerdings liegt die Verantwortung nach wie vor beim Masseverwalter.
5: Noch zur Fußball-WM. Belgien ist mit einem 5:1 gegen Neuseeland zum Gruppensieg in der Gruppe G gestürmt. Ägypten gegen den Iran endet 1:1. Damit ist neben Belgien auch Ägypten im 16. Finale. Und jetzt zu den Radio Niederösterreich Wetteraussichten mit David Pearson. Heute könnte der bisherige Juni-Höchstwert aus dem Jahr 2013 übertroffen werden.
14: So ist es, und der lag bei 38,6 Grad und war in Weidhofen an der Ips. Heute 33 bis 39 Grad. Jetzt haben wir 28 in Krems, 27 in Wien, 26 in Gänserndorf und Wiener Neustadt, 24 Grad in St. Pölten, 23 in Weidhofen an der Ips. Und rundherum die Landeshauptstädte 27 Eisenstadt, 25 Linz, 24 Grad in Graz. Der Sonntag bringt uns dann den absoluten Höhepunkt, 35 bis 40 Grad. Viel Sonnenschein am 1. im Wiener Becken und im Weinviertel bekommt es die 40 Grad. Und Wind gibt es auch. Das macht es vielleicht ein bisschen zwischendurch einmal angenehmer, wenn es ein Lüfterl weht. Das ist der Radio Niederösterreich Verkehrsservice, derweil alles in Ordnung auf der Straße.
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14: Einen wunderschönen guten Morgen. Hallo Radio Niederösterreich, Gärtner Hannes Käfer aus Christen.
17: Schönen guten Morgen, David Pearson aus St. Pölten.
14: Ja, so ist es. Du wirst uns jetzt sagen, wie wir unsere Pflanzen vor dem Hitzetod und vor dem Trockentod retten können an diesem Wochenende.
17: Ja, selbstverständlich. Ich bin ja bereits um 5 Uhr aufgestanden und habe meine Pflanzen schon gegossen, denn in der Früh ist die allerbeste Wirkung. Mhm. Nein, Schmäh, da habe ich nur tief geschlafen. Ja. Aber ich hätte es tun sollen. Also wartet diese Arbeit jetzt auf mich. Ich würde es Ihnen auch empfehlen, wenn Sie Ihre Pflanzen am Leben halten müssen. Viele praktische Tipps, wie Sie Wasser sparen, wie Sie richtig gießen, gibt's jetzt.
14: In ein paar Minuten bei uns auf Radio Niederösterreich.
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Wir spielen die größten Hits aller Zeiten. Gleich eine super Nummer von Phil Collins. Another Day in Paradise und neue Musik aus Österreich von Alle Achtung. Cool oder nicht? Schönen Samstagmorgen.

0: Guten Morgen mit Radio Niederösterreich. Der Garten schaut vielleicht schon aus wie eine Steppe, ein bisschen afrikanisch. Hannes Käfer, unser Radio Niederösterreich Gärtner. Jetzt ist ja auch bald einmal die Urlaubszeit. Kommt ja, letzte Schulwoche und so, Leute fahren alle weg. Wie muss man sich jetzt fühlen, wenn man im Urlaub ist und niemand gießt zu Hause im Garten? Wird irgendwie alles kaputt? Gleich mal die erste Einstiegsfrage.
1: Nein, es wird nicht alles kaputt. Zumindest nicht alles. Ja, das, im Ernst jetzt, das hängt von mehreren Faktoren natürlich ab. Von der Bodenbeschaffenheit. Mhm. Wie viel Wasser kann der Boden speichern? Ist es eine windige Lage? Der Wind macht sehr viel aus, der trocknet noch viel mehr aus. Mhm. Welche Pflanzen stehen da dort? Also ist viel in Gefäßen und. Also ob im Garten wirklich viel kaputt wird oder nicht, wenn man eine Woche nicht gießt und es ist so heiß, das kann man so pauschal nicht sagen. Aber ich würde schon empfehlen, bei manchen Sachen, die man liebgewonnen hat, jemanden zu beauftragen, zu gießen.
0: Hm. Kannst du uns vielleicht eine kurze Auflistung machen an Pflanzen? Also was muss man jetzt viel gießen und was irgendwie weniger?
1: Also beginnen, was am meisten Wasserbedarf hat, wenn man es gut über die Runden bringen will, sind Fruchtgemüsepflanzen in Töpfen. Da rede ich hauptsächlich von Gurken, Zucchini, Kürbis, wenn man, oder auch Melonen sind ganz modern geworden. Ja. Die brauchen durch die großen Blätter, die haben, verdunsten die wahnsinnig viel Wasser. Die muss man täglich gießen. Paradeiser kommen dann auch sehr in der Reihung dann sehr bald. Und generell dann alle Blumen und Pflanzen in Gefäße, gell? Ob das jetzt Blumenkisteln sind, ob das Schalen sind auf der Reise, dort ist ja die Wasserspeicherkapazität beschränkt und da muss man natürlich schon alle Tage oder jeden zweiten Tag schauen gehen. Dann natürlich die Pflanzen in Beete, ob das Blumenbeete sind oder Gemüsebeete, da kann man dann schon ein bisschen lockerer werden. Das ist alle 2-3 Tage, ist das auch gut. Blumenbeete 4-5 Tage, vielleicht einmal wöchentlich, wenn man einen guten Gießrhythmus hat. Rosen könnte man mal so nach 10 Tagen, wenn es wirklich sehr trocken ist, einmal eine Gießkanne Wasser dazugeben und Gehölzpflanzungen, da muss man, wenn die angewurzelt sind, die Bäume, muss man dann nicht extra gießen. Wird oft ein Fehler gemacht, der Schlauch hingelegt, stundenlang gewässert, ist aber meistens nicht mehr notwendig.
0: Wenn das Wasser knapp werden sollte, was würdest du in deinem Garten als erstes aufgeben?
1: Eine gute Frage. Was würde ich aufgeben? Ich sag's ganz ehrlich, wenn ich wirklich mir nur ein paar Sachen aussuchen könnte, die ich gieße und die ich nicht gieße. Wenn eine Hortensie welk ist, das würde mir das Herz rausreißen, wenn ich die vertrocknen lassen würde. Aber der Rasen, das stecke ich weg, ja, wenn der so einen gelben Anflug kriegt. Außerdem ist beim Rasen so, der wird sich auch am ehesten wieder erfangen. Ja? Also wenn ein Rosen wirklich schon strohgelb ist, kann es wirklich sein, nach einem Regen oder nach einem, wirklich, wenn man dann wieder bewässert, dass der wieder grün wird. Ja.
0: Ja. Jetzt ist ja nächste Woche ein Wetterumschwung irgendwie angesagt. Also es gibt da mal Regen, Gibt es davor irgendwas, was man machen sollte?
1: Man kann den Garten dann schon ein bisschen darauf einstellen, dass der Regen kommt. Vor allem würde ich eins machen, gerade da bin ich wieder beim Fruchtgemüse, Paradeiser zum Beispiel, die wirklich nicht zu trocken, wenn man sagt, jetzt brauche ich die nächsten 2 Tage nicht gießen, weil am Mittwoch kommt der Regen. Das ist der falsche Zugang. Da kann es wirklich passieren, dass die Früchte aufplatzen, wenn es plötzlich nass wird, denn die Früchte nehmen auch durch die Haut die Feuchtigkeit auf. Kohlrabi, der reißt dann auch auf, selbst Kraut, wenn man schon ein größeres Kraut hat, das kann auch auf. Also wirklich schauen, dass das, bevor der Regen kommt, noch ausgiebig gewässert wird, dass genug Feuchtigkeit im Boden ist. Und generell würde ein feuchter Boden, wo die Erde offen ist, im Beeten so, die Feuchtigkeit besser aufnehmen, den Regen viel besser aufnehmen und auch eine geringere Erosion wird sein, wenn man den vorher befeuchtet. Das ist zwar blöd, wenn man sagt, ich muss geschwind gießen gehen, morgen fängt es zum Regen an, aber trotzdem, der Boden nimmt die Feuchtigkeit einfach besser auf, wenn eine Grundfeuchtigkeit schon drinnen ist.
0: Hannes Käfer, unser Radio Niederösterreich Gärtner, jetzt für Sie am Telefon erreichbar 0820 990 990. In der Zwischenzeit spielen wir die Spider-Murphy-Gang und die Eagles.

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3: Einen guten Morgen, das ist der Radio Niederösterreich Verkehrsservice mit David Pearson. Es ist derweil alles ruhig auf der Straße. Und das ist der Radio Niederösterreich Kompakt mit Thomas Buchinger.
4: Nach dem schweren Doppelbeben in Venezuela hat die Regierung den dort am schlimmsten betroffenen Bundesstaat militarisiert. Die Streitkräfte sollen die öffentliche Ordnung sichern und die Rettungsarbeiten erleichtern, heißt es. Die Zahl der Toten stieg zuletzt auf 920. Im ehemaligen Leiner Zentrallager im Süden St. Pöltens wird heute eine Paddeltennisanlage eröffnet. Eine regionale Investorengruppe hat ihr das Zentrallager gekauft. Was mit den anderen früheren Immobilien von Kicker Leiner passiert, das ist noch unklar. Und nach der Brennerblockade vor 4 Wochen ist heute die Tiroler Fernpassstraße zwischen 10 und 12 Uhr gesperrt. Grund sind 2 angekündigte Versammlungen einer Bürgerinitiative. Diese will damit ein Zeichen gegen die massive Verkehrsbelastung in der Region setzen.
3: Und damit noch zum Radio Niederösterreich. Wochenendwetter. Ich hoffe, Ihr Deo ist auch weiter sehr verlässlich. Wir schwitzen heute bei 33 bis 39 Grad. Dazu gibt es viel Sonnenschein und etwas Wind. Der Sonntag dann 35 bis 40 Grad. Viel Sonne gibt es dazu, etwas Wind. Und die 40 Grad Marke, die knacken wir am ehesten im Wiener Becken und im Weinviertel. Angenehmen Samstag.
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0: Schönen guten Morgen, das ist Radio Niederösterreich. Hannes Käfer, unser Radio Niederösterreich-Gärtner vom Telefon zurück. Einige Anfragen auch zu dem, was du vorher alles erklärt hast bei uns.
1: Ja, ist richtig. Und noch ein paar mehr Anfragen. Was aber gut passt, denn das haben wir jetzt im zweiten Einstieg, gibt es da Antworten drauf.
0: Das ist super. Wir empfinden die Hitze ja eher als Belastung. Gibt es aber Pflanzen, die das mögen? Und da meine ich jetzt in erster Linie Nutzpflanzen.
1: Ja, absolut. Also wenn ich schaue, Kräuter zum Beispiel. Kräuter sind perfekt, diese mediterranen Kräuter, Rosmarin, Basilikum, Majoran, Thymian,
0: also
1: wenn ich Basilikum, ist vielleicht ein bisschen Ausnahme, der mag das schon auch, duftet auch irrsinnig stark, aber diese holzigen Kräuter, die machen sehr, sehr viel Inhaltsstoffe. Man riecht es, wenn man dann nur bei der Hitze mit der Hand ganz leicht drüber streicht.
0: Ja.
1: Die versprühen regelrecht den Duft. Da wäre auch ein guter Zeitpunkt, die so am späten Vormittag jetzt vielleicht auf Vorsorge ein bisschen zu ernten. Wenn man einen sehr großen Rosmarinstrauch hat und so, dann kann man die auch ein bisschen ernten und trocknen. Alles, was Früchte macht, die mögen natürlich die Sonne und die Wärme auch, denn viel Sonne ist natürlich Zucker, der in den Blättern entsteht und der wird in den Früchten eingelagert. Also denen taugt es durchaus schon. Freilich, der Hitze ist dann auch für andere Sachen ein bisschen ein Stress.
0: Ja. Kommen wir zum Gemüse, zur Gemüseernte. Gibt es irgendwas, was man beachten sollte? So, wann ist der richtige Zeitpunkt zum Beispiel?
1: Also ja, genau. Das ist, was Früchte macht, die mögen natürlich die Sonne und die Wärme auch, denn viel Sonne ist natürlich Zucker, der in den Blättern entsteht und der wird in den Früchten eingelagert. Also denen taugt es durchaus schon. Freilich, der Hitze ist dann auch für andere Sachen ein bisschen ein Stress.
0: Ja. Kommen wir zum Gemüse, zur Gemüseernte. Gibt es irgendwas, was man beachten sollte? So, wann ist der richtige Zeitpunkt zum Beispiel?
1: Also ja, genau. Das ist auch wichtig. Vielleicht

0: Taupunkt sinkt, dann haben wir ein bisschen an Tau. Die Pflanzen nehmen Wasser auf und sind dann auch haltbarer, das Gemüse. Aufpassen bei Fruchtgemüse, sagen wir wieder, dort Gurken, Paradeiser nicht überreif werden lassen. Gerade Gurken, wenn die ewig an der Staude hängen, die machen dann keine jungen Früchte mehr. Ja, die versorgen die älteren Früchte, die werden aber deswegen nicht besser und nicht was gut wie größer, sondern wirklich knackig und frisch ernten. Dann tut man denen Pflanzen schon einen Gefallen.
1: Wie ist es mit Anpflanzen und der Hitze? Ist das irgendwie ein Thema oder ist es...
0: Also das ist für uns selber oft schlechter als wir für die Pflanzen, weil man weil so Schinder reißt, wenn man Loch buddeln muss. Ja, das geht natürlich. Ich würde natürlich schon vermeiden, große Bäume oder Sträucher jetzt zu setzen. Das ist ein Blödsinn, wird auch keiner machen. Aber wenn man sagt, man will eine schöne Blühpflanze, man will eine Rose nur einmal setzen, die als Geschenk machen oder eine schöne Hortense, die jetzt blüht, das kann man ohne weiteres in den Garten nur versetzen. Also einmal gut eingießen, dann ein bisschen Ruhe geben. Also das geht auf jeden Fall. Und natürlich auch, wenn man Gemüse abgeerntet hat, junge Gemüsepflänzchen nachsetzen, aber da achten Sie drauf, wenn man die aus irgendeinem Regal außernimmt im Supermarkt womöglich, die dann gleich in die Sonne zu pflanzen, ist schlecht, die werden welch, die halten das nicht aus. Wenn man die aber dort kauft, wo sie halt in der Sonne schon gestanden sind, wo sie halt hell stehen, dann sind die da ein bisschen widerstandsfähiger.
1: Kommen wir vielleicht noch zum Gießen bei der Hitze. Kann man zu viel gießen, wenn es so heiß ist?
0: Ja, man soll es nicht glauben. Ich kenne das wirklich bei manchen Kundschaften, wo ich dann wirklich auch schaue, wenn die sagen, die dann nicht so recht, die Pflanzen. Gerade in Kistchen und Gefäßen kann es auch zu viel sein, weil dort ist man echt versucht, wirklich eine große Menge Wasser reinzuschütten. Und die Pflanzen haben durch den Hitzestress, sind die Wurzeln einfach nicht so vital, haben nicht so einen großen, so einen starken Stoffwechsel und nehmen daher auch nicht so viel Wasser auf. Und die brauchen dann auch nicht so viel Wasser. Und da kann es echt passieren, dass in solche Gefäße zum Wasserstau kommt und das Pflanzen absterben. Also wirklich hier und da mit dem Finger klassisch einbohren in die Erden. Einbohren, gibt es da hochdeutsches
1: Wort? Das ist ein schönes Wort, nein, das ist super.
0: Einbohren in die Erden und halt kontrollieren, ob es nass ist oder nicht. So.
1: Ja. Jetzt würde mich noch interessieren, wie heiß ist es in deinen Glashäusern?
0: Also der Hitzerekord war, glaube ich, im Juni 38,6. Ja, das genau, ist was für, das, ja, das ist was für Anfänger, 2013. Kann ich nur sagen.
1: Ah, wirklich?
0: Ja, den Glashäusern ist natürlich, wenn kein Wind geht, da staut sich die Hitze, da kriegt es weit über 40 Grad. Also das ist dann auch für die Pflanzen, die da drinnen stehen, nicht mehr besonders einträglich. Aber ja, es, wie gesagt, nur die Harten sind im Garten.
1: Ja, absolut. Ich hoffe, du behältst trotzdem einen kühlen Kopf, Hannes.
0: Ja, absolut.
1: Schönes Wochenende.
0: Ja, gleichfalls. Alles Gute.

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0: Musik aus Österreich auf Radio Niederösterreich und Lionel Richie und Tom Jones sind gleich dran.
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0: Der 27. Juni, die Krebse. Verschleiern Sie nichts, sprechen Sie offen aus, was Sie denken. Die Löwen, überstürzen Sie nichts, erbitten Sie Bedenkzeit, wenn Sie sich einer Sache nicht sicher sind. Jungfrau, warum wollen Sie alles selber machen, überfordern Sie sich nicht, nehmen Sie Hilfe an. Die Wagen, freuen Sie sich auf ein harmonisches Wochenende. Skorpion, treten Sie nicht zu forsch auf, Diplomatie macht sich bezahlt. Schütze, der Liebesstern verwöhnt Sie, an dieses Wochenende werden Sie noch gerne und lang denken. Die Steinböcke, Sie verfügen über Willenskraft und Ausdauer, Ihre Wünsche gehen in Erfüllung. So geht's den Wassermännern, lassen Sie sich etwas sagen, akzeptieren Sie, dass gewisse Dinge nicht machbar sind. Fische, auch wenn Ihnen die Arbeit Freude macht und Sie mit Begeisterung bei der Sache sind, lassen Sie sich Zeit, überprüfen Sie alles genau. Bei den Widdern alles leiwand, genießen Sie den Sommer und die Liebe. Stier, eine Idee lässt sich sicherlich verwirklichen, auch wenn es nicht gleich klappt, Sie müssen wahrscheinlich nur eine Kleinigkeit ändern. Und die Zwillinge, lassen Sie sich nicht beirren, gehen Sie Ihren Weg, setzen Sie aber keine spontanen Handlungen. Alles zum Nachlesen jetzt auch auf noe.orf.at im Internet bei uns. Zurück zur Musik. Wow.

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3: Einen schönen Samstag, das Wichtigste aus Niederösterreich, Österreich und der Welt mit Thomas Buchinger jetzt für Sie. Es ist 9 Uhr.
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5: Das Bundesheer will bekanntlich in Zukunft besser auf Krisen aller Art vorbereitet sein. Eine wesentliche Säule dafür ist die Autarkie, also die Möglichkeit, sich im Notfall eine Zeit lang selbst zu versorgen. Eigentlich hat sich das Bundesheer vorgenommen, alle rund 100 Standorte bis Ende 2025 ausreichend autark zu machen. Doch jetzt zeigt sich, dieses Ziel hat man klar verfehlt. Felix Nowak berichtet.
6: Zumindest 2 Wochen soll sich jede Bundesheereinrichtung selbst versorgen können, mit Strom und Treibstoff, aber auch etwa mit Lebensmitteln. Dieses Ziel ist vor 5 Jahren ausgegeben worden. Tatsächlich autark waren Ende 2025 allerdings nur 39 von 94 Einrichtungen. Das steht im jüngsten Landesverteidigungsbericht. Mittlerweile sei diese Zahl auf 59 gestiegen, sagt Bundesheersprecher Marcel Taschwer. Oft würden nur noch einzelne Teilbereiche fehlen. Die Verzögerung begründet Taschwer mit der Corona-Krise.
7: So wie man es als Häuselbauer, sage ich jetzt mal, kennt, gibt es dann einfach Lieferverzögerungen. Aber bis zu Ende 2026 soll das alles abgeschlossen sein.
6: Also 1 Jahr später als geplant. Eine besondere Bedeutung soll das Bundesheer im Fall eines Blackouts haben, also eines flächendeckenden Stromausfalls. Autarke Kasernen sollen dann auch als Basis für Polizei, Rettung und Feuerwehr dienen.
5: Die Einsatzkräfte in Niederösterreich rüsten sich aufgrund der Hitze für vermehrte Einsätze. Bei der Gesundheitsberatung 1450 und auch beim Notruf 144 gibt es hohe Anrufzahlen wegen Kreislaufbeschwerden und Ähnlichem. Rotes Kreuz, Samariterbund und Notruf haben deshalb auch mehr Personal im Einsatz. Die iranischen Revolutionsgarden haben offenbar als Reaktion auf einen erneuten US-Militärschlag mehrere Stützpunkte der US-Armee angegriffen. Um welche Standorte es sich genau handelt, das wurde nicht mitgeteilt. Zeitgleich warnen die Revolutionsgarden laut staatlichen Medien im Iran, dass jeder weitere US-Angriff noch weitreichendere Reaktionen nach sich ziehen würde. Willkommen zum Sport. In Spielberg wird heute um die Startpositionen für den morgigen Formel 1 Grand Prix gekämpft und Jungstar Kimi Antonelli macht sich da Hoffnungen auf die Pole Position, Gerd Prasker.
8: Zumindest war der 19-Jährige gestern in beiden Trainings hier die Benchmark. Der ist nach wie vor im Flow und das wird heute auch eine Nervensache, wo nur wenige Hundertstel entscheiden.
9: But it's gonna be fun, it's gonna be good challenge, very warm, but we're ready to give our best.
8: Thema wird die Hitze. Nachdem in Katar einige Piloten einen Hitzeschock hatten und kollabiert sind, überlegen noch einige, ob sie morgen mit einer Kühlweste an den Start gehen. Aber nicht alle sind laut Alexander Wurz davon überzeugt.
10: Einige Piloten wollen es nicht, das funktioniert nicht und sie fühlen sich im Sitz nicht wohl. Aber im Prinzip mit Kühlweste bei diesen Temperaturen ist natürlich eine coole Geschichte.
8: Der Spielberg ist jedenfalls bereit für einen heißen Samstag.
5: Und wir kommen jetzt zu den Radio Niederösterreich Wetteraussichten mit David Pearson. Kühlweste, ich glaube, das wäre halt grundsätzlich eine gute Idee. Es wird sehr heiß.
11: Gar nicht gewusst, dass es sowas gibt. Kühlweste wäre spitze heute. 33 bis 39 Grad gehen sich heute aus in Niederösterreich. Damit könnte der bisherige Juni-Höchstwert von 38,6 Grad in Waidhofen an der Ips fallen, der 2013 gemessen worden ist. Jetzt haben wir mal 26 Grad in St. Pölten, 28 Grad in Tulln und schon 29 Grad in Langenlois. Und morgen am Sonntag 35 bis 40 Grad. Viel Sonnenschein am ehesten im Wiener Becken und im Waldviertel die 40 Grad. Und ein bisschen Wind ist auch morgen mit dabei, so wie heute. Und das macht es dann eine Spur angenehmer, vielleicht zwischendurch einmal. Das ist der Radio Niederösterreich Verkehrsservice. Momentan Niederösterreich S6 Semmering Schnellstraße Richtung Wien. Die Sperre zwischen Spital am Semmering und Mareschutz, die ist wieder aufgehoben. Das Auto mit Panne ist entfernt worden und der Stau löst sich hier auf. Soweit alles gut.
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3: Einen schönen Samstag, herzlich willkommen.

0: 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Ja, geht's weiter für das ÖFB-Team bei der Fußball-WM? Wenn ja, gegen wen? Oder heißt doch im Worst Case Koffer packen, wovon wir alle jetzt mal nicht ausgehen? Österreich-Algerien, morgen 4 Uhr früh. Auch Radio Niederösterreich ist für Sie live am Ball. Eine erste Einschätzung kommt von unseren rasenden WM-Reportern vor Ort. Daniel Kulowitz gemeinsam mit ORF-Experte Andi Herzog. Guten Morgen.
1: Guten Morgen Österreich. Um die Uhrzeit dann morgen ist das Match schon vorbei. Andi, mal guten Morgen.
2: Ja, hallo, guten Morgen nach Österreich.
1: Was sind deine Prognosen, Algerien, Andi?
2: Ja, ich hoffe natürlich, dass wir das Spiel gewinnen. Ich glaube, es war die vollkommen falsche Herangehensweise, dass man da von Unentschieden spielt oder so. Braucht man den Algeriern jetzt auch nicht trauen, weil die haben doch noch das 1982, die Schande von Gijón im Kopf. Und da kann ich mir schon vorstellen, dass sie die bloß revanchieren wollen und mit einem Sieg gegen uns vielleicht nach Hause schicken. Also im Vergleich zu den ersten zwei Spielen schon noch ein bisschen was draufpacken, damit wir das Spiel auch gewinnen können. Schönste wäre natürlich, wenn der Ralf Rangnick die letzten 10 Minuten, so wie wir jetzt da sitzen, zurückgelehnt. Wir führen 3-0 und sagen, Spanien, wir kommen.
1: Das ist ja auch das Stadion, wo die Taylor Swift ein- und ausgeht, oder? Da wäre die Kirsche auf der Torte.
2: Ja, das wäre ein richtiger Augenschmaus, aber ich glaube, da hätten wir alle mal keinen Blick dafür. Wir wollen einfach, dass Österreich gewinnt, dass unsere Burschen gut spielen. Dass sie natürlich absoluter Superstar ist, ist klar, aber ich glaube eher, dass sie auch, wenn das Spiel in Kansas City ist, dass er sich ein Spiel von der USA anschaut.
1: Abschließend noch, Andi, du kennst das Wetter in Amerika und die Regeln. Die US-Amerikaner lassen da nicht viel Spielraum. Wenn ein Gewitter im Anmarsch ist, heißt es ab in den Shelter, also in den Keller, oder?
2: 8 Meilen vom Stadion, wenn ein Blitz oder ein Donner ist, alles runter vom Feld. Die Fans unter die, jetzt kann man nicht sagen, unter die Tribünen oder was, aber irgendwo gesichert hin. Jetzt musst du dir vorstellen, jetzt muss ich dann weiter kommentieren. Ich meine, wenn ich den 9. Stock aufgehen muss, brauche ich eine Stunde, bis ich wieder richtig reden kann.
1: Alles Gute, Andi, und ja, den Österreichern.
2: Vor allem den Österreichern. Und raus aus den Federn. Aber wenn es extrem zeitig ist, keine Frage. Aber wie oft haben wir ein entscheidendes WM-Match? Also alle 4 Jahre vielleicht einmal. Also Kaffee trinken, Daumen drücken, Österreich-Dress anziehen. Und ich hoffe, dass wir in ein paar Stunden was zu feiern haben. Alles Liebe.
0: Der Andi Herzog hat ja so recht. Absolut. Und wir sind morgen mit Radio Niederösterreich ab 4 Uhr natürlich für Sie mit dabei.

0: 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Schönes Wochenende. Schoko-Chili-Eis haben wir heute schon gemacht. Es geht aber noch viel einfacher, wenn man ein Sorbet macht. Guten Morgen, Peter Neuhofer.
1: Ja, das Tolle daran ist, dass das kein Fett hat. Also das ist schon besser beim Verdauen, gerade jetzt, wenn es richtig heiß ist. Ja. Dazu hat das Eis viel Wasser und wir können ein bisschen mit Limettensaft ein bisschen Frische reinbringen.
0: Was Leichtes. Also ruckzuck ist es auch gemacht, ohne Eismaschine. Am Mixer brauchen wir.
1: Ja, wenn die Früchte gefroren sind, dann brauchen wir tatsächlich weniger als 5 Minuten, bis das Sorbet fertig ist. Also in unserem Fall Wassermelonen zuerst in 2-3 cm große Würfel schneiden, einfrieren. Da ein kleiner Tipp, am besten auf ein Brett nebeneinander legen, damit die Würfel dann nicht zusammenpicken. Vorm Mixen gehören die Wassermelonenwürfel nur mal kurz rausgetan, also leicht angetaut, für ein paar Minuten raus aus dem Gefrierschrank und dann in den Mixer rein. 1-2 Esslöffel Flüssigkeit dazu. Wie ich gesagt habe, wer es frisch mag, da passt Limettensaft wirklich super zur Melone. Die Minze fein schneiden und dazugeben und dann eben den Mixer starten. Also ich mache immer zuerst ein paar Mal so anpulsen und dann höchste Stufe, bis es schön cremig ist.
0: Das klingt beim Zuhören schon richtig leiwand. Als Tipp noch, wer es süß haben möchte, einfach eine so richtig reife Banane dazugeben. Das passt dann auch wirklich super zusammen. Prost!

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2: 39, das ist der Radio Niederösterreich Verkehrsservice mit David Pearson. Derweil gibt's keine Störungen. Das ist Thomas Buchinger mit Radio Niederösterreich Kompakt.
3: Bis Ende 2025 wollte das Bundesheer autark sein, also sich an sämtlichen Standorten eine Zeit lang selbst versorgen können. Dieses Ziel wurde verfehlt, denn bis jetzt sind nur 59 der rund 100 Standorte des Bundesheeres umgestellt. Bis Ende des Jahres soll es dann aber überall der Fall sein. Die Ukraine hat Russland Vorschläge für eine Friedenslösung übermittelt. Das teilte der ukrainische Präsident Volodymyr Zelensky in einer Videobotschaft mit. Zuletzt hatte der Machthaber von Belarus über ein Treffen berichtet. Lukaschenko gilt ja als enger Partner Putins. Und im südlichen Niederösterreich, in Neusiedl am Steinfeld, entsteht derzeit für die Stadt Wien ein riesiger Trinkwasserbehälter. Er ist für bis zu 1 Milliarde Liter Trinkwasser ausgelegt und soll im Endeffekt der größte geschlossene Trinkwasserspeicher der Welt sein.
2: Irre. Aber wenn es so heiß wird, Wasser ist immer wichtig. Ganz besonders auch heute bei fast 40 Grad, 33 bis 39 Grad bekommen wir maximal viel Sonnenschein, etwas Wind. Und morgen am Sonntag der absolute Höhepunkt dieser Hitzewelle bei 35 bis 40 Grad. Am 1. gibt es die im Wiener Becken und im Weinviertel. Es ist windig und sonst gibt es viel Sonnenschein. Kommen Sie gut durch den Samstag. Das ist nur Bum Chuck am Schlagzeug, aber man weiß genau, es ist Michael Jackson, oder? Billie Jean jetzt in Ihrem Radio.

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Text ist ja Wahnsinn. Das ist Radio Niederösterreich mit legendärer Musik aus Österreich und Alice Herzog gleich am Vormittag. Da geht es um die Nationalspeise von Algerien, weil wir morgen in der Früh spielen. Österreich gegen Algerien und da geht es um ein Couscous-Gericht. Das Rezept und alles dazu am Vormittag bei Alice Herzog. Ich habe jetzt noch Eric Clapton, F.R. David und den Boss für Sie. Hier ist Bruce Springsteen.

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2: Schönen Samstagvormittag, das Wichtigste aus Niederösterreich, Österreich und der Welt, jetzt mit Thomas Puchinger. Es ist 10 Uhr.
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4: Die Hitze hat uns auch heute wieder fest im Griff und da hören wir ja viele Empfehlungen, was man tun sollte und was man eher lassen sollte. Normal heißt es auch immer, Sport ist gesund, doch gerade bei extremer Hitze sollte man da wirklich vorsichtig sein. Sandra Agner.
5: Ärztinnen und Ärzte empfehlen bei extremer Hitze, körperliche Anstrengung generell zu vermeiden. Wenn man aber nicht ganz auf Sport verzichten möchte oder kann, rät Lukas Infanger, stellvertretender Chefarzt beim Wiener Roten Kreuz.
6: Dass man mal ganz einfach schaut, dass man diese körperliche Belastung oder den Sport in die Tageszeiten legt, in denen die Hitzebelastung einfach am geringsten ist. Und das ist vor allem in den frühen Morgenstunden bzw. am späten Nachmittag und Abend der Fall.
5: Außerdem ist Hitze eher für Menschen, die erst mit dem Training beginnen, gefährlich.
6: Unser Körper muss sich auch auf gewisse Dinge einstellen. Also es ist jetzt keine gute Idee zu sagen, okay, jetzt beginne ich mit meinen ersten Einheiten laufen im Freien, sondern da müsste man wirklich schauen, dass man sich erst einmal akklimatisiert.
5: Und generell gilt natürlich vor, während und nach dem Sport viel Wasser trinken.
4: Die Vespa des italienischen Zweiradherstellers Piaggio feiert heute ihren 80. Geburtstag. In Rom findet aus diesem Anlass derzeit das bisher größte Treffen von Vespisti, also von Vespa-Fans, statt. Mehr als 20.000 sind aus ganz Europa angereist. Viele haben die gesamte Strecke auf der Vespa zurückgelegt, auch viele Österreicherinnen und Österreicher. Die erste Vespa ist 1946, also unmittelbar nach dem Zweiten Weltkrieg, produziert werden. Ein Motorroller, der das Bild von Italien mitgeprägt und eben auch Geschichte geschrieben hat. Aus Rom berichtet Bernd Kuschow.
7: Manche Vespas klingen tatsächlich wie Wespen, aber in Rom dominiert derzeit eher ein vielstimmiger Knatterton und Brummton. Viele Vespa-Fans sind in Gruppen angereist, wie diese aus Turin. Es ist eine Leidenschaft von klein auf. Die Vespa ist ein italienischer Mythos. Der 85-jährige Heiner Granzer hat die gesamte Strecke von Wien nach Rom auf seiner Vespa zurückgelegt, um dabei zu sein bei der 80-Jahr-Jubiläumsfeier.
8: Manchmal habe ich mich verflucht, weil es sehr heiß war. Und manchmal habe ich mir gedacht, der Weg ist das Ziel. Man sieht schöne Sachen. Wenn einem eine Kirche gut gefällt, bleibt man davor stehen. Man braucht keinen Parkplatz suchen, also es ist ideal, mit so einem Fahrzeug unterwegs zu sein.
7: Zur heutigen Vespa-Parade, einer Rundfahrt durch Rom, werden mehr als 20.000 Vespa-Fahrer und Fahrerinnen erwartet.
4: Bernd Kuschow war das. Und in Gumpoldskirchen ist es gestern zu einem Küchenbrand gekommen. Anrufer haben Rauch aus einer Wohnung gemeldet. Als die Einsatzkräfte eingetroffen sind, war die Wohnung versperrt. Eine Person, ein Hund und ein Papagei konnten von den Einsatzkräften gerettet werden. Und wir kommen jetzt zu den Radio Niederösterreich Wetteraussichten mit Alice Herzog. Heute gilt's wieder einen kühlen Kopf bewahren. Die Hitze, die bleibt uns weiter erhalten.
9: Ja, wir sind bei knapp 34 Grad in Bad Deutsch-Altenburg. Und da geht noch mehr. 39 werden es heute Nachmittag. Gute 10 Grad kühler im Übrigen auf den Bergen. Semmering momentan 23 Grad oder auch der Rax auf der Bergstation hat jetzt 24 Grad. Ein bisschen Wind kommt dazu im Tagesverlauf. Morgen am Sonntag dann Höhepunkt der Hitzewelle. Ab Montag wird es gewittrig und schwül und wirklich kühler, frühestens Mitte nächster Woche. Die aktuellen Temperaturen: Bruck in der Leiter 33, Wien 32, Melk und Horn 31, Stockerau 30, St. Pölten 28 Grad. Samstagvormittag, 3 nach 10, Radio Niederösterreich hier mit dem schnellsten Verkehrsservice im Land. Sie haben freie Fahrt ins Wochenende.
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9: Gießen, lüften. Alles längst erledigt, ne? Dann machen wir die Luken dicht und starten los ins vielleicht heißeste Wochenende des Jahres. Ich wünsche einen schönen Vormittag bei uns mit einem der größten Sommerhits aller Zeiten. Hier sind Tim Tim. Schön.

0: Einer der größten Entertainer aller Zeiten, Barry White. Gleich auch noch die 70er mit Albert Hammond. Seems it never rains in summer. Oder auch die 80er. Robin Gibb von den Bee Gees auf Solopfaden. Alles gleich in Ihrem Radio. Davor schauen wir noch, was sich tut im Land.
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0: Die Feuerwehr Unterlembach im Bezirk Gmünd feiert heute noch, David Pissen.
2: Heute ab 21 Uhr im Fest Stadl live die zwei Stravanzer. In der Stadlbar spielt's Abrische-Hits. Am Sonntag ab 10 Uhr Frühschoppen. Am Kollmitzberg im Bezirk Amstetten wird heute ein großes Sonnenwendfeuer entzündet. Um 18 Uhr geht's los. In der Stadthalle in Bruck an der Leiter steppt heute der Bär. Große Sommer-Opening-Party mit 8 DJs und 2 Dancefloors. Gefeiert wird ab 22 Uhr. Feuerwehrfest in Schwarzenbach an der Pilach im Bezirk St. Pölten. Heute um 20 Uhr live die Mölltaler, danach Disco. Am Sonntag gibt's ganz klassisch um 10 Uhr eine Messe und danach einen Frühschoppen. Weitere Veranstaltungshinweise finden Sie auf noe.orf.at unter den Tipps.

0: die 80er mit Robin Gibb, Juliet. Gleich auch noch die Rolling Stones und Elton John auf Radio Niederösterreich.
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0: Schon am Samstag, 10.30 Uhr jetzt. Radio Niederösterreich hier mit den wichtigsten Infos. Wir schauen auf die Straßen im schnellsten Verkehrsservice im Land und das sieht gut aus momentan. Sie kommen soweit störungsfrei voran. Falls Ihnen was auffällt, Stau oder Blitzer, Stern 300, einfach ins Handy tippen. Da sind Sie dann kostenlos und direkt in unserer Verkehrsredaktion. Der Blick zum Sommerwetter. Wir sind bei 34 Grad im Schatten in Bad Deutsch-Altenburg und Bad Vöslau. Und es geht noch rauf mit den Temperaturen auf bis zu 39 heute Nachmittag. Auf den Bergen ist es gute 10 Grad kühler. Zum Beispiel Semmering momentan bei 24 Grad, in Mönchkirchen 27, auf der Bergstation der Rax 23 Grad. Ein bisschen Wind kommt dazu im Tagesverlauf. Morgen Sonntag dann der Höhepunkt der Hitzewelle mit bis zu 40 Grad. Wann wird es wieder kühler? Montag, Dienstag gewittrig und schwül, wirklich angenehmer erst ab Mitte nächster Woche.

0: Keller oder Kühlschrank? Die kühlen Plätze sind gefragt an diesem Wochenende. Insbesondere bei der Formel 1 in Spielberg. Da heißt es wirklich cool bleiben. Asphalttemperaturen über 52 Grad sind da gestern schon gemessen worden. Die Fans, die schwitzen auch, und zwar bei über 40 Grad auf den unüberdachten Beton- und Stahltribünen. Ja, das muss man wollen. Für die Fahrer werden jetzt Kühlwesten überlegt, tatsächlich. Formel 1-Experte Alexander Wurz und Präsident der Formel 1-Fahrergewerkschaft.
1: Nach dem Hitze-Grand Prix in Katar haben sich alle entschlossen, da sind einige Fahrer kollabiert und haben Hitzeschocks gehabt. Da müssen wir gegenwirken, und natürlich mit einer Kühlweste sitzt man kühler im Auto. Dazu braucht es aber das technische Reglement, das ab einer gewissen Temperatur vorschreibt. Die Kühlwesten sind freiwillig, aber du musst 4 bis 5 Kilogramm extra ins Auto tun. Das heißt, ein Fahrer, der eine Kühlweste haben will, kann sie haben. Ein Fahrer, der sie nicht haben will, muss 4 Kilo extra, dass eine Chancengleichheit da ist. Einige Piloten wollen es nicht, das funktioniert nicht und sie fühlen sich im Sitz nicht wohl. Aber im Prinzip mit Kühlweste bei diesen Temperaturen ist natürlich eine coole Geschichte.
0: Ja, 60 Grad, das ist wie in einer Sauna, hat es da bei den Fahrern im Cockpit. Für die Zuschauer ist an diesem Rennwochenende in Spielberg Wasser das In-Getränk. Es gibt gratis Wasserstationen, Sonnencremes werden verteilt, aber auch an die 400 Mitarbeiterinnen und Mitarbeiter vom Roten Kreuz sind ebenso das ganze Wochenende über am Start. Die Warmhelden.
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0: Samstagvormittag, mittendrin im Sommer und wir. Das ist der Moment, wo man am Samstagvormittag dann extra lang stehen bleibt vor dem Kühlregal im Supermarkt, oder? Es sei Ihnen vergönnt. Aber läuft gleich in einem Radio. Gimme, gimme, gimme. Und die 80er mit Tears for Fears.
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4: Schönen Samstagvormittag. Das Wichtigste aus Niederösterreich, Österreich und der Welt. Jetzt mit Thomas Puchinger. Es ist 11 Uhr.
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6: Sie kennen das vermutlich, Türgriffe beim Auto, die in der Türe verschwinden können. Was vielleicht für manche schick aussieht, ist aber ein großes Sicherheitsrisiko, weil es bei Unfällen die Rettung erschweren kann. Nämlich dann, wenn die Elektronik ausfällt und die Türgriffe nicht mehr ausfahren. Gezeigt hat sich das bei einem Unfall in Niederösterreich. In China werden solche Türgriffe ab dem kommenden Jahr verboten. Und auch in Europa wird da heftig diskutiert. Martin Rauter berichtet.
7: In Sittendorf bei Wien kracht vorigen Sommer ein Auto gegen einen Baum und fängt Feuer. Ersthelfer Gerald Fischer öffnet von außen die Hintertüren und rettet zwei Insassen, die sich nicht mehr selbst befreien konnten.
8: Sie haben versucht, auf den elektrischen Knopf zu drücken, dass die Türen aufgehen, aber es sind nicht aufgegangen.
7: In solchen Fällen verweisen Autobauer auf die mechanische Notentriegelung im Auto. Nur diese würden viele gar nicht kennen, kritisiert ÖAMTC-Techniker Stefan Kerbel.
9: Da gibt es teilweise Drahteln unter irgendwelchen Verstecken oder Abdeckungen verborgen. Das muss man mal wissen.
7: Unfälle dieser Art seien jedenfalls ein massiver Imageschaden für jede Automarke, sagt Autoexperte Ferdinand Dudenhöfer. Deshalb
10: werden Autobauer von sich aus da reagieren.
7: Dennoch wäre ein strengeres Gesetz wie in China laut ihm auch in Europa sinnvoll.
6: Nach der Brennerblockade vor 4 Wochen ist derzeit die Tiroler Fernpassstraße gesperrt, und zwar noch bis 12 Uhr. Grund sind 2 angekündigte Versammlungen einer Bürgerinitiative. Diese will damit ein Zeichen gegen die massive Verkehrsbelastung in der Region setzen. Während die für dieses Wochenende geplanten Pride-Paraden in Paris und Lyon wegen der Hitzewelle abgesagt wurden, findet sie in Budapest statt, und das bei Rekordtemperaturen. Bis zu 37 Grad Celsius in Budapest. Trotzdem dürften Zehntausende Teilnehmerinnen und Teilnehmer durch das Zentrum der ungarischen Hauptstadt marschieren. Denn es ist die erste Pride-Parade seit der Abwahl von Viktor Orban. Aus Budapest berichtet Paul Griesey.
11: Budapest dürfte heute nicht so klingen, ginge es nach Viktor Orban. Vergangenes Jahr lässt der damalige Ministerpräsident die Pride-Parade per Gesetz verbieten. Daraufhin gehen die Menschen in Budapest erst recht auf die Straße. Es ist die größte Pride-Parade in Ungarns Geschichte. Ein Jahr später ist ein neuer Ministerpräsident im Amt, und damit ist alles anders. Die Parade darf stattfinden, den Veranstaltern drohen keine Strafen. Der konservative Ministerpräsident Peter Madja hat sich in der Vergangenheit immer wieder, wenn auch vorsichtig, für die Gleichberechtigung von Schwulen, Lesben, Bisexuellen und Transgender-Personen ausgesprochen. Und er hat angekündigt, die diskriminierenden Anti-LGBTIQ-Gesetze der Orban-Ära abzuschaffen. Das fordert auch der Europäische Gerichtshof ein.
6: Berichtet Paul Griesey, und wir kommen jetzt zu den Radio Niederösterreich Wetteraussichten mit Alice Herzog. Es ist auch heute wieder sonnig und vor allem sehr, sehr heiß.
4: Wir sind bei 35 Grad im Schatten in Bad Deutsch-Altenburg. 10 Grad kühler, gute 10 Grad kühler momentan auf den Bergen, auf der Rax zum Beispiel oder am Semmering, da hat es rund 25 Grad. Es geht noch rauf mit den Temperaturen auf bis zu 39 heute Nachmittag. Am wärmsten wird es im Wiener Raum und im Weinviertel. Ein bisschen Wind kommt dazu im Tagesverlauf. Morgen dann Höhepunkt der Hitzewelle mit bis zu 40 Grad. Ab Montag gewittrig und sehr schwül und wirklich kühler und erfrischender wird es erst Mitte nächster Woche. Aktuell in Gänserndorf, Wiener Neustadt und Wien 34 Grad, Wieselburg 33, Zwettl 32, St. Pölten 31 Grad. 4:15, gute Fahrt durch Ihren Vormittag, Radio Niederösterreich. Wir begleiten Sie verlässlich im schnellsten Verkehrsservice im Land. 20 Minuten plus momentan in Wien auf der Tangente Richtung Graz, vom Knoten Prater bis zum Knoten Inzersdorf ist es der AC. Auf der Altmannsdorfer Straße stadtauswärts sind es 10 Minuten mehr ab der Grünbergstraße.
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4: Alles herz okay, ich hoffe, Sie sind gut reingestartet in diesen Samstag. Wer weiß, vielleicht das heißeste Wochenende des Jahres. Ja, die besten Schattenplätze im Freibad sind schon weg. Schauen wir aufeinander, wenn es vielleicht dem einen oder der anderen zu heiß wird in diesen Tagen. Radio Niederösterreich, wir sind für Sie da. Spielen Ihnen gleich Musik aus Österreich von Christina Stürmer und einen der größten Sommerhits aller Zeiten. Auf geht's, jetzt der Ketchup-Song.

0: hoffe, Ihr Samstagvormittag fühlt sich gut an. Radio Niederösterreich hier mit unserer Köchin.
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0: Andrea Karrer, herzlich willkommen.
2: Einen wunderschönen Samstag wünsche ich allen Zuhörerinnen und natürlich auch den Zuhörern. Ich hoffe, Sie haben die Fußballwochen bis jetzt gut verbracht.
0: Sowieso, ja. Wobei, der König Fußball beeinflusst uns sogar heute kulinarisch. Morgen geht es ja in aller Herrgottsfrüh gegen Algerien für unser Nationalteam. Wie kann man sich die algerische Küche vorstellen, Andrea? Von wem wurde die beeinflusst?
2: Naja, die Inputs kamen von den Berbern, Arabern, aber auch Franzosen, Römer, Türken, Mauren und natürlich auch jüdische Siedler haben wirklich Spuren hinterlassen. Und die sehr geprägt ist die algerische Küche von Eintopfgerichten. Und da sie ja viele Dattelbäume haben, die die Zutaten liefern, und da gibt es viel so Süßes mit Fleisch, Lamm, Hammel, das Huhn, da wird viel so kombiniert, was nicht uninteressant ist.
0: Ja, viele Gewürze wahrscheinlich auch in der nordafrikanischen Küche, die ist ja bekannt dafür. Was sind das für Gewürze, speziell in Algerien?
2: Ja, also in Algerien eher sparsamer als in Marokko zum Beispiel oder auch in Tunesien, ist alles Nordafrika. Auch die Schärfe ist zurückhaltender eingesetzt. Also in Tunesien würzt man großzügiger als in der algerischen Küche. Auch das Couscous wird vielleicht eher mit Safran gewürzt und in Algerien, während es in Tunesien mit Kürbis orange gefärbt wird. Das sind so kleine Unterschiede, aber ich glaube, so differenzieren müssen wir es nicht. So genau sind wir jetzt nicht.
0: Couscous hast du angesprochen, das ist auch heute unser Rezeptvorschlag. Was kommt da rein an Gewürzen?
2: Alles gemahlen, also Gelbwurz, Kreuzkümmel, Koriander, Paprikapulver, mildes Curry, Oregano getrocknet, Thymian und Minze. Ich weiß es sogar auswendig, also da brauche ich nicht schauen, weil ich das wirklich erst zubereitet habe, und eine Zimtstange kommt auch noch dazu.
0: Na, das waren aber jetzt schon einige. Gut, zu unserem Gemüse Couscous aus der algerischen Küche kommen wir gleich. Jetzt ist einmal unsere Radio Niederösterreich Köchin für Sie telefonisch erreichbar. 0820 990 990, Ihre Nummer zu Andrea Karrer.
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2: Schönen Samstagvormittag, Radio Niederösterreich hier mit dem schnellsten Verkehrsservice im Land. Wir schauen nach Wien, 10 Minuten plus auf der Tangente Richtung Graz. Von der Gürtelabfahrt bis zum Knoten Inzersdorf ist es zäh. Ansonsten geht es momentan gut voran. Wünsche Ihnen eine gute und sichere Fahrt. Und damit der Blick zum Wetter. Ja, was sage ich Ihnen? Heiß und sonnig ist es. Bad Deutsch-Altenburg momentan schon 36 Grad, auch in Bad Vöslau, und bis zu 39 werden es noch heute Nachmittag. Auf den Bergen ist es doch gute 10 Grad kühler, also Semmering oder Mönchkirchen zum Beispiel momentan bei 26 Grad im Schatten. Morgen der Höhepunkt der Hitzewelle mit bis zu 40 Grad. Ab Montag wird es gewittrig, deutlich kühler und angenehmer, aber erst ab Mitte nächster Woche. So, und jetzt trauen wir uns was. Ich habe gerade gekramt in unserer Schallplattenkiste. Hier ist er, Harry Belafonte aus dem Sommer 1957.

0: Schönen Samstag mit Radio Niederösterreich.
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0: Ein Klassiker der nordafrikanischen Küche ist Couscous. Und nebenbei bemerkt, auch ideal an so heißen Tagen wie heute. Wir freuen uns jetzt auf das Rezept von unserer Radio Niederösterreich-Köchin Andrea Karrer. Und zwar, wir mischen in das Gemüse Couscous einfach Gemüse der Saison. Gibt es ja alles momentan, ne?
2: Es gibt wirklich alles, ja. Es gibt wirklich alles. Es gibt Zucchini, es gibt Rettich, es gibt Paprikaschoten. Da kann man wirklich alles nehmen, was man will. Man kann dieses Rezept auch vorher, dass man vorher ein Huhn anbratet und dann das Ganze noch mit Huhn zusätzlich würzt. Aber das ist wirklich, was jeder will.
0: Bitte, dann kommen wir jetzt gleich zur Zubereitung.
2: Wir brauchen einmal eine Zwiebel, vierteln am besten und in erhitztem Olivenöl schön langsam glasig. Nicht wie bei einem Gulasch, dass man es braun macht, sondern wirklich glasig und es soll hell bleiben. Dann kommen Gelbwurz, Kreuzkümmel, Koriander, Paprikapulver, Curry, Oregano, Thymian und Minze. Jeweils ein halber bis ein Teelöffel, steht alles dann im Rezept, und die Zimtstange schön gut durchrösten, dann mit pürierten Paradeisern aufgießen. Das Gemüse kommt dazu, also Karotten, dann den Rettich und also alles wirklich grob, mundgerecht, nicht sehr fein, mundgerechte Stücke, Fisolen. Dann kommt eventuell ein Wasser aufgießen, dass alles schön bedeckt ist. Salzen, zudeckt, ungefähr 20, 25 Minuten kochen. Anschließend kommen die Zucchini, die kleingewürfelten Paprikaschoten und die Kichererbsen aus der Dose. Man kann natürlich auch vorher über Nacht eingeweichte Kichererbsen verwenden, die brauchen dann aber länger. Das Ganze dann noch 10 Minuten kochen. Mit Couscous anrichten, dazu ist Harissa. Das ist eine scharfe Würzpaste aus Nordafrika. In indischen oder so Asia-Shops gibt es sie zu kaufen.
0: Ja, bitte. Sehr geschmackig. Passt auch zum WM-Match morgen in der Früh. Dankeschön, Andrea.
2: Die sollen zu viel Couscous essen, damit sie bampfig voll sind und nicht laufen können.
0: Um Gottes Willen.
2: Ich danke auch und wünsche allen eine wunderbare Woche. Ich darf doch verraten, wir machen jetzt eine wunderbare Tour durch Österreich.
0: Genau. Die besten Rezepte aus allen Bundesländern gibt es den ganzen Sommer lang im Juli und August hier bei uns.

0: Hubert von Geusern. So, Zeit ist, oder?
1: So, jetzt wird mir ein bisschen heiß schon, jetzt springe ich rein ins Wasser.
0: Guter Plan. Die Strategie steht fürs Wochenende.
2: Im Schatten bleiben.
3: Kühles Eis essen.
2: Und sich nicht viel bewegen und was Kühles trinken.
4: Ein Mineralwasser mit Zitronen und sowas, ne?
0: Nehmen wir alles. Und dazu gerne die Musik, die auch nach Sommer klingt. Zum Beispiel gleich von den Rubettes aus den 70ern oder auch die 80er mit Wham auf Radio Niederösterreich.
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5: Es ist 12 Uhr. Sie hören die Glocken der Pfarrkirche Inzersdorf im 23. Wiener Gemeindebezirk.

0: Die Kirche in Inzersdorf, einem Industriegebiet am südlichen Stadtrand Wiens, fällt durch ihre italienische Architektur auf. Die Grundherren, Herzoge von Corigliano Saluzzo, stifteten um 1820 die überkuppelte Rotunde mit einem Campanile. Als die Grundherrschaft an die Ziegelbarone Miesbach und Drasche überging, ließen diese die Kirche umgestalten. Unter anderem entstand damals eine Grabkapelle für die Familien, die jetzige Wochentagskapelle. Ein Altarbild zeigt den Kirchenpatron, den heiligen Nikolaus, ein anderes Maria mit Jesus und Johannes. Das Kruzifix ist eine Kopie des gotischen Lettnerkreuzes im Stephansdom.
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2: Die Hitzewelle erreicht ihren Höhepunkt und bringt in einigen Regionen Höchstwerte um 40 Grad. Wieder Militärschläge zwischen den USA und dem Iran. Das Wetter bringt, wie schon erwähnt, extreme Temperaturen. Im Journalstudio ist für Sie Gerhard Eisinger. Noch nie hat es in Österreich so früh im Jahr eine so lange und intensive Hitzewelle gegeben. Sie führt vermehrt zu Beschwerden wie etwa Kreislaufprobleme. Es zeigt sich auch eine steigende Nachfrage bei der Gesundheitsberatung 1450. Auch beim Notruf unter der Nummer 144, sagt Philipp Gutlederer von Notruf Niederösterreich.
3: Aufgrund der anhaltenden Hitze verzeichnen bereits ein erhöhtes Anrufaufkommen. Wir haben auch die Leitstelle dieses Wochenende noch stärker besetzt, damit wir diesen Anruferzahlen gerecht werden. Es gibt sehr viele Personen, die auf der Gesundheitsberatung 1450, aber auch auf der Notrufleitung 144 anrufen. Sehr viele Patienten mit Herz-Kreislauf-Beschwerden, Badeunfällen und alles, was so zu den Sommereinsätzen dazugehört.
2: Auch Rotes Kreuz und der Samariterbund rechnen vor allem am Nachmittag und am Abend mit vielen Einsätzen. Und auch die Natur hat mit der Hitze zu kämpfen. Die Trockenheit bringt Landwirte unter Druck wegen möglicher Ernteausfälle, berichtet Claudia Peintner-Schmidt.
4: Die aktuelle Trockenheit setzt der Landwirtschaft wieder einmal zu. Temperaturen über 30 Grad bringen Pflanzen beim Wachsen unter Druck, sagt Landwirtschaftskammerpräsident Josef Moosbrucker. Betroffen ist vor allem Gemüse und Getreide, das im Herbst geerntet wird.
5: Der Mais, Kürbisse, Kartoffeln, Zuckerrübe, aber auch letztendlich Raps und andere Sommerkulturen, die derzeit die Früchte ausbilden. Das geht bis hin zum Weinbau, wo wir natürlich ständig wieder Regen und Niederschläge brauchen.
4: Vor besonderen Herausforderungen stehen aktuell auch Landwirte mit Almen in der Steiermark und Kärnten. Auf den Almen gibt es zu wenig Grundwasser für die Tiere.
5: Die Bauern müssen für diese Tiere, die sie oben zum Beweiden haben, das Wasser vom Tal in die Almen fahren.
4: Heißt es von der Landwirtschaftskammer.
2: Die Hitze und die damit verbundene Trockenheit sind nicht gerade die besten Voraussetzungen für die Landwirtschaft, aber vor allem in den Städten ist es noch um ein paar Grad heißer als im übrigen Österreich. Simon Janet, Meteorologe und Stadtklimatologe, sagt auf die Frage, wie Hitze in den Städten gemildert werden kann und welche Rahmenbedingungen geschaffen werden müssen, damit das künftig großflächig umgesetzt wird.
6: Wir werden massive Investitionen tätigen müssen, damit Klimawandelanpassung klappt, weil sonst sind wir zu langsam. Wir müssen an sehr vielen Stellen in den Städten Beschattungsmaßnahmen, Schwammstädte, weitere Klimawandelanpassungsmaßnahmen umsetzen. Und das wiederum klappt nur, wenn wir eben die gesetzliche Regelung haben, das Budget und dann auch die Institutionen, die das umsetzen.
2: Soweit die Themen Hitze in diesem Journal. Seit gerade 1,5 Wochen ist das Rahmenabkommen zwischen dem Iran und den USA über eine Beendigung des Krieges in Kraft. Doch schon gibt es einen ersten militärischen Schlagabtausch. Die USA haben in der Nacht iranische Raketenlager und Radarstationen angegriffen. Der Iran nach eigenen Angaben US-Militäreinrichtungen. Christian Lehninger berichtet.
7: Am Donnerstag beschießt der Iran ein Frachtschiff in der Straße von Hormus. Der Grund, das Schiff habe eine nicht mit dem Iran abgestimmte Route gewählt, heißt es aus Teheran. Mir gefällt das gar nicht, dass sie auf Schiffe feuern, sagt US-Präsident Donald Trump gestern Abend dazu. Werden die USA reagieren? Sie werden es sehen, antwortet Trump kryptisch. Wenig später gibt das zuständige US-Militärkommando bekannt, dass die USA iranische Raketen- und Drohnenlager sowie Radaranlagen bombardiert hätten. Der Iran wirft den USA daraufhin den Bruch des Waffenstillstands vor und greift nach eigenen Angaben dann selbst US-Militärpositionen an. Was heißt all das für die Waffenruhe? Ich fürchte, wir schlittern wieder in Richtung eines heißen Krieges, so der Einschätzung des demokratischen US-Abgeordneten Glenn Fives gegenüber der britischen BBC.
2: Das Festspielhaus St. Pölten hat die Spielzeit 2025-26 mit einem Rekord an Kartenerlösen abgeschlossen. Insgesamt sind fast 1,3 Millionen Euro eingenommen worden. Damit wurde der bisherige Höchstwert an Einnahmen vom Spieljahr davor noch übertroffen. Jetzt steuert das Festspielhaus auf sein 30-Jahr-Jubiläumssaison zu, wie Lydia Hörmann berichtet.
8: Insgesamt gab es in der Saison 2025-2026 67 Eigenveranstaltungen. Rund 37.200 Besucherinnen und Besucher waren zu Gast. Damit wurde eine Auslastung von fast 85% erreicht. Damit war die Auslastung zwar etwas niedriger als im Jahr davor, aber der Reingewinn kletterte trotzdem auf eine neue Rekordsumme. Das Publikum reiste dabei nicht nur aus der Region an, sondern auch aus anderen Bundesländern. Unter dem Motto Fest im Moment feiert das Festspielhaus in der kommenden Saison seinen 30. Geburtstag. Bereits vor der offiziellen Saisoneröffnung finden Anfang September zwei Open-Air-Konzerte am Domplatz statt. Offiziell los geht es dann am 26. September mit einem Tanzensemble aus Vancouver.
2: Zum Sport-Showdown morgen für Österreichs Fußballnationalmannschaft bei der WM in den USA. Österreichs Team trifft im letzten Gruppenspiel in der kommenden Nacht auf Algerien. Und Daniel Kulowitz, das Spiel steht durchaus im Zeichen diverser Rechenspielchen.
9: Was braucht Österreich, um weiterzukommen? Und geht sich da vielleicht sogar eine Niederlage aus? Fragen sich viele Fans. Theoretisch ja, wenn sie nicht zu hoch ausfällt. Aber darauf darf man sich auf keinen Fall verlassen. Die Marschroute von Teamchef Ralf Rangnick ist klar. Ein Unentschieden ist der Schlüssel für alles.
10: Was klar ist, dass wir mindestens einen Punkt brauchen, um sicher weiter zu sein. Das gleiche gilt, trifft auch auf unseren Gegner zu. Mit einem Unentschieden sind beide weiter. Derjenige, der gewinnt, ist definitiv auch weiter. Im Moment reden wir über ungelegte Eier.
9: Eine Stunde vor Spielbeginn wird man ganz genau wissen, was man für den Aufstieg in die nächste Runde braucht. Von möglichen Spielabsprachen will man in beiden Lagern nichts hören. Allerdings haben das auch Australien und Paraguay fabriziert, relativ unter dem Radar. Mit einem Unentschieden haben sich beide Teams für die K.O.-Phase qualifiziert und es kräht heute auch kein Hahn mehr danach.
2: Heute Nachmittag müssen wir mit extremer Hitze rechnen. Die Wetteraussichten jetzt mit Alice Herzog.
11: Spitzenreiter jetzt zum Mittag wieder einmal Bad Deutsch-Altenburg, aber auch in Mistelbach, da hat es jeweils 37 Grad. Selbst auf der Bergstation der Rax auf über 1500 Meter Höhe hat es jetzt zum Mittag 25 Grad und es geht noch rauf mit den Temperaturen heute Nachmittag auf bis zu 39 Grad. Ein bisschen Wind kommt dazu im Tagesverlauf. Morgen Sonntag dann der Höhepunkt der Hitzewelle mit bis zu 40 Grad. Ab Montag wird es gewittrig und schwül und wirklich kühler, erst voraussichtlich Mitte nächster Woche, also ab Mittwoch soll es wieder angenehmer werden. Momentan in ganz Österreich wolkenlos, Poisdorf und Wiener Neustadt melden 35 Grad, Amstetten 34, St. Pölten und Zwettl 33 Grad, in Wien hat es 36, Eisenstadt 35, Linz 34, Innsbruck und Salzburg 33, Graz 32, Klagenfurt 30 Grad und in Bregenz momentan am angenehmsten bei 29 Grad. 12 Uhr und 8 Minuten Radio Niederösterreich hier mit dem schnellsten Verkehrsservice im Land. A1 Westautobahn Richtung Wien zwischen Losdorf und St. Pölten Süd blockiert im Baustellenbereich ein defektes Fahrzeug den rechten Fahrstreifen. Also besser die linke Fahrspur verwenden. Und in Wien sind es nach wie vor 15 Minuten plus für Sie, wenn Sie auf der Tangente Richtung Graz unterwegs sind. Von der Gürtelabfahrt bis zum Knoten Inzersdorf gibt's Stau. Und damit jetzt rein.
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11: In den Samstagmittag. Serviert wird was Leichtes, nehme ich an, Salat oder vielleicht heute überhaupt kalte Küche. Ich hoffe, Sie haben es zumindest halbwegs kühl und angenehm. Und lieber einmal schauen, wie es auch den Nachbarn geht in diesen Tagen oder den Großeltern. Radio Niederösterreich, wir begleiten Sie gern. Wir sind bei Ihnen jetzt mit den Weather Girls. Bringen ein bisschen Regen, leider nur aus dem Radio.

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Das beste Geräusch des Tages? Ja, schon, oder? Wenn man die Möglichkeit hat. Aber schauen wir mal, wie erfrischend der Sprung ins kühle Nass überhaupt noch ist. Der Neusiedlersee hat tatsächlich bereits 29 Grad Wassertemperatur. Alte Donau, Aubad in Tulln und der Kamp bei Langenlois 26 Grad. Viehhofener See 25 Grad, ein bisschen erfrischender noch der Ratzersdorfer See, 24 Grad Wassertemperatur. Lunzer See, da schau her, 23 und wirklich erfrischend, falls Sie da irgendwo in der Nähe sind, Erlaufsee kann man sehr empfehlen heute. 22 Grad Wassertemperatur.

0: Samstagmittag mit Radio Niederösterreich und gleich noch ein Doppelpack Sommer aus ihrem Radio. Everybody has a summer holiday. Mit Cliff Richard oder auch mit den Gypsy Kings. Jawohl. Machen gleich Musik für Sie. Dazwischen halbstündlich das Wichtigste. Wir schauen auf die Straßen im schnellsten Verkehrsservice im Land. Und da ist das defekte Fahrzeug jetzt entfernt auf der A1 Westautobahn Richtung Wien zwischen Losdorf und St. Pölten Süd. Geht wieder alles gut im Baustellenbereich. Wien, 10 Minuten verlieren Sie dann noch auf der Tangente in Richtung Graz von der Gürtelabfahrt bis zum Knoten Inzersdorf. Bessert sich aber demnächst. Damit der Blick zum Sommerwetter. Spitzenreiter jetzt am Samstagmittag im Land Bad Vöslau mit 37 Grad. Es wird noch heißer am Nachmittag, bis zu 39 Grad sind heute möglich. Bisschen Wind kommt auf im Tagesverlauf. Morgen Sonntag dann der Höhepunkt der Hitzewelle mit bis zu 40 Grad. Im Osten bleibt es auch am Montag und am Dienstag noch sehr, sehr heiß und teilweise auch schwül. Im Westen wird es gewittriger. Wirkliche Abkühlung gibt es dann erst ab Mittwoch.
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0: Mahlzeit, schöne Mittagsstunde.

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1: Eine Oper für Kinder gibt's in diesem Sommer in Klosterneuburg. Samson und Delilah. Für die Kleinen. Und unsere Kinderreporterin Mathilda hat sich das schon mal angeschaut.
2: Wir gehen heute in die Oper und da erfahre ich schon ein bisschen was über Samson und Delilah. For Kids. Bei mir steht jetzt Georg Wachs. Du spielst ja den Friseur Jacqueline. Georg, in dem Stück geht es ja sehr viel um Mut und Stärke.
3: Die Delilah zum Beispiel, die ist so mutig, dass sie sich ganz allein in die Höhle vom Samson baut. Der Samson, der hat so ganz lange Haare. Und was glaubt ihr, in so langen Haaren, da sammelt sich ja so einiges Getier drinnen. Und es beginnt dann auch ein bisschen unangenehm zu riechen. Und da braucht man wirklich viel Mut, dass man zu dem nach Hause kommt. Ja? Und stark ist der Samson natürlich auch, sehr stark. Aber diese ganze Stärke liegt in seinen Haaren. Und darum will ja die Delilah ihm diese Haare auch abschneiden. Und ich will ihm natürlich auch die Haare abschneiden, weil lange Haare sind out.
2: Ich finde meine langen Haare schön. Und was ist eigentlich das Schöne an so einer Oper?
3: Die Oper ist ein Gesamtkunstwerk. Und alle kommen auf ihre Kosten. Wenn man zum Beispiel nur die Musik hören will und interessiert sich nicht so für das, was da auf der Bühne abgeht, macht man einfach die Augen zu. Und hört trotzdem die schöne Musik. Und man hört Sängerinnen, man hört Sänger, man hört einen ganzen Chor.
2: Es ist doch auch schon mal etwas schief gegangen, oder?
3: Ja, eigentlich geht ja dauernd irgendetwas schief auf der Bühne. Aber zum Glück merkt das niemand, weil es sind meistens nur so ganz Kleinigkeiten. Ich habe in der Volksoper einmal den Lillas Pastia gespielt. Und meine Aufgabe war es dort, einen Teller mit Schwedenbomben auf den Tisch zu stellen. Ganz nach hinten stellen. Und einmal habe ich irgendwie nicht mitgedacht und habe den einfach vorne hingestellt. Und dann kam der Torero herein, der Escamillo. Und er hat gesungen. Und er war prachtvoll. Und er ist dorthin und dann wusste ich, warum ich die Schwedenbomben ganz nach hinten hätte stellen sollen, weil der hat sich in seiner großen Tenorarie während des Singens auf den Tisch gesetzt. Und zwar dorthin, wo die Schwedenbomben standen. Und hat dann seine ganze restliche Arie weitergesungen mit den Schwedenbomben hinten am Hintern, wo er sich halt draufgesetzt hat.
1: Ja, Samson und Delilah für Kids. Das ist eine ganz spezielle, haarige Oper für die ganze Familie in Klosterneuburg am 19. Juli im Kaiserhof.
3: Ganze restliche Arie weitergesungen mit den Schwedenbomben hinten am Hintern, wo er sich halt draufgesetzt hat.
1: Ja, Samson und Delilah für Kids. Das ist eine ganz spezielle, haarige Oper für die ganze Familie in Klosterneuburg am 19. Juli im Kaiserhof.

guess. Ich bin gerade am Laderheim und ich weiß eh, es ist spät, aber wenn ich allein bin, weißt du, dann gehst du schon ein bisschen hoch. Geh, rufst halt zurück, oder? Oder ich ruf noch mal an und triffst da.

Schönen Samstag. So klingt der Sommer der 80er. Schon, oder? Im neonfarbigen Badeanzug damals. Madonna gibt's gleich für Sie. Und davor noch die Dame, die heuer die Fußball-WM mit ihrem offiziellen WM-Song eröffnet hat. Nämlich Shakira auf Radio Niederösterreich. Allerdings jetzt 16 Jahre jünger. Sie waren da sicher auch schon 2010 in Südafrika am Ball. Hier ist sie mit Waka Waka.

0: Samstagmittag mit Radio Niederösterreich. Das Wichtigste gibt's jetzt aus Niederösterreich, Österreich und der Welt mit Gerhard Eisinger. Es ist 13 Uhr.
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2: Zwei Tage nach dem schweren Erdbeben in Venezuela geht die Bergung von Verschütteten nur langsam voran. Es fehlt an Kränen und Baggern und die Bevölkerung klagt, dass sie von der Regierung bei den Rettungsmaßnahmen im Stich gelassen werde. Die Opferzahlen stehen derzeit bei 920 Toten, doch sie könnten noch deutlich steigen, denn mehr als 50.000 Menschen werden vermisst, berichtet Christian Lininger.
3: Im Fernsehen verspricht die venezolanische Übergangspräsidentin Delcy Rodríguez rasche Hilfe. Der Minister für Infrastruktur und Soziales hat den ganzen Tag daran gearbeitet, die Stromversorgung wiederherzustellen. Zu 60% ist sie jetzt wieder intakt. Und auch die Verteilung von Wasser und Lebensmitteln haben wir hochgefahren, erklärt Rodríguez. Doch viele nehmen ihr diese Beteuerungen nicht ab. Als die Präsidentin ein vom Erdbeben betroffenes Stadtviertel in der Hauptstadt Caracas besucht, wird sie mit Buhrufen empfangen. Die Regierung tue überhaupt nichts für die Menschen, hört sie dort. Inzwischen sind zwar auch schon an die 1000 internationale Helfer und Helferinnen in Venezuela eingetroffen, doch die fehlenden Bagger und Kräne bringen sie nicht mit. Und angesichts des schieren Ausmaßes der Zerstörungen können sie vorerst auch nur in Einzelfällen helfen.
2: Nach Gerüchten über Kinderhandel beim Secondhand-Online-Händler Vinted hat die französische Justiz Ermittlungen zu den verdächtigen Angeboten eingeleitet. So wurde etwa eine Harry Potter-Figur mit einer Größe von 1,58 Meter und einem Alter von 13 Jahren für 30.000 Euro angeboten. Es könnte sich dabei um ein verschlüsseltes System für Kinderhandel handeln, heißt es. In Wien ist ein 34-jähriger Mann nach einem Sprung von einer Fußgängerbrücke in die Neue Donau untergegangen und trotz rascher Rettungsmaßnahmen verstorben. Die Polizei warnt eindringlich vor dem Springen von Brücken in Gewässer. Alfa Faber mit den Details.
4: Ein 34-Jähriger springt am Abend vom Georg-Danzer-Steg, der ein Bestandteil der U6-Donaubrücke ist, in die Neue Donau. Laut Polizei schwimmt der Mann noch zu einem Brückenpfeiler, geht dann aber unter. Alarmierte Taucher der Wiener Berufsfeuerwehr bringen ihn zwar noch rasch an Land, die Reanimationsversuche bleiben jedoch erfolglos. Philipp Haslinger von der Polizei.
5: Die Erhebungen haben ergeben, dass der Mann vor dem Sprung Alkoholika konsumiert haben soll.
4: Die Lebensgefährtin des Ertrunkenen wird psychologisch betreut. Christian Feiler von der Berufsfeuerwehr Wien appelliert, bei Badeunfällen sofort die Feuerwehr zu alarmieren, denn die Sicht in Gewässern wie der Neuen und Alten Donau ist schlecht.
6: Da braucht eben Taucher mit Atemschutzgeräten.
4: Die Polizei warnt außerdem eindrücklich davor, von Brücken zu springen.
2: Ein Waldbrand in Schattenbruck, einer Katastralgemeinde von Melk, hat einen Großeinsatz der Feuerwehr ausgelöst. Das Feuer war am Abend aus noch ungeklärter Ursache auf einem Feld ausgebrochen und hat auf ein angrenzendes Waldstück übergegriffen. 16 Feuerwehren mit 280 Mitgliedern rückten zur Brandbekämpfung aus und konnten das Feuer eindämmen. Ja, nicht nur die Temperaturen, auch die Ozonwerte steigen. Die aktuellen Informationen hat Alice Herzog.
7: Soeben überschritten die Ozoninformationsschwelle für Nordostösterreich. Vor allen Dingen im Gebiet rund um Wien kann die Ozonkonzentration bei empfindlichen Personen und erhöhter körperlicher Belastung zu Beeinträchtigungen führen. Und es geht noch rauf mit den Temperaturen im Laufe des Nachmittags auf bis zu 39 Grad. Ein bisschen Wind kommt dazu. Morgen Sonntag der Höhepunkt der Hitzewelle mit bis zu 40 Grad. Wann wird es wieder kühler? Voraussichtlich wirkliche Abkühlung erst ab Mitte nächster Woche. Ab Mittwoch sollten die Temperaturen sich wieder zwischen 25 und 30 Grad einpendeln. Aktuell hat es in Wien 37 Grad. Krems, Landerthaya und Gumpoldskirchen melden 36, St. Pölten und Waidhofen an der Ips 35 Grad. 4 nach 1, gute Fahrt durch Ihren Samstagmittag, Radio Niederösterreich mit dem schnellsten Verkehrsservice im Land. Das sieht allerdings gut aus. Sie kommen störungsfrei voran.
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7: Mahlzeit. Ich spiele Ihnen die Musik zum Sommer. Jetzt gleich von Udo Jürgens, Waterloo ist mit dabei, die Bee Gees und Celine Dion.

0: Schönen Nachmittag am Samstag, am vielleicht heißesten Samstag des Jahres. Wir sind schon bei 38 Grad im Schatten in Bad Vöslau. Das Schöne am Sommerwetter, es folgt auf den noch so heißen Tag ein wunderbar lauer Abend und den gibt es sicher auch heute wieder bei perfektem Grillwetter. Und zu Ihren Grillwürsteln und Koteletts und Bierchen gibt's was für die Ohren. Geliefert via Radio Niederösterreich mit unserer super Sommerparty. Ja, wegen des großen Erfolges auch in diesem Jahr. Flo Pehofer aus unserer Musikredaktion.
1: Schönen Nachmittag. Ja, wir haben den perfekten Soundtrack für Ihren perfekten Sommerabend. 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
0: Sie grillen und chillen und wir spielen ab sofort jeden Samstag ab 18 Uhr bis Mitternacht die besten Sommerhits für Ihren Abend auf unserer Radio Niederösterreich Super Sommer Party nonstop. Kleine Einstimmung gefällig, bitte gerne. Das geht auch zum Mittag. Oder Jürgens auf Radio Niederösterreich zum

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2: Schönen Samstagnachmittag, es ist 13.30 Uhr, halb zwei, Radio Niederösterreich. Halbstündlich mit dem Wichtigsten, wir schauen auf die Straßen im schnellsten Verkehrsservice im Land. Ein Unfall jetzt auf der S5, der Stockerauer Schnellstraße in Richtung Krems zwischen Tulln und Königsbrunn, und zwar im Baustellenbereich. Da wird der Verkehr wegen einer Fahrzeugbergung nach dem Unfall immer wieder angehalten. Es gibt aktuell 3 Kilometer Stau. Falls Ihnen was auffällt auf den Straßen, bitte gerne anrufen, Stern 300. Vom Handy aus, das geht kostenlos und rund um die Uhr. Damit der Blick zum Wetter. Die Temperaturen steigen noch immer. Aktuell 38 Grad schon, zum Beispiel in Bad Deutsch-Altenburg oder auch in Bad Vöslau. 37 in Mistelbach und Lahr an der Theia. Bis zu 39 Grad kann es heute Nachmittag noch geben. Ein bisschen Wind kommt dazu jetzt im Tagesverlauf. Morgen dann der Höhepunkt der Hitzewelle mit bis zu 40 Grad. Wann wird es wieder kühler? Voraussichtlich in den östlichen Landesteilen erst ab Mittag. Ab Mittwoch. Montag, Dienstag wird es nämlich gewittrig, und das vor allen Dingen im Wald und im Mostviertel.
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0: Wochenendmusik kommt gleich noch von Alvaro Soler oder auch Sting.
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0: So, wie geht's Ihrem Rasen? Bei mir zu Hause im Weinviertel schaut es eher nach Wüste oder Steppe aus. Mehr braun als grün mittlerweile. Unser Radio Niederösterreich Gärtner Johannes Käfer war heute in der Früh schon in Guten Morgen Niederösterreich zu Gast. Hat gemeint, man kann das eigentlich relativ gelassen sehen. Ja? Gegossen wird der Rasen bei ihm gar nicht, sagt er. Der erhole sich nämlich recht schnell wieder. Und man kann es kaum glauben, auch bei dieser Hitze gibt es ein zu viel an Gießen.
2: Ich kenne das wirklich bei manchen Kundschaften, wo ich dann wirklich auch schaue, wenn die sagen, die dann nicht so recht, die Pflanzen. Gerade in Kistchen und Gefäßen kann es auch zu viel sein, weil dort ist man echt versucht, wirklich eine große Menge Wasser reinzuschütten. Und die Pflanzen haben durch den Hitzestress, sind die Wurzeln einfach nicht so vital, haben nicht so einen großen, so einen starken Stoffwechsel und nehmen daher auch nicht so viel Wasser auf. Und die brauchen dann auch nicht so viel Wasser. Und da kann es echt passieren, dass in solche Gefäße zum Wasserstau kommt und dass Pflanzen absterben. Also wirklich hier und da mit dem Finger, Gasse, einbohren in die Erde. Einbohren, gibt es da hochdeutsches
3: Wort? Das ist ein
2: Wort.
3: Schönes Wort. Nein, das ist super.
2: Einbohren in die Erde und halt kontrollieren, ob es nass ist oder nicht. Ja. So.
3: Jetzt würde mich noch interessieren, wie heiß ist es in deinen Glashäusern?
2: Also, der Hitzerekord war, glaube ich, im Juni 38,6. Ja, das genau, ist was für, das, ja, was für Anfänger, 2013. Kann ich nur sagen.
3: Ja, wirklich.
2: Ja, den Glashäusern ist natürlich, wenn kein Wind geht, da staut sich die Hitze. Da kriegt es weit über 40 Grad. Also das ist dann auch für die Pflanzen, die da drinnen stehen, nicht mehr besonders einträglich. Aber ja, es, wie gesagt, nur die Harten sind im Garten.
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0: Sophia.
1: Liebe Grüße einmal an alle Badekantinen im Land. Ja, also die Damen und Herren, die da Dienst machen hinter der Fritteuse. Auch Heldinnen und Helden des Tages. Ja, schicken wir gleich Peter Kent. Und Musik aus Österreich von Wolfgang Ambros.
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2: Samstagnachmittag, das Wichtigste aus Niederösterreich, Österreich und der Welt jetzt mit Gerhard Eisinger. Es ist 14 Uhr.
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4: Israel und die libanesische Regierung haben sich unter Vermittlung der USA auf ein Rahmenabkommen verständigt. Präsentiert wurde ein Fahrplan für einen Teilabzug der israelischen Armee aus dem Südlibanon und zur Entwaffnung der Hisbollah-Miliz, an dessen Ende ein historischer Friedensschluss zwischen den beiden Ländern stehen soll. David Kriegleder berichtet aus Tel Aviv.
5: US-Außenminister Marco Rubio spricht von einem wichtigen ersten Schritt.
6: We believe today is the first step in that journey.
5: Vereinbart wurden zwei kleinere Pilotregionen im Südlibanon, aus denen die israelische Armee abziehen soll und die dann von der libanesischen Armee gesichert werden. Israels Premier Netanyahu spricht von einem Erfolg. Israel dürfe weiterhin eine Sicherheitszone im Südlibanon halten. Eine Niederlage für den Iran, der einen vollständigen Abzug israelischer Truppen fordert. Dementsprechend lehnt die mit dem Iran verbündete Hisbollah das Abkommen ab und droht erneut mit Bürgerkrieg.
4: Die Ukraine hat nach Angaben von Präsident Zelensky ein Rüstungswerk in der russischen Region Wolgograd mit Raketen aus eigener Produktion getroffen. In dem Werk werden Artilleriesysteme und Bauteile für Raketenwerfer hergestellt. Zur Debatte zur Gesundheitsreform, dieser ist um einen Vorschlag reicher. Wie das Profil berichtet, haben der Gewerkschaftsbund und die Wirtschaftskammer vorgeschlagen, die Sozialversicherung zum zentralen Player im Gesundheitswesen zu machen und damit den Einfluss der Länder zu begrenzen. Den Spitälern vorgelagerte Erstversorgungsambulanzen sollen demnach Patienten abfangen, sie entweder gleich akut versorgen, zu niedergelassenen Fachärzten weiterlotsen und nur wenn nötig ins Spital einweisen, um die Krankenhäuser zu entlasten. Heute und morgen erreicht die aktuelle Hitzewelle ihren Höhepunkt. In einigen Regionen sind Höchstwerte um 40 Grad zu erwarten. Dementsprechend gerüstet sind auch die Einsatzorganisationen und haben sich auf einen Einsatzanstieg vorbereitet, wie Lydia Hörmann berichtet.
7: Das Rote Kreuz erwartet vor allem am Nachmittag und am Abend mehr Einsätze. Erwartet wird, dass es sich insbesondere um Vorfälle mit älteren Menschen, kleinen Kindern, chronisch Kranken und Personen handeln wird, deren Medikamente bei Hitze problematisch reagieren könnten. Auch in Betreuungseinrichtungen wird mit mehr Einsätzen gerechnet. Der Samariterbund rechnet mit einem Einsatzanstieg von rund 5%. Beide Organisationen werden in ihren Einsatzfahrzeugen zusätzliches Wasser für Patientinnen und Patienten mitführen. Das Rote Kreuz, der Samariterbund und Notruf Niederösterreich haben am Wochenende zusätzliches Personal im Einsatz bzw. in Reserve. Bei Notruf Niederösterreich wurde zuletzt bereits eine Zunahme an Einsätzen verzeichnet. Zu den häufigsten Beschwerden zählten bisher etwa Kreislaufprobleme, Schwindel und Dehydration.
4: Ja, sehr heiß ist es mittlerweile schon. Kühler ist es nur in den Bergen, Alice Herzog.
2: Ja, gute 10 Grad kühler zum Beispiel in Mönchkirchen oder am Semmering als herunten. 28 Grad hat es dort auf der Raxalp bei 25 Grad. Die Temperaturen herunten im Flachland steigen noch kräftig, 33 bis 39 Grad. Jetzt am Nachmittag am heißesten wird es im Donauraum, im Wiener Becken und im Weinviertel. Und damit könnte der bisherige Juni-Höchstwert von 38,6 Grad in Waidhofen an der Ybbs aus dem Jahr 2013 noch übertroffen werden. Wir sind aktuell bei 37,7 Grad in Bad Deutsch-Altenburg. Morgen dann Höhepunkt der Hitzewelle bis zu 40 Grad. Wann wird es wieder kühler? Die alles entscheidende Frage. Voraussichtlich wirklich kühler erst ab Mittwoch nächster Woche. Aktuell hat es in Wien 38, Wiener Neustadt 37 Grad, St. Pölten, Stockerau und Horn 36 und in Lilienfeld-Taschberg 33 Grad. Gute Fahrt Ihnen durch den Samstagnachmittag. 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Und da geht es gleich wieder auf die S5, die Stockerauer Schnellstraße Richtung Krems. Die Unfallstelle im Baustellenbereich zwischen Tulln und Königsbrunn ist jetzt geräumt und der Stau, der löst sich gerade auf.
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2: Und ich spiele Ihnen gleich Rupert Holmes mit seinem Pina Colada Song. Lieber zum Eiskaffee jetzt am Samstagnachmittag. Ich hoffe, Sie haben es fein.

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0: Unsere Jüngsten zählen schon die Tage runter, oder? Aber vielleicht sie auch. Eine Woche noch, dann beginnen die großen Sommerferien, dann geht es für viele auch wieder ab in den Urlaub. Traumhotel, Traumstand, Traumurlaub. Immer häufiger warnt die Arbeiterkammer aber vor Betrugsmaschen. Betroffen sind zum Beispiel immer öfter die Buchungsplattform Booking.com. Konsumentenstützer Jakob Kalliner.
1: Bei uns in der Beratung sind Fälle aufgepoppt, wo Konsumenten sich melden, weil sie über den Booking-Chat eine Nachricht bekommen haben, wo es hieß, dass es Probleme mit ihrer Unterkunftsbuchung gäbe. Um die Probleme zu beseitigen, sollten sie auf eine Webseite klicken und dort ihre Daten bekannt geben. Für die Reisenden war das jetzt nicht als betrügerisch erkennbar, weil sie tatsächlich über die Plattform etwas gebucht haben. Nur, was hat sich am Ende des Tages herausgestellt? Das war eine perfide Phishing-Masche, wo es Kriminellen höchstwahrscheinlich gelungen ist, Unterkunftskonten zu hacken.
0: Kann man umgehen, wenn man es erkennt. Da gibt es gleich noch ein paar Tipps aus unserer Service-Redaktion, was Sie tun können, damit Sie eben nicht auf solche Betrugsmaschen hereinfallen. Vor allen Dingen, wenn es um den verdienten Urlaub geht.
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0: Ja, ruhig bleiben. Ein paar Stunden noch, dann wird es wieder ein bisschen kühler. Ich spiele Ihnen gleich den All-Time-Summer-Klassiker von Reinhard Fendrich. Ich hab noch was vergessen. Am Strand von Malibu. Gönnen wir uns einfach an diesem heißen Samstagnachmittag gleich.
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0: 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Samstagnachmittag 14.30 Uhr, Radio Niederösterreich hier mit dem schnellsten Verkehrsservice im Land. Momentan ruhig auf den Straßen. Kommen Sie gut an Ihr Ziel und damit der Blick zu den aktuellen Temperaturen. Es geht nach wie vor bergauf mit den Temperaturen nämlich. Bad Deutsch-Altenburg hat die Nase vorn. 38,4 Grad im Schatten aktuell. Bis zu 39 können es heute noch werden. Auch morgen Sonntag noch einmal große Hitze. Ab Montag wird es dann zumindest im Wald und im Mostviertel gewittrig. Daher auch sehr schwül. Im Osten bleibt es auch noch heiß. Wirkliche Erleichterung und Abkühlung gibt es dann erst ab Mittag.

0: Samstagnachmittag mit Radio Niederösterreich. Ein bisschen zu viel des Guten. Der Sommer kann so schön sein. Momentan ja, ist es fast schon ein bisschen schwierig, vor allen Dingen für beeinträchtigte Menschen, für ältere Personen. Schauen wir ein bisschen aufeinander an diesem Wochenende. Vielleicht braucht ja auch jemand in ihrer Nähe ein bisschen Unterstützung oder Hilfe. Jetzt aber zu unserem Urlaubsthema. Urlaub wahrscheinlich schon gebucht, wenn Sie heute wegfahren. Da gibt es jetzt doch wieder eine Warnung der Arbeiterkammer vor Betrugsmaschen. Es kann nämlich da schon passieren, dass man daheim ein Traumhotel zu einem Traumpreis bucht und dort angekommen dann im schlimmsten Fall nicht einmal eine Buchung vorliegt. Konsumentenschutzexperte Jakob Kalliner hat unserer Reporterin Heidi Heinzel Tipps gegeben, damit man den Betrügern im Internet eben nicht aufsetzt.
1: Also der beste Tipp, so wie im echten Leben, ist es immer, darauf zu achten, ob etwas zu gut ist, um wahr zu sein. Wenn mir irgendwie super Schnäppchen ins Auge springen, sollte ich immer sehr skeptisch sein, ob das jetzt überhaupt realistisch sein kann. Da hilft mir beispielsweise einfach ein Preisvergleich bei anderen Anbietern. Zweiter Punkt wäre es auch im Zweifel, immer zu schauen, was andere über eine Unterkunft, über einen Anbieter und so weiter im Internet sagen. Und wenn ich irgendwo bin und einen Dienst nicht mehr brauche, dann wäre es gut, meine Daten löschen zu lassen. Sobald ich auf einer Website beispielsweise ein Hotel gebucht habe und weiß, ich werde diese Website nie wieder nutzen, schreibe ich einfach den Betreiber an, hey, ich bitte dich hiermit, meine Daten löschen zu lassen. Darauf habe ich einen Anspruch nach der Datenschutzgrundverordnung.
2: Und wenn man jetzt dann Nachrichten bekommt, zum Beispiel, ich habe dann die Nachricht bekommen, bestätigen Sie bitte nochmal Ihre Daten. Wie fällt man auf sowas nicht rein?
1: Da ehrlicherweise einen kühlen Kopf bewahren, weil wir haben echt viele Fälle, wo Leute tatsächlich eine gefälschte SMS, WhatsApp-Nachricht oder E-Mail bekommen haben, aber dann nebenbei überrascht werden, weil sie schnell auf dem Weg zur Arbeit sind oder schnell vor dem Urlaubsantritt standen. Die haben dann die Daten hergegeben, aber nachher haben sie gesagt, hey, ich war so dumm, ich habe eh gewusst, dass es die Gefahr gibt, aber in dem Moment habe ich nicht daran gedacht.
2: Also schon vor dem Urlaub einen kühlen Kopf bewahren.
1: Vor dem Urlaub einen kühlen Kopf bewahren. Lieber zweimal ruhig ausatmen, noch einmal in Ruhe anschauen und dann erkennen, hey, da werde ich jetzt nicht reagieren und dann ist alles erledigt.
0: Genau, vor allen Dingen, bevor man irgendwelche Daten hergibt. Und dann sollte ja einem entspannten Sommerurlaub auch nichts mehr im Wege stehen. Die Vorfreude ist sowieso die schönste Freude.
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Bellamy Brothers für ihren Samstagnachmittag. Ich würde Ihnen ja gerne ein bisschen Abkühlung schicken via Radio. Aber vielleicht hebt das die Laune ein bisschen. Alles, was gut ist fürs Gemüt, nehmen wir an heißen Tagen wie diesen. Patrick Swayze und Lionel Richie, wir spielen sie die größten Hits aller Zeiten.

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5: Das Bundesheer will bekanntlich in Zukunft besser auf Krisen aller Art vorbereitet sein. Eine wesentliche Säule dafür ist die Möglichkeit, sich im Notfall eine Zeit lang selbst zu versorgen, also autark zu sein. Eigentlich hat sich das Bundesheer vorgenommen, alle rund 100 Standorte bis Ende 2025 ausreichend autark zu machen. Jetzt zeigt sich aber, dieses Ziel hat man klar verfehlt, berichtet Felix Nowak.
6: Zumindest 2 Wochen soll sich jede Bundesheereinrichtung selbst versorgen können, mit Strom und Treibstoff, aber auch etwa mit Lebensmitteln. Dieses Ziel ist vor 5 Jahren ausgegeben worden. Tatsächlich autark waren Ende 2025 allerdings nur 39 von 94 Einrichtungen. Das steht im jüngsten Landesverteidigungsbericht. Mittlerweile sei diese Zahl auf 59 gestiegen, sagt Bundesheersprecher Marcel Taschwer. Oft würden nur noch einzelne Teilbereiche fehlen. Die Verzögerung begründet Taschwer mit der Corona-Krise.
7: So wie man es als Häuselbauer, sage ich jetzt mal, kennt, gibt es dann einfach Lieferverzögerungen. Aber bis zum Ende 2026 soll das alles abgeschlossen sein.
6: Also 1 Jahr später als geplant. Eine besondere Bedeutung soll das Bundesheer im Fall eines Blackouts haben, also eines flächendeckenden Stromausfalls. Autarke Kasernen sollen dann auch als Basis für Polizei, Rettung und Feuerwehr dienen.
5: Das iranische Außenministerium hat die jüngsten US-Luftangriffe auf mehrere Ziele an der Südküste des Landes scharf verurteilt. Es handelt sich um einen offenkundigen Verstoß gegen das Rahmenabkommen, heißt es aus Teheran. Der Iran werde seine Souveränität, Sicherheit und nationalen Interessen mit aller Kraft verteidigen und hat seinerseits neue Militärschläge durchgeführt. Ein 20-Jähriger ist im Bezirk Gmunden in Oberösterreich bei Reparaturarbeiten an einem Auto ums Leben gekommen. Der junge Mann wollte einem ihm unbekannten Lenker helfen und wurde unter dem Fahrzeug eingeklemmt, nachdem der Wagenheber aus bislang ungeklärter Ursache nachgegeben hatte. Je höher die Temperaturen, desto höher ist auch der Verbrauch von Trinkwasser. Um dafür und für die wachsende Bevölkerung gerüstet zu sein, entsteht in Neusiedl am Steinfeld im Bezirk Neunkirchen gerade ein riesiger Trinkwasserbehälter für bis zu 1 Milliarde Liter Wasser für die Stadt Wien. Tobias Hollerer berichtet.
8: Der bestehende Trinkwasserspeicher in Neusiedl am Steinfeld wird deutlich erweitert. Bis 2028 sollen 2 zusätzliche Wasserkammern entstehen. Damit ist er aber immer noch nicht fertig. Im Endausbau sei es dann sogar der größte geschlossene Trinkwasserspeicher der Welt, sagt Norbert Klicher, stellvertretender Betriebsvorstand von Wiener Wasser. Das entspreche
9: circa einer Fläche eines Fußballfeldes mit 105 mal 70 Metern und der Höhe des Stephansdoms. Wenn man daraus einen Quader macht, dann ist das diese speicherbare Wassermenge.
8: Notwendig sei das Megaprojekt auch angesichts der immer häufigeren Hitzeperioden.
9: Dementsprechend ist einerseits geboten, dass mehr Wasser gefördert wird, egal ob das aus Brunnen oder aus Quellen ist. Und das Thema der Versorgungssicherheit, das wird dann über diese Wasserspeicher gewährleistet.
8: In die erste Ausbaustufe werden 98 Millionen Euro investiert.
5: Sehr heiß ist es mittlerweile, aber es kann heute noch heißer werden, die weiteren Aussichten von Clemens Krautzer.
10: Ja, 38,6 Grad derzeit schon im Bad Deutsch-Altenburg und damit ist der Allzeit-Juni-Rekord bereits erreicht und wird wahrscheinlich noch übertroffen. Ansonsten in Wien 38 Grad, St. Pölten, Thulen, Gänserndorf 37 und Zwettl und Ternitz-Botschaft 36 Grad. Bis auf etwa 39 steigen die Temperaturen heute noch. Am heißesten wird es im Donauraum, im Wiener Becken und auch im Weinviertel. Zudem ist es gebietsweise schwül. Morgen Sonntag, da ist dann der Höhepunkt der Hitzewelle. Also es geht noch weiter nach oben. Die Hitze steigert sich auf 35 bis 40 Grad. Um die 40 Grad hat es am ehesten wieder im Wiener Becken und auch im Weinviertel. 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A5 Nordautobahn Richtung Eibesbrunn. Zwischen Großkot und Poistorf Süd ist wegen eines defekten Fahrzeuges der rechte Fahrstreifen gesperrt. Zu den Baustellen. A1 Westautobahn Richtung Wien. Bei Pressbaum ist wegen eines Fahrbahnschadens die Überholspur gesperrt. Und B37 Kremserstraße zwischen Marbach im Felde und Großmotten. Sperre wegen Bauarbeiten. Der Verkehr wird über Lichtenau umgeleitet. Gute Fahrt wünsche ich.
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10: Die größten Hits aller Zeiten, jetzt für Sie, von den Les Humphreys Singers zum Beispiel. Da können wir alle mitsingen. Dann gibt es noch die Stefanie Werger mit Stork wie ein Felsen. Phil Collins in the air tonight. Und jetzt was Südländisches. Despacito auf Radio Niederösterreich.

0: Das sind die größten Hits aller Zeiten hier bei uns auf Radio Niederösterreich. Die Les Humphreys Singers waren das. Ja, die Hitzewelle, die hat unser Land derzeit fest im Griff und das spüren wir alle. Unser Körper ist auf Abkühlung eingerichtet, die Atemfrequenz steigt, genauso wie der Kreislauf und wir schwitzen. Eine Belastung, die nicht zu unterschätzen ist, deshalb bitte gut auf sich und auch andere schauen. Christian Kohl ist Notfallsanitäter beim Roten Kreuz.
1: Naja, also eigentlich soll man ein bisschen den Hausverstand einschalten und ein bisschen auf den Körper hören, weil oft denkt man sich schon, jetzt ist es anstrengend, jetzt wird's schon heiß. Es ist schon sehr unangenehm und dann macht man es trotzdem, weil man sich denkt, es geht schon noch. Und dann ist eigentlich schon fast zu weit. Also wenn man jetzt Kopfschmerzen bekommt, Übelkeit, wenn vielleicht sogar schon der Schweiß nachlässt und man spürt irgendwie, man wird jetzt da unwohl, schwindelig, der Kopf wird vielleicht immer röter und einfach, es passt nicht mehr, dann sollte man dran denken, dass es vielleicht schon zu viel ist.
0: Und natürlich viel trinken, ganz wichtig, entspannen und die mögliche geplante Radeltour oder das Tennismatch mit den Freunden auf kühlere Sommertage einfach verlegen, das hat derzeit wenig Sinn. Und lieber vielleicht mit uns ein Eis essen. In dieser Stunde machen wir noch ein Wasser-Melonen-Pfefferminz-Sorbet zum Abkühlen. Und das hören Sie um kurz nach halb hier bei uns auf Radio Niederösterreich. Und jetzt hören Sie Ina Regen mit Nordstern.

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3: Es ist 15.30 Uhr. Wir schauen gemeinsam auf die Straßen mit dem schnellsten Verkehrsservice im Land. A5 Nordautobahn in Richtung Eibelsbrunn zwischen Großkrut und Poistorf Süd ist wegen eines defekten Fahrzeugs der rechte Fahrstreifen gesperrt. B10 Budapester Straße zwischen Schwechat und Schwadorf. Sperre wegen eines Feuerwehreinsatzes bei einem Flurbrand. Ausweichen ist über die B9 und die B60 und auch über die A4, die Ostautobahn, möglich. Das Radio Niederösterreich, Wochenendwetter. Ja, bis auf 39 Grad steigen heute die Temperaturen noch. Am heißesten wird es im Donauraum, im Wiener Becken und auch im Weinviertel. Zudem ist es gebietsweise schwül. Morgen Sonntag dann der Höhepunkt der Hitzewelle. Die Hitze steigert sich auf 35 bis 40 Grad. Um die 40 Grad hat es am ersten wieder im Wiener Becken und auch im Weinviertel. Gianna Nannini gibt's gleich nach der Spider-Murphy-Gang. Sommer in der Stadt, das ist Radio Niederösterreich am Samstagnachmittag.

0: Wir unterbrechen die Gianna Nannini, weil das ist sehr wichtig. Achtung, Autofahrer in Niederösterreich. Auf der 21 der Wiener Außenringautobahn kommt Ihnen zwischen Heiligenkreuz und dem Knoten Vösendorf ein Geisterfahrer entgegen. Vorsicht in beiden Richtungen und nicht überholen. Wir geben Entwarnung, sobald der Geisterfahrer die Autobahn wieder verlassen hat. Ich wiederhole noch einmal. Achtung, Autofahrer in Niederösterreich. Auf der A21 der Wiener Außenringautobahn kommt Ihnen zwischen Heiligenkreuz und dem Knoten Vösendorf ein Geisterfahrer entgegen. Vorsicht bitte in beiden Richtungen und nicht überholen. Wir geben hier auf Radio Niederösterreich Entwarnung, sobald der Geisterfahrer die Autobahn wieder verlassen hat. So, und jetzt wird's kühl hier bei uns auf Radio Niederösterreich. Wir machen nämlich ganz alleine selber ein Eis. Und das geht ganz einfach. Unser Radio Niederösterreich-Reporter Peter Neuhofer, der hat's daheim bei sich ausprobiert und der liefert uns jetzt das Rezept für ein Wassermelonen-Pfefferminz-Sorbet.
1: Ja, das Tolle daran ist, dass das kein Fett hat. Also das ist schon besser beim Verdauen, gerade jetzt, wenn es richtig heiß ist. Dazu hat das Eis viel Wasser und wir können ein bisschen mit Limettensaft ein bisschen Frische reinbringen.
0: Ja, das Schöne ist, es ist rucki-zucki fertig und das ganz ohne Eismaschine. Wir brauchen nur einen Mixer.
1: Ja, wenn die Früchte gefroren sind, dann brauchen wir tatsächlich weniger als 5 Minuten, bis das Sorbet fertig ist. Also in unserem Fall Wassermelonen zuerst in 2 bis 3 cm große Würfel schneiden, einfrieren. Da ein kleiner Tipp, am besten auf ein Brett nebeneinander legen, damit die Würfel dann nicht zusammenpicken. Vorm Mixen gehören die Wassermelonenwürfel nur mal kurz rausgetan, also leicht angetaut, für ein paar Minuten raus aus dem Gefrierschrank und dann in den Mixer rein. 1 bis 2 Esslöffel Flüssigkeit dazu. Wie ich gesagt habe, wer es frisch mag, da passt Limettensaft wirklich super zur Melone. Die Minze feinschneiden und dazugeben und dann eben den Mixer starten. Also ich mache immer zuerst ein paar Mal so anpulsen und dann höchste Stufe, bis es schön cremig ist.
0: Ein richtiger Profi, unser Peter. Als Tipp noch, übrigens hat der Peter mir gesagt, wer es ein bisschen süßer haben will, einfach so eine richtig schön reife Banane dazugeben. Das passt wirklich super zusammen. Gutes Gelingen.

Das ist wieder wichtig für alle, die derzeit mit dem Auto unterwegs sind. Achtung Autofahrer in Niederösterreich. Auf der 21 der Wiener Außenringautobahn kommt Ihnen zwischen Heiligenkreuz und dem Knoten Vösendorf ein Geisterfahrer entgegen. Vorsicht in beiden Richtungen, nicht überholen. Wir geben hier gerade in Niederösterreich Entwarnung, sobald der Geisterfahrer die Autobahn verlassen hat. Ich wiederhole noch einmal. Achtung in Niederösterreich. Auf der A21 der Wiener Außenringautobahn kommt Ihnen zwischen Heiligenkreuz und dem Knoten Vösendorf ein Geisterfahrer entgegen. Vorsicht in beiden Richtungen und nicht überholen. Wir geben hier auf Radio Niederösterreich Entwarnung, sobald der Geisterfahrer die Autobahn wieder verlassen hat.

0: Und das ist jetzt die Wiederholung der Geisterfahrer-Meldung. Achtung Autofahrer in Niederösterreich. Auf der A21 der Wiener Außenringautobahn kommt Ihnen zwischen Meierling und dem Knoten Vösendorf ein Geisterfahrer entgegen. Vorsicht in beiden Richtungen und nicht überholen. Wir geben Entwarnung, sobald der Geisterfahrer die Autobahn wieder verlassen hat. Achtung in Niederösterreich. Auf der A21 der Wiener Außenringautobahn, da kommt Ihnen zwischen Meierling und dem Knoten Vösendorf ein Geisterfahrer entgegen. Vorsicht in beiden Richtungen und nicht überholen. Wir geben Entwarnung, sobald der Geisterfahrer die Autobahn wieder verlassen hat.
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Das ist Radio Niederösterreich mit einer Meldung, die wichtig ist. Weiterhin die Geisterfahrermeldung für die A21, die Wiener Außenringautobahn. Da kommt Ihnen zwischen Meierling und dem Knoten Vösendorf ein Geisterfahrer entgegen. Vorsicht in beiden Richtungen und nicht überholen. Wir geben Entwarnung, sobald der Geisterfahrer die Autobahn wieder verlassen hat. Ich wiederhole noch einmal, Achtung Autofahrer in Niederösterreich. Auf der A21 der Wiener Außenringautobahn kommt Ihnen zwischen Meierling und dem Knoten Vösendorf ein Geisterfahrer entgegen. Vorsicht in beiden Richtungen und nicht überholen. Wir geben Entwarnung hier auf Radio Niederösterreich, sobald der Geisterfahrer die Autobahn wieder verlassen hat.

Eddie Grant war das hier bei uns auf Radio Niederösterreich. Und das ist die Wiederholung der Geisterfahrermeldung. Achtung, Autofahrer in Niederösterreich. Auf der A21 der Wiener Außenringautobahn kommt Ihnen zwischen Meierling und dem Knoten Vösendorf ein Geisterfahrer entgegen. Vorsicht in beiden Richtungen und nicht überholen. Wir geben Entwarnung, sobald der Geisterfahrer die Autobahn wieder verlassen hat. Ich wiederhole noch einmal. Achtung, Autofahrer in Niederösterreich. Auf der A21 der Wiener Außenringautobahn kommt Ihnen zwischen Meierling und dem Knoten Vösendorf ein Geisterfahrer entgegen. Vorsicht in beiden Richtungen und nicht überholen. Wir geben Entwarnung hier auf Radio Niederösterreich, sobald der Geisterfahrer die Autobahn wieder verlassen hat.

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1: Bevor wir es in die Nachrichten hineingehen, da gibt es eine gute Nachricht für Sie. Das ist die Geisterfahrer-Entwarnung für Niederösterreich. A21 Wiener Außenring-Autobahn zwischen Meierling und dem Knoten Vösendorf. Der Geisterfahrer hat die Autobahn verlassen. Weiterhin eine gute und vor allem sichere Fahrt wünsche ich Ihnen. 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Es ist 16 Uhr.
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3: In China werden versenkbare Autotürgriffe ab kommenden Jahr verboten. Es sieht zwar schick aus, wenn sie in der Türe verschwinden, das kann bei Unfällen aber die Rettung erschweren, wenn die Elektronik ausfällt und sie nicht mehr ausfahren. Nun dürfte auch in Europa Bewegung in die Sache kommen. Martin Rauter berichtet.
4: In Sittendorf bei Wien kracht vorigen Sommer ein Auto gegen einen Baum und fängt Feuer. Ersthelfer Gerald Fischer öffnet von außen die Hintertüren und rettet zwei Insassen, die sich nicht mehr selbst befreien konnten.
5: Sie haben versucht, auf den elektrischen Knopf zu drücken, dass die Türen aufgehen, aber es sind nicht aufgegangen.
4: In solchen Fällen verweisen Autobauer auf die mechanische Notentriegelung im Auto. Nur diese würden viele gar nicht kennen, kritisiert ÖAMTC-Techniker Stefan Kerbel.
6: Da gibt es teilweise Radeln unter irgendwelchen Verstecken oder Abdeckungen verborgen, das muss man mal wissen.
4: Unfälle dieser Art seien jedenfalls ein massiver Imageschaden für jede Automarke, sagt Autoexperte Ferdinand Dudenhöfer. Deshalb
7: werden Autobauer von sich aus da reagieren.
4: Dennoch wäre ein strengeres Gesetz wie in China, laut ihm, auch in Europa sinnvoll.
3: Nach dem verheerenden Erdbeben mit mindestens 920 Toten schwindet in Venezuela die Hoffnung, noch Überlebende in den Trümmern zu finden. Landesweit werden nach UNO-Angaben mehr als 50.000 Menschen vermisst. Mit einer neuen Broschüre will das Familienministerium Mädchen vor Zwangsehen warnen und über ihre Rechte aufklären. Die Broschüre wird in Brennpunktschulen an Mädchen ausgehändigt, sagt Familien- und Integrationsministerin Claudia Bauer von der ÖVP im ORF-Radio. Besonders in den Ferien sei das Risiko hoch, gäbe es dann doch die Möglichkeit, dass Mädchen ins Ausland gebracht und zwangsverheiratet werden. In St. Pölten wurde heute die laut Angaben des Betreibers größte Paddle-Tennis-Anlage des Landes offiziell in Betrieb genommen. Sie ist im ehemaligen Leiner Zentrallager im Süden der Landeshauptstadt aufgebaut worden. Bei einigen anderen früheren Immobilien des Möbelkonzerns ist aber noch unklar, wie es weitergeht. Robert Salzer informiert.
8: Das frühere Zentrallager hat eine regionale Investorengruppe gekauft, die es jetzt entwickelt. Ein Teil ist die Paddle-Tennis-Anlage. Von den 37 Standorten von Kicker Leiner, die die Grazer Supernova-Gruppe gekauft hat, hat sie inzwischen 23 wieder verkauft. 4 will sie selbst weiterverwerten. Einer davon ist die frühere Zentrale in St. Pölten. Daraus dürfte ein Fachmarktzentrum werden. Einen Zeitplan der Umsetzung gäbe es aber noch nicht, heißt es von Supernova. 3 ehemalige Filialen sind an die XXX-Lutz-Gruppe gegangen, und zwar Leiner in Amstetten sowie Kicker in Horn und Mistelbach. 2 frühere Standorte haben der inzwischen insolventen Süber gehört. Das Areal in Wiener Neustadt ist von der Stadt gekauft worden. Das Stammhaus in St. Pölten soll ein Stadtquartier werden. Allerdings liegt die Verantwortung nach wie vor beim Masseverwalter.
3: Ja, die Hitzewelle, die hat uns fest im Griff. Clemens Krautzer jetzt mit den Wetteraussichten.
1: Ja, es ist, wir haben schon einen neuen Rekordwert für Juni in Bad Deutsch-Altenburg. Sind wir bei 39,1 Grad gewesen. So heiß war es noch nie im Juni bei uns in Niederösterreich. Und es könnte noch was dazukommen. Wie schaut sonst aus? St. Pölten, Melk, Mistelbach und Wien derzeit 38 Grad. In Horn und Schwechat hat 37 Grad. Und ja, über 39 eben kann es noch weiter steigen. Wie gesagt, 39,1 hatten wir heute schon an einem Ort. Am heißesten wird es im Donauraum, Wiener Becken und auch im Weinviertel. Zudem ist es gebietsweise schwül. Morgen Sonntag, da ist dann der Höhepunkt der Hitzewelle. Die Hitze steigert sich auf 35 bis 40 Grad, um die 40 Grad am ersten im Wiener Becken und auch im Weinviertel. Ich hoffe, Sie kommen da gut durch. Besten die Sonne meiden und sehr viel trinken, auch wenn man nicht durstig ist. 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Noch einmal die Geisterfahrer. Entwarnung für Niederösterreich. A21 Wiener Austringautobahn zwischen Meierling und dem Knoten Vösendorf. Der Geisterfahrer hat die Autobahn verlassen. B10 Budapester Straße zwischen Schwechat und Schwadorf. Sperre wegen eines Feuerwehreinsatzes bei einem Flurbrand. Ausweichen ist über die B9 und über die B60 oder die A4, die Ostautobahn, möglich. Gute Fahrt wünsche ich Ihnen.
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1: Haben Sie einen entspannten, halbwegs entspannten Samstagnachmittag, auch wenn es wirklich extrem heiß draußen ist. Ein bisschen noch durchhalten und dann wird's etwas kühler. Von mir gibt's jetzt gleich Eruption, die Harrys, Bilgeri, I'm gonna take you home, von Josh, einer meiner absoluten Lieblingssongs, ich tanze meinen Namen, alles mit dabei. Und jetzt würde ich mal sagen, müssen wir uns ein bisschen abkühlen. Ne?
11: So, jetzt wird's mir ein bisschen heiß schon, jetzt springe ich rein ins Wasser.
1: Aber bitte mit Vorsicht und nicht zu aufgeheizt.

0: Musik von daheim hier bei uns auf Radio Niederösterreich.
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0: Ja, das ist Radio Niederösterreich am Samstag bei heute fast 40 Grad im Schatten. Also man kann eigentlich schon sagen, wir sind mittendrin im Sommer. Und das heißt was?
2: Keine Schule, Entspannung und gute Musik.
0: Da hat der Matthias vollkommen recht. Und bis zu den Ferien dauert es zwar noch eine Woche, aber mit der super Sommermusik fangen wir heute schon an. 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Also eine gute Mischung für Sie daheim. 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Und damit Sie sich schon ein bisschen darauf einstellen können, was da alles so gibt, habe ich jetzt wieder was Sommerliches für Sie, was da noch am Abend geben wird.
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2: Es ist 16.30 Uhr, angenehmen Nachmittag mit Radio Niederösterreich. Ich hoffe, Sie kommen durch die Hitze gut durch. Wir kommen gleich zum Wetter, zuerst aber zum Verkehr. A1 Westautobahn Richtung Salzburg zwischen Haag und St. Valentin ist wegen eines Fahrbahnschadens nur der rechte Fahrstreifen frei. Es gibt bereits einen Kilometer Stau. B3 Donaustraße zwischen Weiteneck und Kleinpöchlern. Bei Ebersdorf melden Radio Niederösterreich Hörer Behinderungen durch einen Fahrbahnschaden. Und B10 Budapester Straße zwischen Schwechat und Schwadorf. Die Sperre ist aufgehoben, der Feuerwehreinsatz nach einem Flurbrand, der ist beendet. So, und jetzt kommen wir zum Radio Niederösterreich. Wochenendwetter, bis auf etwa 39 Grad steigen die Temperaturen noch. Aktuell heißt es, der Ort war heute schon Bad Deutsch-Altenburg mit 39,1 Grad, also ein neuer Juni-Rekord, ein Negativrekord. Am heißesten wird es im Donauraum, im Wiener Becken und auch im Weinviertel. Zudem ist es gebietsweise schwül. Am Abend weiterhin sehr heiß und sonnig. Die Nacht verläuft sternenklar und es kühlt nur sehr langsam ab. Im Flachland sinken die Temperaturen auf 25 bis 18 Grad, in den Voralpen und im Freiwald auf 18 bis knapp unter 10 Grad. Morgen am Sonntag, Höhepunkt der Hitzewelle, die Hitze steigert sich auf 35 bis 40 Grad, um die 40 hat es am ersten wieder im Wiener Becken und auch im Weinviertel. Ab Montag wird es dann langsam von Tag zu Tag etwas kühler und am Donnerstag, da gibt es dann wieder unter 30 Grad in ganz Niederösterreich. Ja, weniger als 12 Stunden und das nächste Match beginnt. Österreich-Algerien, was Andi Herzog, unser Star-Kicker, dazu sagt oder wie er unsere Chancen einschätzt, das hören Sie gleich nach Mariah Carey und Peter Cornelius hier bei uns auf Radio Niederösterreich.

0: bis zum Schluss ausgespielt. Mariah Carey hier bei uns auf Radio Niederösterreich. Ja, und Tag der Entscheidung. Morgen bei der Fußball-WM geht's weiter für das ÖFB-Team. Wenn ja, gegen wen? Oder heißt es doch im Worst Case Koffer packen, wovon wir natürlich alle nicht ausgehen. Ganz klar. Österreich-Algerien morgen um 4 Uhr in der Früh. Auch hier bei uns auf Radio Niederösterreich sind wir natürlich live am Ball und extra eine Stunde früher für Sie da. Daniel Kulowitz hat mit ORF-Experte Andi Herzog gesprochen, was er für das morgige Spiel so einschätzt, wie es laufen wird.
1: Ja, ich hoffe natürlich, dass wir das Spiel gewinnen. Ich glaube, es war die vollkommen falsche Herangehensweise, dass man da von unentschieden spielt. Also im Vergleich zu den ersten zwei Spielen schon noch ein bisschen was draufpacken, damit wir das Spiel auch gewinnen können. Schönste wäre natürlich, wenn der Ralf Rangnick die letzten 10 Minuten, so wie wir jetzt da sitzen, zurückgelehnt, wir führen 3-0 und sagen, Spanien, wir kommen.
2: Das ist ja auch das Stadion, wo die Taylor Swift ein- und ausgeht, oder? Da wäre die Kirsche auf der Torte.
1: Ja, das wäre ein richtiger Augenschmaus, aber ich glaube, da hätten wir alle morgen keinen Blick dafür. Wir wollen einfach, dass Österreich gewinnt, dass unsere Burschen gut spielen.
2: Abschließend noch, Andi, du kennst das Wetter in Amerika und die Regeln. Wenn ein Gewitter im Anmarsch ist, heißt es ab in den Shelter, also in den Keller, oder?
1: 8 Meilen vom Stadion, wenn ein Blitz oder ein Donner ist, alles runter vom Feld, die Fans unter die Tribünen noch irgendwo gesichert hin.
2: Alles Gute, Andi, und
1: ja,
2: den
1: danke.
2: Österreichern.
1: Na, vor allem raus aus den Federn. Auch wenn es extrem zeitig ist, keine Frage, aber wie oft haben wir ein entscheidendes WM-Match? Also alle 4 Jahre vielleicht einmal, also Kaffee trinken, Daumen drücken, Österreich-Dress anziehen und ich hoffe, dass wir in ein paar Stunden was zu feiern haben. Alles Liebe.
0: Ja, das ist die absolut richtige Einstellung. Aufstehen, dabei sein mit Radio Niederösterreich oder auch beim Public Viewing zum Beispiel in der Georgskirche morgen in Horn lädt der Pfarrverband zum gemeinsamen Anfeuern. Und wie gesagt, toi, toi, toi, wir schaffen das, Burschen.

0: Das ist Radio Niederösterreich am Samstagnachmittag, 16.50 Uhr haben wir es. Und ja, heute hatte es bereits 39,1 Grad in Bad Deutsch-Altenburg, neuer Juni-Rekord. Und morgen wird stellenweise noch heißer. Wie kommen Sie da am besten durch?
1: Im Schatten bleiben.
2: Kühles Eis essen.
1: Und sich nicht viel bewegen und was Kühles trinken.
3: Ein Mineralwasser mit Zitronen und sowas, ne?
0: Ja, und nach vorne schauen. Ab Montag wird es dann langsam wieder besser und dann... Ab Donnerstag verbreitet in Niederösterreich unter 30 Grad, heißt es wieder, durchatmen.

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6: Juni-Hitzerekord in Bad Deutsch-Altenburg, wurden 39,3 Grad gemessen. Weiter zähe Verhandlungen über eine Gesundheitsreform in Österreich. Das Wetter, wir steuern dem Höhepunkt der Hitzewelle entgegen. Österreich hat einen neuen Juni-Hitzerekord. In Bad Deutsch-Altenburg im Bezirk Bruck an der Leitha wurden kurz vor 15 Uhr 39,1 Grad gemessen. Jetzt sind es schon 39,3 Grad. Damit ist der bisherige Juni-Rekord von 38,6 Grad aus dem Jahr 2013 übertroffen. Österreich nähert sich damit dem Höhepunkt der Hitzewelle. Die Meteorologen von Geosphere Austria prognostizieren für morgen landesweit Temperaturen bis zu 40 Grad. Es gilt weiterhin die höchste Wetterwarnstufe für den Nordosten Österreichs. In den betroffenen Gebieten bedeutet das eine extreme Hitzebelastung. Laut Vorhersage könnte am Sonntag, also morgen, der österreichweite Hitzerekord fallen. Dieser wurde 2013 ebenfalls in Bad Deutsch-Altenburg mit 40,5 Grad gemessen. Dementsprechend gerüstet sind auch die Einsatzorganisationen und die haben sich auf einen Einsatzanstieg vorbereitet, wie Lydia Hörmann berichtet.
7: Das Rote Kreuz erwartet vor allem am Nachmittag und am Abend mehr Einsätze. Erwartet wird, dass es sich insbesondere um Vorfälle mit älteren Menschen, kleinen Kindern, chronisch Kranken und Personen handeln wird, deren Medikamente bei Hitze problematisch reagieren könnten. Auch in Betreuungseinrichtungen wird mit mehr Einsätzen gerechnet. Der Samariterbund rechnet mit einem Einsatzanstieg von rund 5%. Beide Organisationen werden in ihren Einsatzfahrzeugen zusätzliches Wasser für Patientinnen und Patienten mitführen. Das Rote Kreuz, der Samariterbund und Notruf Niederösterreich haben am Wochenende zusätzliches Personal im Einsatz bzw. in Reserve. Bei Notruf Niederösterreich wurde zuletzt bereits eine Zunahme an Einsätzen verzeichnet. Zu den häufigsten Beschwerden zählten bisher etwa Kreislaufprobleme, Schwindel und Dehydration.
6: Ja, und mit bis zu 40 Grad steuern wir morgen also dem Höhepunkt der Hitzewelle entgegen. Dementsprechend gefordert sind die Rettungskräfte, wir haben es gerade gehört. Niederösterreich heute berichtet, Thomas Beckfellner.
8: Und das Rote Kreuz, der Samariterbund und Notruf Niederösterreich haben an diesem Wochenende zusätzliches Personal im Einsatz oder in Reserve, damit Teams auch öfter durchgetauscht werden können.
6: Und gerade jetzt, wo es so heiß ist, wird auch besonders viel Leitungswasser verbraucht.
8: Im Bezirk Neunkirchen entsteht gerade ein riesiger Trinkwasserbehälter für bis zu 1 Milliarde Liter Wasser für die Stadt Wien. Die Bilder dieser Großbaustelle gibt es zu sehen um 19 Uhr in ORF 2.
6: In Niederösterreich heute mit Thomas Birkfellner. In Österreich wird derzeit auch intensiv über eine Gesundheitsreform verhandelt. Es geht unter anderem um die Kompetenzverteilung zwischen Bund und Ländern oder die Ausgestaltung von Spitälern. Die Debatte ist nun um einen Vorschlag reicher. Wie das Profil berichtet, schlagen Sozialpartner in einem Papier quasi eine Entmachtung der Bundesländer vor. Claudia Peintner-Schmidt berichtet.
9: Der Gewerkschaftsbund und die Wirtschaftskammer haben in einem Papier im Mai vorgeschlagen, die Sozialversicherung zum zentralen Player im Gesundheitswesen zu machen. Das würde den Einfluss der Länder stark begrenzen. Für die Fachärzte im niedergelassenen Bereich ist die Sozialversicherung schon jetzt zuständig. Bis 2028 soll die Sozialversicherung auch die Spitalsambulanzen finanziell übernehmen. Bis 2039 auch den stationären Bereich der Spitäler, heißt es in dem Papier der Sozialpartner. Der Bund soll zudem durch eine Verfassungsänderung Durchgriff auf die Krankenhäuser erhalten. Damit könnten die Bundesländer die Schließung einzelner Standorte nicht mehr blockieren, heißt es. Kommende Woche Dienstag treffen sich einmal mehr die Spitzen von Bund, Ländern, Gemeinden und Sozialversicherung zu einer neuen Verhandlungsrunde.
6: Ein Moment der Hilfsbereitschaft hat gestern in Ebensee im Bezirk Gmunden in Oberösterreich ein tragisches Ende genommen. Für einen 20-Jährigen ist dabei jede Hilfe zu spät gekommen. Wie es zu dem Unfall gekommen ist, berichtet Dominik Volp.
10: Der 20-Jährige aus dem Bezirk Gmunden will gestern Abend einem ihm fremden Autofahrer dabei helfen, sein Fahrzeug zu reparieren. Dazu hebt er dessen Auto mit einem Wagenheber an und legt sich darunter. Als der Wagenheber dann aber plötzlich nachgibt, wird der Mann im Brustbereich eingeklemmt und kann sich nicht mehr selbst befreien. Als ein Passant den Unfall bemerkt, eilt er dem 20-Jährigen mit seinem eigenen Wagenheber zur Hilfe. Leider kommt für ihn aber jede Hilfe zu spät. Der Passant kann ihn zwar noch befreien, der Mann verstirbt aber noch an der Unfallstelle. Wieso der Wagenheber nachgegeben hat, wird aktuell noch ermittelt.
6: Zum Sport. Für Österreichs Fußballnationalmannschaft geht es in der kommenden Nacht um den Aufstieg in die K.O.-Phase der Weltmeisterschaft. Im letzten Gruppenspiel gegen Algerien will sich das ÖFB-Team auf keine Rechenspielchen einlassen. Nico Kainz.
11: Die Österreicher stehen mit 3 Punkten auf Platz 2 der Tabelle, direkt vor den Algeriern. Um sich für die nächste Runde zu qualifizieren, könnte man sich morgen eventuell sogar eine Niederlage leisten. Davon will Teamchef Ralf Rangnick aber nichts wissen. Ein Unentschieden ist die Mindestanforderung.
12: Was klar ist, dass wir mindestens einen Punkt brauchen, um sicher weiter zu sein. Das gleiche gilt, trifft auch auf unseren Gegner zu. Mit einem Unentschieden sind beide weiter. Derjenige, der gewinnt, ist definitiv auch weiter.
11: Eine Stunde vor Spielbeginn wird klar sein, was man für den Aufstieg braucht. Von möglichen Spielabsprachen will man in beiden Lagern nichts hören. Das Match zwischen Österreich und Algerien morgen ab 4 Uhr nachts live in ORF 1 und auch auf Radio Niederösterreich.
6: Um das Wetter zu beschreiben, reichen heute 2 Worte. Extrem heiß. Die Aussichten hat jetzt Clemens Kratzer.
13: Genau so ist es, Gerhard. In Wieselburg zum Beispiel derzeit 39 Grad. St. Pölten, Krems, Gensandorf, Wien 38 Grad. Wiener Neustadt, Linz, Eisenstadt 37 und in Graz hat es 34. Also nicht nur bei uns in Niederösterreich, auch im Rest von Österreich extrem heiße Temperaturen. Bis auf etwa 39 Grad steigen die Temperaturen heute noch. Am heißesten wird es im Donauraum, Wiener Becken oder im Weinviertel. Zudem ist es auch gebietsweise schwül. Am Abend dann weiterhin sehr heiß und sonnig. Die Nacht, die verläuft dann sternenklar und es kühlt nur sehr langsam ab. Im Flachland sinken die Temperaturen auf nur 25 bis 18 Grad. In den Voralpen und im Freiwald auf 18 bis knapp unter 10 Grad. Morgen am Sonntag dann der Höhepunkt der Hitzewelle. Die Hitze steigert sich auf 35 bis 40 Grad. Um die 40 Grad hat es am ehesten im Wiener Becken und auch im Weinviertel. Ab Montag wird es dann langsam von Tag zu Tag etwas kühler. Am Donnerstag gibt es dann wieder unter 30 Grad in ganz Niederösterreich. 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Es ist 17.07 Uhr. A1 Westautobahn Richtung Salzburg. Zwischen Haag und St. Valentin ist wegen eines Fahrbahnschadens nur der rechte Fahrstreifen frei. 1 Kilometer Stau. B3 Donaustraße zwischen Weizeneck und Kleinpöchlern. Bei Ebersdorf melden Radio Niederösterreich Hörer Behinderungen durch einen Fahrbahnschaden. A1 Westautobahn Richtung Wien bei Pressbaum ist wegen eines Fahrbahnschadens die Überholspur gesperrt. B37 Kremser Straße zwischen Marburg im Felde und Großmotten. Sperre wegen Bauarbeiten. Der Verkehr wird über Lichtenau umgeleitet. Und Wien A23 Südosttangente in der Gürtelabfahrt vor dem Eurogate-Tunnel in Richtung Hauptbahnhof ist die Unfallstelle geräumt. Es gibt keine Verzögerungen und Behinderungen mehr. Wenn Sie etwas entdeckt haben, dann einfach Stern 300 wählen. Da kommen Sie in unsere Verkehrsredaktion.
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13: Ich bin Clemens Krautzer. Heute ist der Siebenschläfertag und was die dazugehörige Bauernregel sagt, das hören Sie gleich bei mir. Brian Ferry gibt's davon noch. Come on, come on, aus Österreich, SDS. Dann noch Dusty Springfield mit ihrem Überhit Son of a Preacher Man und jetzt Katrina and the Waves. Walking on Sunshine. Einen angenehmen Samstag. Kommen Sie gut durch die Hitze. Viel trinken, das mache ich auch.

Das ist Radio Niederösterreich am Samstagnachmittag. Heute der 27. Juni und das ist der Siebenschläfertag. Das ist so bekannter Lostag, der laut einer alten Bauernregel das Wetter für die kommenden 7 Wochen bestimmen soll. Konkret heißt es, das Wetter am Siebenschläfertag 7 Wochen bleiben mag. Ich sage dazu, na servus, und zum Glück hat diese Bauernregel nicht recht, weil diese extremen Temperaturen, die brauchen wir wirklich keine 7 Wochen. Morgen der Höhepunkt der Hitzewelle und wie gesagt, es geht dann langsam runter und schon am Donnerstag verbreitet unter 30 Grad. Also zum Glück keine 7 Wochen heiß.

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2: Es ist 17.30 Uhr und jetzt hören Sie auf Radio Niederösterreich den schnellsten Verkehrsservice im Land. A1 Westautobahn Richtung Salzburg. Zwischen Haag und St. Valentin ist wegen eines Fahrbahnschadens nur der rechte Fahrstreifen frei. Es gibt einen Kilometer Stau. Wien A23 Südosttangente in der Gürtelabfahrt vor dem Eurogate-Tunnel Richtung Hauptbahnhof ist die Unfallstelle geräumt. Es gibt jetzt keine Behinderungen mehr. Ja, das Radio Niederösterreich Wochenendwetter. Bis auf etwa 39 Grad steigen die Temperaturen noch. Am heißesten wird es im Donauraum, im Wiener Becken und auch im Weinviertel. Zudem ist es gebietsweise schwül bei uns im Land. Am Abend weiterhin sehr heiß und sonnig. Die Nacht, die verläuft dann sternenklar und es kühlt nur sehr langsam ab. Im Flachland sinken die Temperaturen auf 25 bis 18 Grad. In den Voralpen oder im Freiwald auf 18 bis knapp unter 10 Grad. Morgen am Sonntag, da ist dann der Höhepunkt der Hitzewelle. Die Hitze steigert sich auf 35 bis 40 Grad. Um die 40 hat es am ersten im Wiener Becken und auch im Wien im Weinviertel. Ab Montag wird es dann langsam von Tag zu Tag etwas kühler. Am Donnerstag gibt es dann wieder unter 30 Grad in ganz Niederösterreich.

0: Cool bleiben heißt an diesem Wochenende auch in Spielberg. 300.000 Fans sind beim Formel-1-Rennen in der Steiermark live dabei. Und für fast alle Piloten ist das der Lieblings-Grand Prix, Gerd Borhaska.
1: Ja, und hier bei uns, da werden wirklich auch alle Klischees bedient. Es beginnt beim Eingang zum Ring, da gibt's gleich einmal was für die Ohren. Und dann gibt es für Kimi Antonelli was Kulinarisches für den Geschmack.
2: Schnitzel. Ja, ich liebe Schnitzel.
1: Das Ganze serviert in Tracht, wobei sich Lewis Hamilton wehrt, in die Lederhose zu schlüpfen.
3: Lederhosen, I don't get it.
1: Und die dominante Tracht hier ist ja eigentlich so oder so das Orange der Verstappen-Fans.
4: Ja, immer sehr schön, um so viel Orange neben die Strecke zu sehen.
1: Aber egal, zu welchem Lager man gehört, die Fans, die genießen trotz dieser Hitze hier das Ambiente.
5: Das kann gar nicht so heiß hergehen, wenn man dann starten sehen.
6: Die Paar ist auch nicht weit. Das ist eine gute Kombination im Gemeinsamen. Also wir werden das, glaube ich, schaffen, auch wenn wir keine Überdachung haben.
7: Weil man aufgeregt ist und dann ist schon die Hitze egal.
8: Forza Ferrari.
7: Forza McLaren. Forza Antonelli.
8: Okay, Mann.
0: Ja, beim heutigen Qualifying, da holt sich der Brite George Russell die Pole Position. Platz 2 und 3 gehen an die Ferrari-Piloten Charles Leclerc und Lewis Hamilton. Weltmeister Max Verstappen wird nach einem Unfall in Q3 nur Fünfter.

Musik aus Österreich war das hier auf Radio Niederösterreich, Christina Stürmer. Und mit Kultmusik geht's gleich weiter. Die Beatles gibt's in Kürze, auch Billy Joe Spears. Die gibt's beide noch vor den Nachrichten um 18 Uhr, genauso wie Chris Norman. Midnight Lady, das sind die größten Hits aller Zeiten.

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5: Österreich erlebt den bisher heißesten Juni seit Beginn der Messungen. In Bad Deutsch-Altenburg im Bezirk Bruck an der Leitner wurden am Nachmittag 39,3 Grad gemessen, um 0,7 Grad mehr als beim bisherigen Juni-Rekord vor 13 Jahren. Die extreme Hitze und Trockenheit bringen auch die Landwirtschaft unter Druck. Die Landwirtschaftskammer warnt, Teile der Ernte könnten ausfallen. Claudia Peintner-Schmidt berichtet.
6: Die aktuelle Trockenheit setzt der Landwirtschaft wieder einmal zu. Temperaturen über 30 Grad bringen Pflanzen beim Wachsen unter Druck, sagt Landwirtschaftskammerpräsident Josef Moosbrucker. Betroffen ist vor allem Gemüse und Getreide, das im Herbst geerntet wird.
7: Der Mais, Kürbisse, Kartoffeln, Zuckerrübe, aber auch letztendlich Raps und andere Sommerkulturen, die derzeit die Früchte ausbilden. Das geht bis hin zum Weinbau, wo wir natürlich ständig wieder Regen und Niederschläge brauchen.
6: Vor besonderen Herausforderungen stehen aktuell auch Landwirte mit Almen in der Steiermark und Kärnten. Auf den Almen gibt es zu wenig Grundwasser für die Tiere.
7: Die Bauern müssen für diese Tiere, die sie oben zum Beweiden haben, das Wasser vom Tal in die Almen fahren.
6: Heißt es von der Landwirtschaftskammer.
5: 32 Stunden nach dem verheerenden Erdbeben in Venezuela ist ein Baby lebend aus den Trümmern gerettet worden. Auf einem Video ist zu sehen, wie Rettungskräfte den 18 Tage alten Säugling bei Scheinwerferlicht und unter dem Applaus ihrer Kollegen aus einem Trümmerberg befreien. Die Mutter des Säuglings wurde eine Stunde später gerettet. Und vor kurzem hat auch ein starkes Erdbeben Afghanistan erschüttert. Das Beben mit dem Zentrum im Nordosten des Landes hatte eine Stärke von 6,1. Der ehemalige FPÖ-Chef Norbert Hofer soll nach einem Alkovorfall seinen Führerschein verloren haben. Laut Kronenzeitung ergab ein Alkovortest 2,48 Promille. Einen gerichtlich verwertbaren Alkomat-Test soll Hofer verweigert haben. Die Polizei äußerte sich dazu bisher nicht. Auch aus dem FPÖ-Landtagsclub Burgenland gibt es keinen Kommentar. Beim Formel-1-Qualifying in Spielberg holt George Russell die Pole-Position. Ob der Brite Startplatz 1 auch behalten darf, war kurz nach dem Qualifying allerdings noch nicht sicher, Nico Kainz.
8: Ja, als der Mercedes-Pilot die schnellste Runde in Q3 fährt, fliegt Max Verstappen vor ihm von der Strecke und schlägt den Barrieren ein. Bei so einem Unfall sind die nachkommenden Fahrer dazu verpflichtet, vom Gas zu gehen. Zunächst hat es bei Russell nicht danach ausgesehen, Wiederholungen haben aber gezeigt, dass er verlangsamt hat. Somit behält der Mercedes-Pilot die Pole Position und startet beim morgigen Grand Prix von ganz vorne. Es war ein harter Tag, aber so besonders, dass diese Runde gelungen ist. Ich bin sehr stolz auf unsere Arbeit, so der Brite.
9: It was a tough day, but it was so special to get that lap and everything felt so sweet, so really proud of the job we all did.
8: Hinter ihm fahren Charles Leclerc und Lewis Hamilton im Ferrari auf Rang 2 und 3, Antonelli auf 4. Die Mechaniker von Max Verstappen haben nach dem Unfall einiges zu reparieren am Boliden. Der Weltmeister geht morgen von Platz 5 ins Rennen. Start ist um 15 Uhr.
5: Ja, und heute Nacht, da kühlt es nur sehr langsam ab. Die Wetteraussichten jetzt mit Clemens Krautzer.
3: Ja, vor allem, es geht erst von einem sehr hohen Niveau runter. Derzeit in St. Pölten, am Städten Wien, Linz und Eisenstadt 37 Grad noch immer. Rätsburg an der Leiter 36, Horn 35 und in Graz hat es 33 Grad. Im Flachland sinken die Temperaturen auf etwa 25 bis 18 Grad. In den Voralpen und im Freiwald auf 18 bis knapp unter 10 Grad. Morgen am Sonntag, Höhepunkt der Hitzewelle. Die Hitze steigert sich auf 35 bis 40 Grad. Um die 40 hat es am ersten im Wiener Becken und im Weinviertel. Ab Montag wird es dann langsam von Tag zu Tag etwas kühler. Am Donnerstag gibt es dann wieder unter 30 Grad in ganz Niederösterreich. Sie hören Radio Niederösterreich und das ist der schnellste Verkehrsservice im Land. A1 Westautobahn Richtung Salzburg. Zwischen Haag und St. Valentin ist wegen eines Fahrbahnschadens nur der rechte Fahrstreifen frei. Eine gute Fahrt wünsche ich Ihnen.
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3: Jetzt starten wir gemeinsam die Party am Samstagabend. Sie machen schon mal den Griller bereit, holen das Fleisch oder Gemüse aus dem Kühlschrank, ein Bierchen, ein Spritzer oder ein Soda Zitron dazu. Und wir kümmern uns um die Musik. Engelbert gibt's gleich und auf diesen Hit freue ich mich besonders. Oh ja. Das ist Summer Feeling mit David Hasselhoff, der Limbo Dance. Jetzt gibt's mal Joe Cocker für Sie und Summer in the City. Verbringen Sie einen angenehmen Abend mit Radio Niederösterreich.

0: Johann K. hier bei uns auf Radio Niederösterreich. Heute war mit 39,3 Grad der bisher heißeste Junitag der Messgeschichte aufgestellt in Bad Deutsch-Altenburg. Und morgen am Sonntag sollen die Temperaturen weiter steigen. Wie können wir uns dafür am besten rüsten? Christian Kohl ist Notfallsanitäter beim Roten Kreuz.
1: Generell leichte Speisen, leicht verdauliche. Aber fast wichtiger finde ich ja das regelmäßige Trinken. Also 2 bis 3 Liter Flüssigkeit am Tag. Ich glaube, das ist wirklich der große Punkt, den man beachten sollte. Und auch wenn es halt verlockend ist, alkoholhaltige und koffeinhaltige Getränke sind jetzt nicht so der große Tipp. Also eher Wasser, Mineralwasser, verdünnte Säfte ist auch eine gute Sache. Also da soll man wirklich drauf schauen, dass man regelmäßig und auch schon vorausschauend trinkt. Ich glaube, das ist die große Prävention dahinter.
0: Und vielleicht noch coole Musik dazu, wie hier bei der Super Sommerparty auf Radio Niederösterreich. David Hasselhoff jetzt mit Do the Limbo Dance.

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3: Es ist 18.30 Uhr, wir sind mittendrin in der Super-Sommerparty. Gleich gibt es wieder Musik, jetzt einmal das Wichtigste von den Straßen. Das ist der schnellste Verkehrsservice bei uns im Land. A1 Westautobahn Richtung Salzburg. Zwischen Haag und St. Valentin ist wegen eines Fahrbahnschadens nur der Pannenstreifen frei. Das wird bis morgen in der Früh andauern, so wie es aussieht. Zwei Baustellen gibt es bei uns im Land. A1 Westautobahn Richtung Wien. Bei Pressbaum ist wegen eines Fahrbahnschadens die Überholspur gesperrt. Und B37 Kremser Straße zwischen Marbach im Felde und Großmotten. Sperre wegen Bauarbeiten. Der Verkehr wird über Lichtenau umgeleitet. 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Wochenendwetter. Am Abend weiterhin sehr heiß und auch sonnig. Die Nacht, die verläuft dann sterneklar und es kühlt nur sehr langsam ab. Im Flachland sinken die Temperaturen auf 25 bis 18 Grad. In den Voralpen und im Freiwald auf 18 bis knapp unter 10 Grad. Morgen am Sonntag, da ist dann der Höhepunkt der Hitzewelle. Die Hitze steigert sich noch auf 35 bis 40 Grad. Um die 40 Grad hat es am ehesten im Wiener Becken und auch im Weinviertel. Am Montag wird es dann langsam von Tag zu Tag etwas kühler. Am Donnerstag gibt es dann wieder unter 30 Grad in ganz Niederösterreich. Das ist die Super Sommerparty von 18 Uhr bis Mitternacht hier auf Radio Niederösterreich. Und in der kommenden halben Stunde habe ich unter anderem diesen Hit für Sie. Also wenn sich das nicht nach Party anhört, dann weiß ich auch nicht. Ruhigere Töne gibt's natürlich auch von Pupo.
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3: Gibt's in Kürze, jetzt starten wir rein mit den Ausseher-Artbradlern. Und Sommerzeit, was zum Entspannen. Genießen Sie Ihren Samstagabend mit Radio Niederösterreich.

0: Das sind die größten Hits aller Zeiten hier bei uns auf Radio Niederösterreich. Ja, morgen für wir 4 Uhr in der Früh steht für Österreich das letzte und entscheidende WM-Gruppenspiel gegen Algerien an. Hier bei uns auf Radio Niederösterreich sind Sie live dabei ab 4 Uhr. Nico Kainz, kann man sagen, es wartet der große Showdown oder doch nur ein Showdown-Show?
1: Ja, das ist eine gute Frage. An sich könnte man meinen, natürlich spielt Österreich auf Sieg. Hm. Es ist schließlich eine Weltmeisterschaft. Die Gruppenkonstellationen könnten aber auch etwas anderes vermuten lassen. Ob für den Aufstieg in die K.O.-Phase ein Punkt gegen Algerien nötig ist oder auch eine Niederlage reichen könnte, werden die anderen Spielergebnisse in der Nacht zeigen. Das ÖFB-Team macht es sich da leicht. Von den Rechenspielchen will Verteidiger Stefan Posch erst gar nichts wissen.
2: Ich kann ja nicht in das Spiel gehen und sagen, ah ja, heute will ich unentschieden spielen oder verlieren. Also es funktioniert ja nicht.
1: Auch Konrad Leimer konzentriert sich nur auf das anstehende Spiel.
3: Ich will am Platz stehen, ich will mit meinen Qualitäten der Mannschaft helfen, da einfach vorangehen, ackern, laufen, pressen. Ich glaube, wenn du halt irgendwo bei der WM wirklich was sehr speziell schaffen willst, dann musst du einfach jedes Mal, jedes Spiel irgendwie dich steigern.
1: Ob und wie es für Österreich bei dieser WM weitergeht, wird sich morgen früh zeigen. Das Spiel gegen Algerien, morgen ab 4 Uhr live in ORF1 sowie auf Radio Niederösterreich. Davor noch die Partien England gegen Panama um 23 Uhr und Kongo gegen Usbekistan um 1.30 Uhr. Beide Spiele ebenfalls live in ORF1 zu sehen.
0: Bei der Formel 1 holt sich George Russell die Pole Position für das morgige Rennen in Spielberg, Nico.
1: Der Brite fährt im Qualifying mit über 2 Zehntel Vorsprung die schnellste Zeit und setzt damit ein Ausrufezeichen. Dahinter werden die Ferrari-Piloten Charles Leclerc und Lewis Hamilton Zweiter und Dritter, der WM-führende Kimi Antonelli Vierter. Max Verstappen fliegt in Q3 von der Strecke und startet morgen nur von Position 5.
0: Ja, beim Gras-Ski-Weltcup in Tschechien, da haben die Athletinnen und Athleten mit über 35 Grad zu kämpfen gehabt, Nico.
1: Bei den Damen meistert die Burgenländerin Tina Hetfleisch die fordernden Bedingungen am besten. Sie gewinnt den Slalom. Zweiter wird Lara Tainer von der Union Trattenbach. Und beim Herrenslalom wird Sebastian Posch vom WSV Traisen als bester Österreicher Siebenter. Und beim Judo Grand Prix in China erreicht Bernd Fasching von dem Verein Galaxy Judo Tigers aus Maria Enzersdorf Platz 2. Für Ljubljana Pio Vesana und Michaela Polleres war bereits im Achtelfinale Schluss.
0: Und jetzt zu ruhigeren Tönen. Pupo mit Sudi Neu hier auf Radio Niederösterreich. Das ist die Super Sommerparty.

0: Ja, da wird viele mitgesungen bei Sweet Caroline hier auf Radio Niederösterreich. Ja, es ist heiß und es bleibt extrem heiß. Morgen steuern wir dann mit bis zu 40 Grad dem Höhepunkt der Hitzewelle entgegen. Dementsprechend gefordert sind auch die Rettungskräfte. Niederösterreich heute berichtet. Thomas Birkfellner.
1: Ja, und mit diesen Temperaturen steigt die Gefahr für Kreislaufprobleme und Schwindel. Schon jetzt gibt es beim Roten Kreuz in Niederösterreich um 5% mehr Einsätze, wie man sich dort rüstet. Außerdem, gerade jetzt, wo es so heiß ist, wird auch besonders viel Leitungswasser verbraucht. Im Bezirk Neunkirchen entsteht gerade ein riesiger Trinkwasserbehälter für bis zu 1 Milliarde Liter Wasser für die Stadt Wien. Und Ex-Wetterlady Christa Kummer hat ein neues Buch präsentiert. Es geht um ihr Markenzeichen, die High Heels, also Stöckelschuhe. Das alles gleich in Niederösterreich heute. 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
0: Heute führt Thomas Birkfellner durch die Sendung. Und jetzt geht's weiter mit der Supersommerparty. Oh ja, das ist Musik zum Feiern. Benny, Amigo, Charlie Brown.

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4: Einen entspannten Samstagabend wünsche ich Ihnen. Das Wichtigste aus Niederösterreich, Österreich und der Welt jetzt mit Gerhard Eisinger. Es ist 19 Uhr.
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6: In Budapest findet heute die erste Pride-Parade nach der Wahl des neuen Ministerpräsidenten Peter Madja statt. Der bisherige Viktor Orban hat sich immer gegen zusätzliche Rechte der LGBTQ-Gemeinde ausgesprochen. Bei der Pride in Budapest ist unser Korrespondent Paul Griese. Wie ist die Stimmung bei der Parade unter den neuen politischen Vorzeichen?
7: Ja, zehntausende Menschen sind auf der Straße in Budapest. Trotz der brütenden Hitze, es hat rund 37 Grad. Die meisten hoffen, dass sich die neue Regierung von Ministerpräsident Peter Madja stark einsetzen wird für die Rechte von Schwulen, Lesben und Transgender-Personen. Unter der Vorgängerregierung von Viktor Orban wurden diese Menschen ja systematisch diskriminiert. Das hat auch der Europäische Gerichtshof kritisiert. Peter Madja ist heute nicht dabei. Er ist bei einer außerordentlichen Parlamentssitzung. Er hat aber angekündigt, die diskriminierenden Gesetze in Zukunft abzuschaffen.
6: Österreich hat einen neuen Juni-Hitzerekord. In Bad Deutsch-Altenburg im Bezirk Bruck an der Leitha wurden heute 39,3 Grad gemessen. Damit ist der bisherige Juni-Rekord von 38,6 Grad aus dem Jahr 2013 übertroffen. Österreich nähert sich damit dem Höhepunkt der Hitzewelle. Die Meteorologen von Geosphere Austria prognostizieren für morgen landesweit Temperaturen mit bis zu 40 Grad. Es gilt weiterhin die höchste Wetterwarnstufe für den Nordosten Österreichs. In den betroffenen Gebieten bedeutet das eine extreme Hitzebelastung. Laut Vorhersage könnte morgen der österreichweite Hitzerekord fallen. Dieser wurde 2013 ebenfalls in Bad Deutsch-Altenburg mit 40,5 Grad gemessen. Österreich gegen Algerien ist das allerletzte Spiel der WM-Vorrunde, morgen früh 4 Uhr österreichischer Zeit. Danach steht fest, ob das ÖFB-Team weiter im Turnier bleibt oder im Worst Case Kopf verpacken muss. Daniel Kulowitz ist bereits am Schauplatz in Kansas. Wie stark schätzt man Algerien als Gegner ein?
8: Man hat großen Respekt vor Algerien und man begegnet sich in vielen Dingen auf Augenhöhe. Österreich ist die Nummer 24 der Welt, Algerien die Nummer 28. Dafür haben die Afrikaner in Sachen Marktwert die Nase vorne. 318 Millionen Euro ist der Kaderwert, um 70 Millionen mehr als jener des ÖFB. Gespickt mit Stars aus der englischen Premier League, aus Dortmund oder Leverkusen. Unser teuerster Spieler ist Bayern-Motor Konrad Leimer.
9: Ich will am Platz stehen, ich will mit meinen Qualitäten der Mannschaft helfen, da einfach vorangehen, ackern, laufen, pressen.
8: Algerien als Gegner ganz zum Schluss sicherlich eine machbare Aufgabe, aber
9: ich glaube, wenn du halt irgendwo bei der WM wirklich was sehr Spezielles schaffen willst, dann musst du einfach jedes Mal, jedes Spiel irgendwie dich steigern.
8: Und so ehrlich ist Konrad Leimer auch, bisher hat das ÖFB-Team bei dieser WM noch nicht das volle Potenzial ausgeschöpft. Bei einem Unentschieden würden übrigens beide Teams weiterkommen.
6: Die Sonne, die geht erst um 21 Uhr unter, bis dahin kühlt es nur wenig ab. Die Wettersichten jetzt von Clemens Kautzer.
4: Ja, also aktuell noch immer 36 Grad in St. Pölten, Langenlois, Mistelbach in der Neustadt und auch in Wien. 33 Grad hat es derzeit in Beethoven an der Ips. Am Abend weiterhin sehr heiß und auch sonnig die Nacht, die verläuft dann sternenklar und es kühlt nur langsam ab. Im Flachland sinken die Temperaturen auf 25 bis 18 Grad, in den Voralpen und im Freiwald auf 18 bis knapp unter 10 Grad. Morgen am Sonntag, wie gesagt, der Höhepunkt der Hitzewelle. Die Hitze steigert sich auf 35 bis 40 Grad. Um die 40 Grad hat es am 1. im Wiener Becken und auch im Weinviertel. Ab Montag wird es dann langsam von Tag zu Tag etwas kühler. Am Donnerstag gibt es dann wieder unter 30 Grad in ganz Niederösterreich. Sie hören Radio Niederösterreich und das ist jetzt der schnellste Verkehrsservice im Land. Es ist 19.04 Uhr. A1 Westautobahn Richtung Salzburg zwischen Haag und St. Valentin ist wegen eines Fahrbahnschadens nur der Pannenstreifen frei. Bis morgen in der Früh wird das Ganze voraussichtlich andauern. Und zwei Baustellen gibt es bei uns im Land. A1 Westautobahn Richtung Wien. Bei Pressbaum ist wegen eines Fahrbahnschadens die Überholspur gesperrt. Und B37 Kremser Straße zwischen Marbach im Felde und Großmotten. Sperre wegen Bauarbeiten. Der Verkehr wird über Lichtenau umgeleitet.
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4: Das sind die größten Hits aller Zeiten für Ihre Party. Gleich bei uns Knickerbocker.
10: 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Du mit deinem Super Sex.
4: Oder Kylie Minogue. Das war einer der allergrößten Hits in den 80er Jahren. Jetzt gibt's bei uns Eros Ramazzotti. Dovece Musica hier auf Radio Niederösterreich. Ihnen einen wunderschönen Samstagabend. Genießen Sie es, egal was Sie machen, ob Sie gerade am Grillen sind oder einfach nur mit den Nachbarn zusammenstehen, auf ein Glaserl und den Abend gemütlich ausklingen lassen. Wir begleiten Sie hier mit der Sommer-Super-Sommerparty.

0: Und weiter geht's mit unserer super Sommerparty hier auf Radio Niederösterreich. Und der nächste Song, da können Sie garantiert mitsingen. Es geht um einen gelben Bikini.
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3: Das ist Radio Niederösterreich um 19.30 Uhr. Und wir haben für Sie den schnellsten Verkehrsservice im Land. A1 Westautobahn Richtung Salzburg. Zwischen Haag und St. Valentin ist wegen eines Fahrbahnschadens nur der Pannenstreifen frei. Bis morgen in der Früh voraussichtlich. Falls Sie noch etwas entdeckt haben, Stern 300 vom Handy wählen. Da kommen Sie in unsere Verkehrsredaktion. Danke dafür. Jetzt hören Sie die Nachrichten in einfacher Sprache hier bei uns auf Radio Niederösterreich.
4: In Österreich ist es derzeit sehr heiß. In den kommenden Tagen soll es in manchen Teilen Österreichs sogar bis zu 39 Grad bekommen. Die Hitze ist besonders für ältere und kranke Menschen gefährlich, sowie für Kinder, ebenso für jene, die im Freien arbeiten. Wichtig ist vor allem viel zu trinken. Wenn möglich, sollte man sich im Freien nicht körperlich anstrengen. Russland hat 2014 die Halbinsel Krim von der Ukraine besetzt. Zuletzt hat die Ukraine dieses wichtige Gebiet immer wieder mit Drohnen angegriffen. Vor allem die Straßen für den Nachschub, Militärfahrzeuge und Energieanlagen wurden getroffen. Die Ukraine will die Krim damit von Russland isolieren. Russland hat gestern deshalb den Ausnahmezustand auf der Krim ausgerufen. Immer wieder haben die russischen Behörden auf der Krim den Strom abschalten müssen. Außerdem dürfte man als private Person keinen Treibstoff mehr für sein Auto kaufen. In Japan sollen sich mehr als 2 Millionen Menschen vor einem herannahenden Wirbelsturm mit dem Namen Mekalla in Sicherheit bringen. Das hat die japanische Regierung angeordnet. Es könnte Überschwemmungen und Erdrutsche geben. Viele Züge könnten nicht fahren und viele Straßen sind gesperrt. Hunderte Flüge wurden gestrichen. Mekalla trifft besonders den Westen Japans. In Österreich leiden 1,3 Millionen Menschen unter einer Allergie. Das sind 17% der Bevölkerung. Die meisten davon haben Heuschnupfen, auch Pollenallergie genannt. Viele sind aber auch allergisch auf Tiere, Insektenstiche, die Sonne oder Hausstaub. Oder sie vertragen keine Laktose in Milchprodukten. Besonders betroffen sind Frauen von 16 bis 49 Jahren. Mehr als 20% der Frauen in diesem Alter haben eine Allergie, fast doppelt so viel wie bei Männern in diesem Alter. Fast keinen Unterschied gibt es zwischen Menschen in der Stadt und Menschen auf dem Land. Das waren die Nachrichten in einfacher Sprache, gelesen von Paul Kraker.
3: Weiter zum Radio Niederösterreich, Wochenendwetter. Am Abend weiterhin sehr heiß und sonnig, die Nacht verläuft dann sternenklar. Es kühlt nur langsam ab, im Flachland gehen die Temperaturen nur runter auf 25 bis 18 Grad. Im Voralpenbereich oder auch im Freiwald 18 bis knapp unter 10 Grad. Morgen am Sonntag, Höhepunkt der Hitzewelle. Die Hitze steigert sich auf 35 bis 40 Grad. Um die 40 hat es am ersten wieder im Wiener Becken oder im Weinviertel. Ab Montag wird es dann langsam von Tag zu Tag so ein bisschen kühler. Am Donnerstag gibt es dann wieder unter 30 Grad in ganz Niederösterreich. Und jetzt geht's weiter mit der Supersommerparty. Gleich für Sie Rian.
5: 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Dort, wo die Küche war, ist jetzt eine Cocktailbar.
3: Mehr in Kürze. Sisi habe ich auch für Sie dabei. Und wir starten jetzt heute mit Lou and Hollywood Banana. Kingston, Kingston. Das ist Radio Niederösterreich am Samstagabend. Genießen Sie ihn mit den größten Hits aller

0: Sie ist ja hier bei uns auf Radio Niederösterreich. Ja, wenn Menschen singen.
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ihre Partymusik. Sie brauchen sich um nichts kümmern, einfach den Radio auftreten lassen und fertig. Und ich meine, der Song, der gehört einfach zu jeder Party dazu, oder? Ich liebe diesen Song von Helene Fischer. Gibt es heute noch bis Mitternacht. Kommt er auf jeden Fall vor. Auch Aber haben wir für Sie dabei. Und seit einigen Jahren ist das auch einer der Sommerhits. Buddy vs. DJ The Wave auch bei uns. Oder A Flock of Seagulls. Das und noch viel mehr heute bei der Super Sommerparty noch bis Mitternacht. Und jetzt habe ich was ganz Besonderes für Sie. Romantic Slivo mit Holiday. Hören Sie vor allem bitte auf den Groove, auf den coolen und den Text, den genialen. Einfach schön. Auf Radio Niederösterreich jetzt.

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1: Am Mikrofon begrüßt sie Cornelia Krebs. Israel und die libanesische Regierung haben sich unter Vermittlung der USA auf ein Rahmenabkommen verständigt. Präsentiert wurde ein Fahrplan für einen Teilabzug der israelischen Armee aus dem Südlibanon und zur Entwaffnung der Hisbollah-Miliz, an dessen Ende ein historischer Friedensschluss zwischen den beiden Ländern stehen soll. David Kriegleder.
2: US-Außenminister Marco Rubio spricht von einem wichtigen ersten Schritt.
3: We believe today is the first step in that journey.
2: Vereinbart wurden zwei kleinere Pilotregionen im Südlibanon, aus denen die israelische Armee abziehen soll und die dann von der libanesischen Armee gesichert werden. Israels Premier Netanyahu spricht von einem Erfolg. Israel dürfe weiterhin eine Sicherheitszone im Südlibanon halten. Eine Niederlage für den Iran, der einen vollständigen Abzug israelischer Truppen fordert. Dementsprechend lehnt die mit dem Iran verbündete Hisbollah das Abkommen ab und droht erneut mit Bürgerkrieg.
1: Und einen Tag nach der Unterzeichnung des Abkommens zwischen Israel und dem Libanon haben libanesische Staatsmedien am Abend von israelischen Luftangriffen im Süden des Landes berichtet. Eine Sprecherin der israelischen Armee hatte am Nachmittag einen Angriff in der Region der Stadt Nabatir gemeldet, der sich gegen mutmaßliche Terroristen gerichtet habe. Diese hätten eine Drohung gegen israelische Soldaten ausgesprochen. Nach der Erdbebenkatastrophe in Venezuela werden Zehntausende Tote befürchtet. Mehr als 50.000 Menschen werden vermisst. Am Nachmittag konnte ein Baby nach mehr als 30 Stunden lebend gerettet werden. Stündlich aber schwindet die Hoffnung für die vielen Vermissten. Im vergangenen Schuljahr wurden in ganz Österreich mehr als 2000 Schüler und Schülerinnen vom Unterricht suspendiert. Beratungsgespräche und Prävention könnten helfen. Wie, das hat sich Andrea Candiola-Kimmel in der Mittelschule im Bildungscampus Willi Resetaritz im 21. Wiener Bezirk angesehen.
4: Jede Pause verbringt Beratungslehrer Alexander Blaschek am Gang. Schülerinnen und Schüler sprechen ihn an, wollen über ihre Probleme reden, machen sich Termine aus. An einem durchschnittlichen Schultag führt er 12 Gespräche.
5: Ich bin eigentlich jeden Tag voll ausgebucht. Ich glaube, ich könnte rund um die Uhr hier sein.
4: Die Schüler vertrauen ihm.
5: Oft ist aber so ein auffälliges Verhalten immer die Spitze des Eisberges. Und da ist genau wichtig, dahinter zu schauen, was könnte es sein.
4: Der ehemalige Schüler Maxi Ilmi weiß, wovon die Rede ist.
6: Das war auch für mich so die erste Person, wo ich so richtig austauschen konnte.
4: Heute ist Maxi sicher. Ohne Beratungslehrer Blaschek wäre er auf die schiefe Bahn geraten. Um der Schule zu danken, arbeitet er ehrenamtlich hier und berät andere Jugendliche.
1: Der ehemalige FPÖ-Obmann und Verkehrsminister Norbert Hofer hat nach einem positiven Alkovortest seinen Führerschein verloren. Nach einem Bericht der Kronenzeitung soll Hofer fast 2,5 Promille Alkohol im Blut gehabt haben. Gegenüber der Polizei hat er erklärt, er sei im Auto gesessen, aber nicht gefahren. Das waren die Nachrichten mit Cornelia Krebs. Zum Wetter.
7: Sehr heiß geht der Tag zu Ende. Es hat noch immer zwischen 30 und 37 Grad in den Landeshauptstädten. Etwas kühler ist es mancherorts in Tirol. Hier sorgen ein paar kräftige Gewitterzellen für Abkühlung. Punktuell kann Starkregen für Probleme sorgen. Mit Sonnenuntergang klingen die Schauer dann rasch ab. Morgen am Sonntag wird es mit viel Sonne noch eine Spur heißer als heute in der Osthälfte, mit etwa 40 Grad in Wien und Niederösterreich. Auch im Westen wird es heiß, allerdings sind ab dem späten Vormittag ein paar teils heftige Gewitter dabei. So viel zum Wetter von Daniel Stanker.
8: Wir schauen weiter auf die Straßen mit dem schnellsten Verkehrsservice im Land, hier bei uns auf Radio Niederösterreich. A1 Westautobahn Richtung Salzburg. Zwischen Haag und St. Valentin ist wegen eines Fahrbahnschadens nur der Pannenstreifen frei, bis morgen in der Früh voraussichtlich. Und Wien A22 Donauuferautobahn Richtung Tangente. Im Tunnel Kaisermühl ist ein Motorradunfall passiert. Im Tunnel ist der rechte Fahrstreifen blockiert. Der Stau reicht bis zur Brigitte-Nauer-Brücke zurück. Eine gute und sichere Fahrt und jetzt weiterhin viel Vergnügen mit der Super Sommerparty hier auf Radio Niederösterreich. Die ist genial.
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1: Am Mikrofon begrüßt sie Cornelia Krebs. Noch nie hat es in Österreich so früh im Jahr eine so lange und intensive Hitzewelle gegeben. Nicht nur die Menschen haben zu kämpfen, auch die Natur leidet. Die Trockenheit bringt Landwirte unter Druck wegen möglicher Ernteausfälle, Claudia Peintner-Schmidt berichtet.
2: Die aktuelle Trockenheit setzt der Landwirtschaft wieder einmal zu. Temperaturen über 30 Grad bringen Pflanzen beim Wachsen unter Druck, sagt Landwirtschaftskammerpräsident Josef Moosbrugger. Betroffen ist vor allem Gemüse und Getreide, das im Herbst geerntet wird.
3: Der Mais, Kürbisse, Kartoffeln, Zuckerrübe, aber auch letztendlich Raps und andere Sommerkulturen, die derzeit die Früchte ausbilden. Das geht bis hin zum Weinbau, wo wir natürlich ständig wieder Regen und Niederschläge brauchen.
2: Vor besonderen Herausforderungen stehen aktuell auch Landwirte mit Almen in der Steiermark und Kärnten. Auf den Almen gibt es zu wenig Grundwasser für die Tiere.
3: Die Bauern müssen für diese Tiere, die sie oben zum Beweiden haben, das Wasser vom Tal in die Almen fahren.
2: Heißt es von der Landwirtschaftskammer.
1: Die Wiener Berufsrettung hat wegen der Hitze heute bei ihren Rettungseinsätzen ein Plus von etwa 15% verzeichnet. Die zusätzlichen Einsätze waren jedoch gut zu bewältigen, hieß es. Die Rettung habe wegen der Wetterprognose personell gut vorgesorgt. Auffallend sei jedoch, dass die hitzebedingten Einsätze nicht mehr nur ältere Menschen und vulnerable Gruppen betreffen. Serbiens Präsident Aleksandar Vučić hat heute seinen Rücktritt in wenigen Wochen sowie vorgezogene Präsidentschafts- und Parlamentswahlen angekündigt. Einen genauen Zeitpunkt für seinen Rücktritt oder die Auflösung des Parlaments nannte er nicht. Regulär hätte seine zweite und letzte Amtszeit Mitte 2027 geendet. Showdown morgen früh für Österreichs Fußballnationalmannschaft bei der WM in den USA. Österreichs Team trifft im letzten Gruppenspiel in der kommenden Nacht auf Algerien und Daniel Kulowitz in Kansas. Das Spiel steht ganz im Zeichen diverser Rechenspielchen.
4: Was braucht Österreich, um weiterzukommen? Und geht sich da vielleicht sogar eine Niederlage aus? Fragen sich viele Fans. Theoretisch ja, wenn sie nicht zu hoch ausfällt. Aber darauf darf man sich auf keinen Fall verlassen. Die Marschroute von Teamchef Ralf Rangnick ist klar, ein Unentschieden ist der Schlüssel für alles.
5: Was klar ist, ist, dass wir mindestens einen Punkt brauchen, um sicher weiter zu sein. Das gleiche gilt, trifft auch auf unseren Gegner zu. Mit einem Unentschieden sind beide weiter. Derjenige, der gewinnt, ist definitiv auch weiter. Im Moment reden wir über ungelegte Eier.
4: Eine Stunde vor Spielbeginn wird man ganz genau wissen, was man für den Aufstieg in die nächste Runde braucht. Von möglichen Spielabsprachen will man in beiden Lagern nichts hören. Allerdings haben das auch Australien und Paraguay fabriziert, relativ unter dem Radar. Mit einem Unentschieden haben sich beide Teams für die K.O.-Phase qualifiziert und es kräht heute auch kein Hahn mehr danach.
1: Los geht's um 4 Uhr früh österreichischer Zeit. 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Und das waren die Nachrichten mit Cornelia Krebs. Zum Wetter.
6: Der Nachmittag hat in 6 Bundesländern neue Juni-Hitzerekorde gebracht und somit ist auch der Abend einer der heißesten dieses Jahr. In Wien zum Beispiel hat es noch immer 34 Grad. Deutlich kühler mit Temperaturen um die 20 Grad ist es gerade im Tiroler Oberland. Hier haben kräftige Gewitterzellen für Abkühlung gesorgt. Die letzten Schauer klingen jetzt aber rasch ab. Einige der Hitzerekorde von heute halten nicht lange. Gleich morgen am Sonntag wird es noch um eine Spur heißer als heute. Bis zu 40 Grad sind dann in Wien und in Niederösterreich möglich. Im Westen gehen im Tagesverlauf ein paar heftige Gewitter nieder. So viel zum Wetter von Daniel Stanker.
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1: Am Mikrofon begrüßt Sie Cornelia Krebs. Tag 2 nach dem verheerenden Erdbeben in Venezuela. Bei über 1400 steht inzwischen die Zahl der Toten. Doch mehr als 50.000 Menschen werden noch als vermisst gemeldet. Es sind die entscheidenden Stunden, wenn man die Verschütteten noch lebend aus den Trümmern der eingestürzten Häuser bergen will. Inzwischen wird erste Kritik laut, die Regierung versage bei der Hilfeleistung. Christian Lehninger berichtet.
2: Eine junge Frau steht vor einem riesigen Trümmerhaufen, den Resten eines Hauses. Wir rufen unsere Regierung und die ganze Welt auf, uns zu helfen. Wir brauchen schwere Geräte. Mit bloßen Händen kann man diese Trümmer nicht bewegen. Da sind immer noch ganze Familien eingeschlossen. Menschen, für deren Rettung die Zeit drängt. Erste internationale Hilfsteams sind nun zwar vor Ort, knapp 900 Männer und Frauen, viel zu wenige aber angesichts des Ausmaßes der Zerstörung. Kritik gibt es in Venezuela, aber vor allem daran, dass die eigene Regierung den meist freiwilligen Helfern kaum zur Seite steht. Übergangspräsidentin Delcy Rodríguez wird bei einem Besuch im Erdbebengebiet ausgebuht. Innenminister Diosdado Cabello kündigt dann eine Maßnahme an, bei der vielen nicht klar ist, wie sie die Hilfe erleichtern soll. Ab 20 Uhr wird der Zugang ins Katastrophengebiet beschränkt, erklärt er. Die Kontrolle über die Region soll nun das Militär übernehmen.
1: Fast genau ein Jahr nach einem verheerenden Waldbrand in der deutschen Gurischheide an der Landesgrenze von Sachsen zu Brandenburg ist dort erneut ein Feuer ausgebrochen. Der Brand breitete sich sehr schnell aus. Das Gebiet ist munitionsbelastet, was Löscharbeiten erschwert. Die Feuerwehr will versuchen, den Brand über Nacht weitgehend unter Kontrolle zu bringen. Die russische Flugabwehr hat im Tagesverlauf mindestens 21 ukrainische Drohnen im Anflug auf Moskau abgeschossen. Das teilte Bürgermeister Sobjanin nach Angaben der Staatsagentur TASS mit. Kurz zuvor hatte der ukrainische Geheimdienst von einem Angriff auf eine für die Treibstoffversorgung von Moskau wichtige Ölpumpstation mit Drohnen berichtet. Es sei die zweite erfolgreiche Attacke innerhalb eines Monats auf die Anlage, hieß es. Russische Behörden haben den Angriff bisher nicht bestätigt. In Österreich wird derzeit über eine Gesundheitsreform verhandelt. Es geht unter anderem um die Kompetenzverteilung zwischen Bund und Ländern und die Ausgestaltung von Spitälern. Die Debatte ist nun um einen Vorschlag reicher. Wie das Profil berichtet, schlagen Sozialpartner in einem Papier quasi eine Entmachtung der Bundesländer vor. Mehr von Claudia Peintner-Schmidt.
3: Der Gewerkschaftsbund und die Wirtschaftskammer haben in einem Papier im Mai vorgeschlagen, die Sozialversicherung zum zentralen Player im Gesundheitswesen zu machen. Das würde den Einfluss der Länder stark begrenzen. Für die Fachärzte im niedergelassenen Bereich ist die Sozialversicherung schon jetzt zuständig. Bis 2028 soll die Sozialversicherung auch die Spitalsambulanzen finanziell übernehmen. Bis 2039 auch den stationären Bereich der Spitäler, heißt es in dem Papier der Sozialpartner. Der Bund soll zudem durch eine Verfassungsänderung Durchgriff auf die Krankenhäuser erhalten. Damit könnten die Bundesländer die Schließung einzelner Standorte nicht mehr blockieren, heißt es. Kommende Woche Dienstag treffen sich einmal mehr die Spitzen von Bund, Ländern, Gemeinden und Sozialversicherung zu einer neuen Verhandlungsrunde.
1: Wir kommen zum Sport und Christoph Ott.
4: In der Formel 1 sichert sich George Russell im heutigen Qualifying die Pole Position für den morgigen großen Preis von Österreich. Für Mercedes ist es im 8. Rennen bereits die 8. Pole Position. Sein Teamkollege Kimi Antonelli verpasst aufgrund eines Drehers von Verstappen in der Schlussphase seine Zeit zu verbessern und startet morgen als Vierter. Die Ferrari-Piloten Leclerc und Hamilton gehen von den Plätzen 2 und 3 ins Rennen. Verstappen startet von Platz 5. Judoka Bernd Fasching belegt beim Grand Prix im chinesischen Qingdao Platz 2. Der Wiener muss sich erst im Finale Zelim Zakiev aus Aserbaidschan geschlagen geben. Derzeit findet die 9. Auflage der Special Olympics in Wien statt. Dabei konnte für 3 der ursprünglich 5 aufgrund der Hitze abgesagten Freilaufbewerbe eine Indoor-Alternative gefunden werden. So wurde das Golfturnier heute zum Beispiel am Indoor-Simulator in der Europahalle ausgetragen. Und bei der Fußball-WM läuft der Countdown für das letzte Gruppenspiel von Österreich gegen Algerien. Dabei will das Team von Trainer Ralf Rangnick erstmals den Aufstieg in eine WM-KO-Phase seit 1982 fixieren. Dazu würde beiden Teams ein Unentschieden reichen. Anpfiff ist um 4 in der Früh live zu sehen in ORF 1.
1: Und das waren die Nachrichten mit Cornelia Krebs. zum Wetter.
5: Außergewöhnlich heiß geht es in die Nacht. 33 Grad hat es jetzt gerade noch immer in Wien. Die letzten Schauer in Tirol und Vorarlberg klingen bald ab und somit verläuft die Nacht überall ruhig. Zum Sonnenaufgang hat es meist zwischen 18 und 26 Grad. In den Alpen kann es um ein paar Grad kühler sein. Der morgige Sonntag ist der Höhepunkt der Hitzewelle in der Osthälfte des Landes. Die Sonne treibt die Temperaturen hier auf 34 bis etwa 40 Grad, die 40 in Niederösterreich und in Wien. Im Westen bilden sich am Nachmittag ein paar heftige Gewitter. Davor ist es auch hier noch heiß mit 29 bis 26 Grad. So viel zum Wetter von Daniel Stanker.
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1: Am Mikrofon begrüßt sie Cornelia Krebs. Noch eine Schulwoche, dann beginnen in Wien, Niederösterreich und im Burgenland die Sommerferien. Viele Kinder und Jugendliche werden einen Teil davon in Ferienlagern verbringen, für die es aber in puncto Kinderschutz keine einheitlichen Regeln gibt. Etliche Kinder- und Jugendorganisationen fordern nun, diese gesetzlich zu verankern. Mariella Kogler berichtet.
2: Gesetzlich verpflichtende Schutzkonzepte für Ferienlager und die in allen Bundesländern gleich, das fordert Veronika Schipperni-Stockinger, Bundesvorsitzende der katholischen Jungschar.
3: Es ist einfach noch nicht flächendeckend, weil es noch nicht flächendeckend eingefordert wird. Und deswegen fordern wir das jetzt eben auch gemeinsam mit den österreichischen Kinder- und Jugendanwaltschaften.
2: Eltern, die ihre Kinder in Ferienlager schicken, rät Veronika Schipperni-Stockinger.
3: Sich nicht nur informieren, was ist das Programm und wo fährt man hin, sondern auch, wie wird Kinderschutz umgesetzt? Gibt es ein Konzept, das zum Beispiel auf der Website zugänglich ist? Ist klar, wer die Betreuungspersonen sind und wie die ausgewählt sind?
2: Auch ein Blick auf ein klar definiertes Beschwerdemanagement könne Aufschluss über die Qualität des Ferienlagers bringen.
1: Wasser ist heuer vielerorts ein rares Gut. Speziell bei Poolbefüllungen haben viele Gemeinden Einschränkungen erlassen. Die Gemeinde Bad Bleiberg in Kärnten verkauft ihr Thermalwasser an private Poolbesitzer. Der Andrang ist heuer so groß wie noch nie. Mehr von Barbara Veit.
4: Aus ganz Kärnten kommen Bestellungen für das Bad Bleiberger Thermalwasser. Bei einem Preis von 2,99 Euro pro Kubikmeter komme das der Gemeindekasse spürbar zugute, sagt Bürgermeister Christian Hecher von der unabhängigen Liste Bleiberger Tal.
5: Was wäre mit dem Wasser sonst, wenn wir es nicht verkaufen täten? Es ist ja so, dass unsere Quelle in einer Minute rund 700 Liter Wasser schüttet. Dieses Wasser würde ansonsten sprichwörtlich den Bach hinuntergehen. Es rinnt hinaus, ist dann Düblitz, in Düblitz draußen rinnt es dann in die Drau. Und deswegen jeden Kubik, was wir verkaufen können, bringt Geld für die Gemeindekasse ein.
4: Er rechne damit, dass sie heuer noch die 10.000 Euro Marke an Einnahmen durch das Wasser knacken. In Zukunft könnte der Verkauf noch mehr einbringen, weil der Bürgermeister den Preis anheben will. Für die Kundinnen und Kunden könnte also zu den rund 500 Euro, die Wasser und Lieferung für einen durchschnittlichen Pool kosten, noch eine Abfüllpauschale dazukommen.
1: Ein schweres Erdbeben der Stärke 6,1 hat heute die afghanische Region Hindukusch erschüttert. Es war in einem Gebiet von der Hauptstadt Kabul bis ins benachbarte Pakistan zu spüren, wie das europäisch-mediterrane seismologische Zentrum mitteilte. Das Beben ereignete sich in einer Tiefe von 100 Kilometern. Berichte über Opfer oder Schäden lagen zunächst nicht vor. Die afghanische Katastrophenschutzbehörde erklärte, die Überprüfung in den betroffenen Gebieten dauerten noch an. Das waren die Nachrichten mit Cornelia Krebs. Zum Wetter.
6: Eine ungewöhnlich warme Nacht erleben wir heute. Das zeigt ein Blick auf die aktuellen Temperaturen. 31 Grad hat es zum Beispiel in Feldkirch und in Wien. Bis morgen in der Früh sinken die Temperaturen auf 26 bis 18 Grad, in den Alpen auf bis zu 12 Grad. Der morgige Sonntag bringt wieder extreme Hitze, besonders in der Osthälfte. Mit viel Sonne steigen die Temperaturen hier auf 34 bis etwa 40 Grad. Der Hitzepol sind Wien und Niederösterreich. Auch im Westen wird es heiß. Hier sind aber ab dem späten Vormittag heftige Gewitter möglich. So viel zum Wetter von Daniel Stanker.
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1: Es ist Sonntag, der 28. Juni. Am Mikrofon Cornelia Krebs. Heute wählt Graz einen neuen Gemeinderat. Nach dem überraschenden Wahlsieg der KPÖ 2021 stellt diese mit Elke Kahr seither die Bürgermeisterin in der zweitgrößten Stadt Österreichs. Gregor Waltl in Graz, wie hoch sind denn die Chancen auf eine zweite Amtszeit der mittlerweile 64-jährigen Kahr?
2: Ja, zumindest Platz 1 könnte wieder möglich sein. Die Prognosen sehen sogar einen Stimmenzuwachs für die KPÖ als realistisch an. Auf Platz 2 liegt laut Umfragen die ÖVP mit Stadtrat Kurt Hohnsinner. Ob es sich für eine weitere Amtszeit von LKK ausgeht, hängt aber vom Abschneiden der Koalitionspartner ab. Der Grünen mit Vizebürgermeisterin Judith Schwentner 2021 17% und der SPÖ, die laut Umfragen nur bei knapp 10% liegt. Vom Landeshauptmann Kunas Effekt profitieren will hingegen der weitgehend unbekannte FPÖ-Spitzenkandidat René Apfelknapp. Mitentscheidend könnte auch die Wahlbeteiligung sein. Diese lag 2021 nur mehr bei 54%.
1: Eine erste Hochrechnung soll es nicht vor 17 Uhr geben. Das Bundesheer will bekanntlich in Zukunft besser auf Krisen aller Art vorbereitet sein. Eine wesentliche Säule dafür ist die Autarkie, also die Möglichkeit, sich im Notfall eine Zeit lang selbst zu versorgen. Eigentlich hatte sich das Bundesheer vorgenommen, alle etwa 100 Standorte bis Ende 2025 ausreichend autark zu machen. Jetzt zeigt sich, dieses Ziel hat man klar verfehlt. Felix Nowak berichtet.
3: Zumindest 2 Wochen soll sich jede Bundesheereinrichtung selbst versorgen können, mit Strom und Treibstoff, aber auch etwa mit Lebensmitteln. Dieses Ziel ist vor 5 Jahren ausgegeben worden. Tatsächlich autark waren Ende 2025 allerdings nur 39 von 94 Einrichtungen. Das steht im jüngsten Landesverteidigungsbericht. Mittlerweile sei diese Zahl auf 59 gestiegen, sagt Bundesheersprecher Marcel Taschwer. Oft würden nur noch einzelne Teilbereiche fehlen. Die Verzögerung begründet Taschwer mit der Corona-Krise.
4: So wie man es als Häuselbauer, sage ich jetzt mal, kennt, gibt es dann einfach Lieferverzögerungen. Aber bis Ende 2026 soll das alles abgeschlossen sein.
3: Also 1 Jahr später als geplant. Eine besondere Bedeutung soll das Bundesheer im Fall eines Blackouts haben, also eines flächendeckenden Stromausfalls. Autarke Kasernen sollen dann auch als Basis für Polizei, Rettung und Feuerwehr dienen.
1: In Tirol sind gestern um die Mittagszeit 2 Waldbrände ausgebrochen, die jeweils einen Großeinsatz von Polizei und Feuerwehr nach sich zogen. In Söll im Bezirk Kufstein ging östlich des Großen Pölven auf einer Höhe von fast 1600 Metern ein Waldstück in Flammen auf. In Schwendau im Zillertal geriet eine alte Mühle in Brand. Die Flammen bei dem Waldbrand in Söll konnten bis 16 Uhr eingedämmt werden. Da der Brand tief ins Erdreich reichte, dauerten die Nachlöscharbeiten aber offenbar bis in die späteren Abendstunden an. Die offizielle Zahl der Toten nach der Erdbebenkatastrophe in Venezuela ist auf 1430 gestiegen. Mehr als 3200 Menschen wurden verletzt. Nach den Erdbeben der Stärke 7,2 und 7,5 am Mittwoch hat es 430 Nachbeben gegeben. Landesweit werden nach UNO-Angaben mehr als 50.000 Menschen vermisst. Noch immer werden Tausende unter den Trümmern vermutet. Viele werden jedoch lebend gefunden. Das waren die Nachrichten zum Wetter.
5: Außergewöhnlich warm bleibt es auch in der zweiten Nachthälfte, zum Beispiel in der Wiener Innenstadt. Hier hat es gerade noch 30 Grad und die Temperatur sinkt nur noch auf 26 Grad. Meist liegen die Tiefstwerte zwischen 24 und 17 Grad. Etwas kälter kann es in den Alpen werden. Heute tagsüber erreicht die Hitzewelle ihren Höhepunkt in der Osthälfte des Landes. 34 bis etwa 40 Grad werden es am Nachmittag. Im Westen liegen die Höchstwerte bei 29 bis 36 Grad. Hier entstehen im Tagesverlauf teils heftige Gewitter. So viel zum Wetter von Daniel Stanker.
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1: Im Studio Daniel Theissl. Es ist 1 Uhr. Gemeinderatswahl heute in der steirischen Landeshauptstadt. Rund 216.000 Grazerinnen und Grazer dürfen ihre Stimme abgeben. Ob das auch alle tun, ist an einem Tag wie heute fraglich, berichtet Katrin Fitzko.
2: Enorme Hitze, die Formel 1 in Spielberg und die Bürgermeisterin in der Favoritenrolle. Viele Faktoren sprechen am heutigen Wahlsonntag für eine nicht allzu hohe Wahlbeteiligung. Knapp 226.000 Grazerinnen und Grazer sind wahlberechtigt. Sie entscheiden über die Zusammensetzung des Gemeinderats und der Bezirksräte. Insgesamt stehen 11 Parteien und Listen am Stimmzettel. Damit die Wahl reibungslos abläuft, sind mehr als 1.600 Personen im Einsatz. Gewählt wird in 279 Wahlsprengeln an 110 Standorten im ganzen Stadtgebiet. Mit ersten Ergebnissen ist kurz nach 17 Uhr zu rechnen. Das vorläufige Wahlergebnis soll noch am Abend feststehen.
1: Digitale Angebote für alle Menschen zugänglich machen. Mit dieser Aufgabe ist vor einem Jahr das Barrierefreiheitsgesetz in Österreich in Kraft getreten. Behindertenvertreter kritisieren jetzt aber, es gäbe immer noch weiterhin zahlreiche Hürden. Julian Kern berichtet.
3: Komplizierte Menüs beim Online-Banking oder fehlende Bildbeschreibungen auf Buchungsplattformen. Für Menschen mit Sehbehinderungen sind solche Probleme oft Alltag. Daniele Marano zeigt das bei einer Suche nach einer Urlaubsreise.
4: Istanbul, Bild. Bindestrich, Bild.
5: Wie Sie hören, die Bilder haben keine Alternativtexte, somit kann ich nicht wissen, was hier gezeigt wird und ich kann mir nichts vorstellen, wenn ich eine Reise buchen möchte.
3: Das seit einem Jahr geltende Barrierefreiheitsgesetz verpflichtet Unternehmen dazu, digitale Angebote barrierefrei zu gestalten, etwa durch bessere Kontraste, anpassbare Schriftgröße oder die Unterstützung von Sprachausgaben. Trotzdem gäbe es weiterhin erhebliche Mängel bei der Umsetzung, kritisieren Behindertenvertreter. Nach Angaben des Sozialministeriums wurden seither bereits 84 Verfahren eingeleitet. Verwaltungsstrafen wurden aber bisher noch keine verhängt.
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1: England holt sich Platz 1 in der Gruppe L. Die Engländer gewinnen gegen Panama durch Tore von Bellingham und Kane 2:0. Kroatien gewinnt das Parallelspiel gegen Ghana 2:1. Damit sind beide Teams, Kroatien als Zweiter und Ghana als Dritter, fix im 16. Finale. Und jetzt zum Wetter und zu Daniel Schlager.
7: Ein wenig steigern kann sich die Hitze heute noch, im Osten auf Spitzen um 40 Grad. Heiß wird es aber überall, zum Teil auch schwül. Und selbst in der Früh hat es meist schon 18 bis 26 Grad. Kühler ist es nur stellenweise in den Alpen und im Norden. Abgesehen von den Temperaturen gibt es heute wieder viel Sonne. Ausgehend vom Tiroler Alpenhauptkamm aber später auch Gewitter. Und einzelne können bis zum Abend zum Innviertel ins Gesäuse oder bis Oberkärnten ziehen. In der neuen Woche geht die extreme Hitze dann langsam zu Ende, im Westen schneller als im Osten.
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1: Im Studio Daniel Teissl. Es ist 2 Uhr. Nächster Vorschlag in der Diskussion um eine große Gesundheitsreform. Die Sozialpartner schlagen offenbar eine Entmachtung der Bundesländer vor. Claudia Peintner-Schmidt berichtet.
2: Der Gewerkschaftsbund und die Wirtschaftskammer haben in einem Papier im Mai vorgeschlagen, die Sozialversicherung zum zentralen Player im Gesundheitswesen zu machen. Das würde den Einfluss der Länder stark begrenzen. Für die Fachärzte im niedergelassenen Bereich ist die Sozialversicherung schon jetzt zuständig. Bis 2028 soll die Sozialversicherung auch die Spitalsambulanzen finanziell übernehmen. Bis 2039 auch den stationären Bereich der Spitäler, heißt es in dem Papier der Sozialpartner. Der Bund soll zudem durch eine Verfassungsänderung Durchgriff auf die Krankenhäuser erhalten. Damit könnten die Bundesländer die Schließung einzelner Standorte nicht mehr blockieren, heißt es. Kommende Woche Dienstag treffen sich einmal mehr die Spitzen von Bund, Ländern, Gemeinden und Sozialversicherung zu einer neuen Verhandlungsrunde.
1: In Budapest hat wieder offiziell eine Pride-Parade stattgefunden. Die Begeisterung ist groß gewesen. Im vergangenen Jahr hat die ehemalige Regierung von Viktor Orban die Parade verboten. Aus Budapest berichtet Paul Kriesei.
3: Zehntausende trotzen in Budapest den hohen Temperaturen. Orban ist zwar weg, aber gesetzlich gibt es immer noch keine Gleichberechtigung, sagt die Budapesterin Charolta. Und dafür protestieren wir. Wir wollen Ehe und Adoption für alle. Auch der Budapester Bürgermeister Gergely Karácsony nimmt an der Kundgebung teil. Unter Orban stand er als Pride-Veranstalter zwischenzeitlich sogar vor Gericht. Hoffentlich wird die neue Regierung diese Hasspolitik beenden, damit unterschiedliche Gruppierungen der Gesellschaft nicht mehr gegeneinander ausgespielt werden. Ministerpräsident Peter Madja hat angekündigt, die unter Orban verabschiedeten Anti-LGBTIQ-Gesetze abzuschaffen. Das